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Jetzt kommt unsere Zugabe. Yes. Wir hätten das auch dramatisieren können, indem wir jetzt abgegangen wären. Und dann hättet ihr hoffentlich hier draußen Zugabe gerufen. Und dann wären wir ganz überrascht und erfreut wieder rausgekommen. Ne? Oder so die letzten drei Stückchen schon so häppchenweise als Zugabe präsentieren. Aber ist ja auch Risiko. Dann sitzt man da und dann ruft keiner Zugabe. Und dann Stress, ne? Stress. Yes. So einen Stress machen wir nicht. Für euch nicht, für uns nicht. Wir sagen das an. Das war unser letztes Stück. Jetzt kommt unsere Zugabe und dann ist Schluss. Unsere Zugabe ist ein Stück, das Harry von der Belle für uns geschrieben hat. Da wir aber nicht aus Jamaika kommen, sondern aus großen Kneten, haben wir es etwas umgeändert. Bei uns heißt es Trio Bommerlunde featuring Karl Knapp und Trio Angel.

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1: Willkommen im Kreisfunk und falls sich alle wundern, mit welcher interessanten Musik wir da gestartet sind, na, es ist doch auch Klassikertreffen heute in Rüsselsheim in unserer wunderbaren Opelstadt. Also deshalb würde ich mal sagen, nach der Sendung nicht zu Hause bleiben, sondern zum Klassikertreffen kommen. Aber wir haben jetzt erstmal ein anderes Thema. Erstmal muss ich sagen, wer sind wir überhaupt? Ich bin Hartmut Krause und im Studio sitzen der Yannick
2: Pfeiffer
1: und
3: Florian Schongar.
1: Genau. Und der hört sich irgendwie noch so ein bisschen müde an.
2: Ich bin vor 20 Minuten aufgestanden oder vielleicht vor einer halben Stunde. Ich wohne ja direkt um die Ecke hier. Hm. Dementsprechend bin ich aus dem Bett gefallen und zu dir hergescootert.
1: Ja, wobei, wenn du sagst um die Ecke, ich habe so das Gefühl, in Rüsselsheim ist alles so ein bisschen um die Ecke.
2: Das ist natürlich wahr, aber es gibt natürlich auch Bauscheiben und Randbezirke wie Königstetten. Hm. Da hat man es vielleicht dann noch ein bisschen weiter.
1: Hm, genau. So, jetzt müssen wir mal so eine kleine Vorstellungsrunde machen. Also erstmal, das Thema ist ja überschrieben. Ich habe da ein bisschen Werbung auf Facebook und Co. gemacht. Florian und Yannick gestalten die Stadt.
2: Mhm. Ich glaube, da... Das kann man vielleicht nicht gesamt so stehen lassen. Ich würde sagen, erstmal primär natürlich ich auf eine Art und Weise gestalte die Stadt mit der Taube-Galerie. Florian Schongar ist mit der Aktion dazugegangen. Da kann er noch mal später zu erzählen, ob er wirklich auch die Rüsselsheimer Innenstadt gestalten will, ob das sein Interesse in seiner Kunst ist. Aber ja, dass ich die Stadt gestalten will, das würde ich sagen, ist jetzt schon durch ein paar Formate vielleicht auch bekannt. Ich möchte Kunst in der Rüsselsheim, also nicht nur in der Rüsselsheimer Innenstadt, aber in Rüsselsheim mehr verbreiten. Ich möchte gewisse Standpunkte setzen und vor allem auch Kunstschaffende von außerhalb eben dazu motivieren, in unserer schönen Stadt auszustellen, weil es gibt zu wenig Ausstellungsplätze für junge Kunstschaffende im Rhein-Main-Gebiet, die vielleicht auch eine wo man ausprobieren kann, wo man seine ersten, zweiten, vielleicht bis fünften Ausstellungen vielleicht mal kuratieren kann und dann sieht, dass Kunst schaffen und Kunst ausstellen zwei verschiedene Paar Schuhe sind.
1: Es gab ja im HR-Fernsehen vor ungefähr einem Jahr ein Porträt über dich, ein Bericht. Ich glaube, da ging sogar eine Dreiviertelstunde, ne? Das war eine ganze Reportage.
2: Mhm, der wurde ähnlich aufgezogen mit diesem Yannick Pfeiffer will Rüsselsheim zu einer Kunststadt machen. Das ist natürlich auch immer irgendwie plakativ irgendwie geschrieben, aber auf eine Art und Weise stimmt es auch. Ist jetzt nicht, dass ich Rüsselsheim im Rhein-Main-Gebiet zum goldenen Kunsthaus machen will oder vertreiben will, aber dafür, dass wir eben diese 67 oder 68.000 Einwohnerstadt sind, finde ich doch bemerklich und über mein Leben hinweg eben gesehen, dass es so gut wie keine Kunst hier in der Stadt gibt. Dafür höre ich auch immer wieder Kritik, weil andere Leute anderer Meinung sind. Also natürlich existiert Kunst hier in der Stadt, das will ich überhaupt nicht absprechen, aber es ist schon bemerklich, dass es nur mit mir, sage ich mal, die einzige Galerie oder den einzigen richtigen Offspace sozusagen in der Stadt gibt.
1: Jetzt hast du ja auch eine Vorgeschichte, das wird in diesem HR-Beitrag deutlich. Da ist erstmal so ein bisschen Liebeskummer. So dieses, ich möchte eigentlich weg hier.
2: Ich möchte schon immer weg.
1: Aber was hat dich bewogen zu sagen, nee, ich bleibe und ich gestalte?
2: Vielleicht auch eine gewisse Faulheit, weil es natürlich immer bequem ist, im eigenen Nest zu sitzen. Also ich möchte immer noch weg. Also in mir brennt es jeden Tag und jeden Tag hasse ich diese Stadt mehr und mehr und jeden Tag liebe ich diese Stadt mehr und mehr. Also auf zwei verschiedene Art und Weisen laufe ich durch diese Stadt und denke mir, ich muss endlich raus hier. Es reicht an, es geht einfach auch in gewissen Punkten nicht weiter. Es gibt natürlich auch gewisse Punkte wie Finanzierung, vielleicht zum Beispiel der Haushalt wurde nicht beschlossen. Das ist natürlich dann immer schwierig und immer wieder die ähnlichen Probleme, die man vielleicht auch hier in der Stadt hat. Und es wirkt manchmal öde und stupide und teilweise denkt man sich, ich komme hier auch gar nicht raus, wenn nur noch SEV fährt. Aber ich glaube, in der Stadt, in der man aufwächst, das ist vielleicht etwas ganz Natürliches. Das kann man nicht abschalten. Das wird für immer eine Heimat bleiben.
1: Florian, du kommst aus einer Stadt, die ähnlich ist wie Rüsselsheim, nur ein Tick größer. Hast du ähnliche Gefühle mit Offenbach gemacht wie der Yannick mit Rüsselsheim?
4: Ich komme nicht ursprünglich aus Offenbach. Also ich lebe seit etwa 10, 11 Jahren in Frankfurt-Offenbach mit wechselnden Meldeadressen, aber innerhalb dieser beiden Städte. Deswegen bin ich da auch selber immer nur ein Gast irgendwo, ein Zugezogener. Lebt aber sehr gern. Ich finde, es ist ein wunderbares Beispiel dafür, wie, also gerade Offenbach, wie eine Stadt mit so vielen Hintergründen verschiedenster Art einfach sehr gut funktioniert und sehr nachbarschaftlich. Man trifft sich auf der Straße, kennt sich, hört sehr viele Sprachen und das ist eigentlich immer eine sehr schöne Sache.
1: Sind Rüsselsheim und Offenbach vielleicht Städte, die sich selbst unterschätzen? An dem Potenzial, was vielleicht doch da ist?
4: Das weiß ich nicht. Die Stadt besteht ja aus verschiedenen Perspektiven und es gibt die Bewohner und Bewohnerinnen der Stadt und deren RepräsentantInnen. Aber ich glaube, es sind vielleicht, bei Rüsselsheim weiß ich es nicht, da kann ich nicht so viel drüber sagen, aber bei Offenbach sicher ist es eine Stadt, die von der Außenwelt eher unterschätzt wird, wie ja auch neulich von einem Kandidaten der unserer rechtsextremen Partei in Deutschland als Musterbeispiel einer Stadt, wie Deutschland nicht werden solle. Der Mann war offensichtlich noch nie dort und wenn, dann wäre er dort wahrscheinlich auch nicht willkommen. Ich glaube, die Stadt selber hält schon etwas auf sich, was auch immer die Stadt ist.
1: War Offenbach nicht die Stadt, wo sich die AfD selbst zerlegt hat und bei der Kommunalwahl nicht angetreten ist oder zumindest nur irgendwie mit einer ganz kleinen Mannschaft, da war irgendwas, ne? Aber gut, das ist jetzt so am Rande. Aber was man vielleicht am Positiven bewerten kann, es gibt viele bekennende Offenbacher und eine davon, das ist diejenige, die jetzt vor kurzem den Deutschen Radiopreis als beste Moderatorin bekommen hat, Evrin Gezer, ne? Die auch so ein bisschen so wie Yannick das empfindet. Auf der einen Seite, ich möchte manchmal gern weg, aber es ist meine Heimat.
2: Ja, ich glaube, das ist ein ganz typisches Gefühl. Ich wollte auch noch mal ein bisschen was zusetzen zu dem, ich hasse diese Stadt. Es ist jetzt nicht, dass ich diese Stadt wirklich abgrundtief hasse. Und ich glaube, davon haben wir genug in Rüsselsheim. Ich weiß nicht, ob uns das vielleicht auch auf eine Art und Weise verbindet mit Rüsselsheim und Offenbach. Aber Rüsselsheim ist natürlich auch sehr stark von der eigenen Bevölkerung, die Stadt über die Jahrzehnte und Jahre hinweg immer wieder schlecht zu reden. Und ich glaube, genau das brauchen wir eben nicht, dass wir nur auf alle Mängel schauen, dass wir immer nur in alle Ecken schauen, hier und da hapert's und uns voll und ganz darauf fokussieren, sondern eben darauf fokussieren, was können wir machen hier in dieser Stadt, was können wir verändern und was für einen Impact können wir sozusagen auch positiv tragen, weil nur auf die Kleinigkeiten und die negativen Punkte zu schauen, das ist natürlich auch wichtig, aber es muss halt auch eine Idee geben, wie es weitergehen kann.
1: Bevor wir das so vertiefen, möchte ich erstmal darauf eingehen, wie wir überhaupt zu unserer Sendung heute gekommen sind. Das war relativ spontan.
2: Ja, das stimmt.
1: Und zwar gibt es ja seit kurzem einen Oasenplatz, oder wie könnte man den nennen?
2: Orangerie heißt der, glaube ich.
1: Aha. Also ein
2: Ich bin mir aber nicht sicher.
1: Ich versuche es mal so mit meinen Worten zu klären. Also ein Platz, in dem man verweilen kann, der für alle offen ist. Das ist auf dem Gelände, wo ganz früher mal meine Lieblingseisdiele war. Daran wirst du dich, Janik, nicht erinnern können wahrscheinlich, ne?
2: Doch, ich erinnere mich noch.
1: Ne? Eis Venezia noch, ne? Ja. Und das ist ja irgendwann mal abgebrannt und dann war da die Ruine und dann gab es dann irgendwie so Unklarheiten, wird jetzt gebaut oder nicht. Und dann hat es dann die Gewobau gekauft und bevor das bebaut wird, ist es erstmal ein Grundstück für alle, wo eine Bank steht, wo so ein bisschen, ja,
2: Elefanten, kleine.
1: Genau, und ich habe letztens den Hartmut Hebling getroffen. Das ist ja unser Stadtbegrüner, ne? Oder wie könnte man ihn bezeichnen?
2: Der grüne Daumen von Rüsselsheim.
1: Der grüne Daumen von Rüsselsheim. So, und dann bin ich also letztens vorbeigegangen und habe wahrscheinlich erstmal eine Reaktion gehabt wie viele. Und zwar ein Kunstobjekt, wo ihr beide irgendwie beteiligt warst. Der Florian ist derjenige, der es hingesetzt hat und du hast es im Prinzip weiter bearbeitet.
2: So ganz kann man es nicht formulieren. Also doch hingesetzt hat der Florian bzw. das Kollektiv um ihn herum. Ich glaube, dass um die Performance, den Stift gebe ich auch gleich auf jeden Fall an Florian. Und ich natürlich, dadurch, dass ich 50 Meter um die Ecke nebendran sitze, bemühe mich halt, die Blumen zu wässern und neue zu setzen und die abgebrochenen Bäume immer wieder schön zu gestalten. Es soll jetzt ein dauerhaftes Projekt werden. Aber was ich eben noch hatte, weil du sagst, da war die Eisdiele gewesen, es kommt mir gerade zum ersten Mal, ist eigentlich schön, ist ja auch sinnbildlich zu der Performance, wenn wir da gleich drüber reden, oder zu dieser Installation, die da steht. Es ist etwas kaputt gegangen, es wurde etwas zerstört, es ist ja brach gewesen und aus dem auch ein bisschen Schandfleck hier in der Stadt Rüsselsheim ist etwas sehr Schönes und etwas Neues entstanden und wieder ein neuer qualitativer Aufenthaltsort.
1: Jetzt hat sich der Florian gerade wie in der Schule gemeldet, dann kommst du auch dran. Ach, nice. Jetzt erklär mal dein Kunstobjekt, aber bevor du es erklärst, möchte ich dich mal kurz zitieren, was du gesagt hast. Ich hoffe, ich gebe das jetzt richtig wieder. Wenn man was als Kunst erkennt, ist es keine Kunst mehr.
4: Ah, naja, so habe ich das nicht gesagt.
1: So, aber sinngemäß, oder?
4: Nee, auch nicht. Eigentlich nicht. Aber ja, wenn es dann jetzt um Ästhetik geht, würde ich ja direkt mal eingehen auf deine Einladung, die du auch fürs Internet gestaltet hast. Es geschrieben ja, Yannick und Florian gestalten die Stadt. Und das mag zwar irgendwo stimmen auf der einen Seite, aber ich glaube, es muss man ein bisschen dialektisch denken, im Sinne von, wir zerstören auch etwas. Also, das klingt so sehr erbaulich und positiv. Und in diesem Sinne ist diese Aktion, aus der dieses Objekt entstanden ist, war es auch eine Aktion, die sich mit der Zerstörung auseinandersetzt und auch selber Zerstörung ist. Und zu dem Punkt mit der Kunst und ihrer Definition, mir ging es darum, das Objekt, das ist ein Auto, ein demoliertes, markiertes, gefärbtes, mit Blut besprenkelt, massakriertes, aus dem ein Blumenbeet gemacht wurde. Es sind kleine Bäume darin gepflanzt worden und Blumen. Und das war leider ein Mercedes, kein Opel, aber wir nahmen, was wir kriegen konnten und sind sehr dankbar. Grüße gehen raus an Erik. Und der Gedanke dahinter, hinter der Aktion, die dem voranging, war, es war eine kleine Prozession oder Demonstration oder Performance-Kunst, irgendwie alles drei, in der sich das nicht direkt markiert hat im Sinne von, hallo, ich bin Kunst, ich bin ungefährlich, sondern es gab, der Großteil der Aktion bestand aus einem Publikum, das nicht Bescheid wusste, das nicht eingeladen war, das stattdessen einfach da war. Also ziemlich unhöflich von uns. Und in dem Fall fragt man sich, was passiert hier? Und in dem Moment, in dem jemand sagt, ah, das ist Kunst, funktioniert es wie ein Bannfluch. Es ist seiner Wirkmächtigkeit beraubt worden. Und gerade dieser Zwischenraum, der Kunst im öffentlichen Raum, zwischen Kunst und Leben, ist das, was ich da in meiner Arbeit da untersuche.
1: Also ich habe auch eine Reaktion auf Facebook wahrgenommen, wo eine Frau, und ich glaube, das haben wir sogar erlebt, die da gestanden hat und Fotos gemacht hat. Und dann war es auf Facebook in der Gruppe Rüsselsheim gestern, heute und morgen. Und die hatte signalisiert, sie kann jetzt mit dem Kunstwerk gar nichts anfangen. Und entsprechend viel Zuspruch hat sie für ihren Post bekommen. Aber das ist ja genau der Punkt, dass man mit Kunst sich auseinandersetzen soll. Und ich glaube, mein erster Eindruck war auch erstmal hübsch hässlich.
2: Das darf ja auch deine Meinung sein, oder das darfst du ja auch so empfinden. Ich finde, das ist ja auch.
1: Wobei ich dazu sagen muss, ich habe ja da nicht reingeguckt, was du zum Beispiel reingepflanzt hast, ne?
2: Nicht.
1: Ich habe eigentlich nur das Auto gesehen, das halb war, mit einem offenen Motor.
2: Also zwei Sachen. Erstmal wie die Leute das empfinden. Da hatte ich jetzt auch so verschiedene Meinungen. Ich gehe ja immer regelmäßig vorbei und gieße das dann auch oder schaue mal, ob Müll drin liegt und so weiter und gucke, dass es einigermaßen gepflegt aussieht. Die Meinungen versuchen wir auch überhaupt nicht zu kontrollieren. Wie soll das Befinden der Leute sein, wenn sie auf unser Objekt treten? Das ist ganz frei. Das können wir eben ab dem Moment, wo man Objekte in den öffentlichen Raum stellt, ab dann hat man eben auch nicht mehr, außer wir würden jetzt anfangen, ein Schild daran zu machen. Aber ich wollte eigentlich eher darauf eingehen, auf ganz kurz diesen Facebook-Post, weil dann natürlich alle geschrieben haben, wir können das nicht verstehen und in meinen Augen ist das keine Kunst und so weiter und so fort und das ist schrecklich, bla bla bla. Das ist nicht die öffentliche, oder bildet nicht die öffentliche Meinung da, weil ich hatte dann auch direkt eine Weiterleitung bekommen von der Stadt, wo es dann hieß, so hier, der Aufschrei ist groß sozusagen, aber diese 50 bis 75 Leute oder so, die da jetzt kommentiert haben und denen es nicht gefällt, das sind ja die genau gleichen Leute, die schon darauf warten, die morgens aufwachen und sich fragen, wo finde ich gleich etwas, über das ich mich zerreißen kann. Eine Person hatte auch schön kommentiert, so endlich wurde wieder etwas gefunden, worüber man sich aufregen kann hier in dieser Gruppe, weil genau diese Gruppe Rüsselsheim gestern, heute Morgen existiert nur darauf und nährt sich an allem Übeln sozusagen. Ja. Auch die Frau, die das gepostet hat, ich kenne ja die meisten oder viele Leute hier in der Rüsselsheimer Innenstadt. Ich bin auch direkt vorbeigegangen und wir hatten das direkt geklärt. Ich hatte ihr eine Blume vorbeigebracht von unserer Installation und mich bedankt für den medialen Aufschrei sozusagen.
1: Sie wusste. Und das mediale Interesse klingt doch viel schöner. Das mediale Interesse, ja.
2: Und das hat sich dann auch direkt geklärt. Also da gibt es überhaupt kein böses Blut.
1: Apropos mediales Interesse. Vielleicht habe ich es ja auch überlesen, aber hat die Mainspitze schon mal darüber berichtet?
2: Im Vorhinein hatte die Mainspitze darüber berichtet. Die Daniela Amar, mit der hatten wir uns zusammengesetzt. Und Volker Ciballa hat dann noch ein schönes Foto von uns in der Die Taube Galerie geschossen. Als Promo zum Festival. Das war ja im Rahmen des Taube Minze Festivals gewesen. Und dann nochmal explizit, um auf diese Aktion aufmerksam zu machen. Also es war für mich auch einfach eins der Highlights unseres Festivals, wo ich mich halt sehr rein gekniet habe, dass das funktioniert und dass man da auch vielleicht ein paar Leute zusammenbekommt. Das hat mich dann auch natürlich freut einen, dass dann auch Passanten stehen bleiben, beziehungsweise dass im Vorhinein sich schon eine kleinere Menschenmasse sammelt.
1: Kunst ist ja eine herausfordernde Sache. Und wir machen jetzt eine kleine Musikpause. Und ich weiß nicht, ob ihr das kennt von Harpe Kerkeling, wo er mal die Menschen herausgefordert hat mit Hurz und wo manche dann sich nicht getraut zu sagen, dass sie damit eigentlich erstmal nichts anfangen können.
4: Ja, das ist bekannt.
1: Wir hören jetzt Hurz und dann hören wir uns wieder hier im Kreisfunk auf Radio Rüsselsheim.
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0: Ja, der unvergessene, aber was ist unvergessen? Er lebt ja noch. Aber ist ja nicht mehr so aktiv, ne? Mehr im Hintergrund Habe Kerkeling, ne? Mit Hurz. Wart ihr auch schon mal in einer Situation, wo ihr Kunst nicht verstanden habt?
1: Regelmäßig. Also wenn man auf die Rundgänge geht, vor allem bei der HFG. Nee, natürlich, wenn Kunst im öffentlichen Raum steht oder auch bei den Rundgängen oder auch im Museum, wenn man sich nicht reinliest, dann habe ich regelmäßig Situationen, wo ich Kunst nicht verstehe. Ich finde, es gibt auch zwei Arten, wie man in den Ausstellungsraum reingehen kann. Entweder man beschäftigt sich im Vorhinein mit der Thematik oder liest währenddessen die Texte und befasst sich wirklich mit dem Objekt. Aber ich gehe tatsächlich auch ganz gerne an Ausstellungshäuser rein und lese mir nichts durch und lasse mich entweder davon ergreifen oder nicht ergreifen. Und dann ist dem dann einfach so. Also mich muss nicht alles catchen.
0: Aber du bist derjenige, der ja auch Führung macht, ne?
1: Richtig, ja, in den
0: Genau, und es gibt Leute, die wollen nur von dir geführt werden.
1: Das freut mich natürlich.
0: Das habe ich zumindest dem HR-Beitrag entnommen. Ja. Florian, du bist ja auch jemand, der viel in Frankfurt ist.
2: Mhm.
0: Da gibt es ja am Museum, da gibt es ja am Ufer direkt ein Museum nach dem anderen.
2: Mhm.
0: Wie viel kennst du denn davon?
2: Wie viele? ich kann das gar nicht so quantifizieren, aber am häufigsten war ich definitiv im Filmmuseum, weil sie haben das beste Kino in der Stadt. Also das ist immer.
0: Also das heißt, im Filmmuseum werden auch Filme gezeigt, oder?
2: Ja, das ist auch ein Kino. Dafür kann ich auf jeden Fall immer wieder Werbung machen. Das ist auch das gemütlichste Kino und eins der wenigen, wo man zum Glück nicht essen darf.
0: Achso, dann stört dich das, wenn andere Leute essen, oder?
2: Es gibt gewisse Grenzen.
0: Wo wir schon beim Thema Kino sind, ich habe tatsächlich auch schon mal einen Film im Theater gesehen. Ich weiß gar nicht, in welchem Rahmen das war. Das ist schon ewig her, mit Dustin Hoffmann, Little Big Man. Wäre das Theater nicht eigentlich, Yannick, auch als Kino geeignet? Und dann machen wir es eben so wie beim Florian, dass wir da nicht drin essen.
2: Also
0: gibt es eben keinen Popcorn, aber tolle Filme.
1: Wäre bestimmt als Kino geeignet. Ich glaube, gerade ist ja eh die Frage, wie sich das Theater entwickelt. Es wurde jetzt eine Förderung zugesprochen vom Bund. Und ich glaube, jetzt stehen alle Tore offen für das Theater, auch,
0: ja, aber auch neu zu gestalten. Dass man auch, genau, dass es auch eine Weiterentwicklung gibt. Ne?
1: Auf jeden Fall.
0: Man muss dazu sagen, jetzt verrate ich euch mal was, was ja kaum jemand auf dem Schirm hat, obwohl ich habe es schon mal im Radio gesagt, dass Rüsselsheim tatsächlich die erste Stadt in Hessen war, die ein Kino hatte. Warum auch immer. Ne? Man hätte ja da Großstädte auf dem Schirm gehabt, aber...
1: Das Rex-Kino damals, meinst du?
0: Nein. Ich weiß gar nicht, wie das hieß. Also es war wohl auch nicht die Schauburg, sondern ein Vorgänger. Ne? Aber das muss da wohl gestanden haben, so habe ich es mal mitbekommen, da wo jetzt der C&A ist. Und wir hatten mal zu unserer Glanzzeit hatten wir 5 Kinos. Und mittlerweile haben wir zumindest kein reguläres Kino mehr. Es findet wohl in der Hochschule was statt, was aber nicht so öffentlich bekannt ist. Und im Rind, glaube ich, auch ab und an mal, aber auch nicht so mitkriege. Ja. Aber da wäre es doch cool, wenn man sagen würde, okay, das Theater ist dafür geeignet. Es finden ja auch diese da gibt es so dieses Filmfestival, das auch stattfindet jetzt.
1: Ja, ich weiß den Namen gerade nicht.
0: Concetta. Genau. Irgendwas mit Concetta, ne? Da werden ja nur diese Kurzfilme gezeigt, ne? Und ich habe ja auch meine Kindheitserinnerung, dass ich eben auch ein quasi Blockbuster da gesehen habe. Also da wäre doch Potenzial vorhanden.
1: Potenzial ist da. Das wurde auch immer wieder mal angekreidet, vor allem immer wieder bei Oberbürgermeisterkandidaturen. Wenn die an den Schulen sind, dann heißt es immer von den SchülerInnen, sie wollen ein Kino in der Stadt haben und so weiter und so fort. Ich weiß nicht, ob das zu plump formuliert ist, aber damit ein Kino in der Stadt existieren kann, muss das auch angenommen werden. Also wenn so Formate bereits existieren und zum Beispiel im Rind oder an anderen Standpunkten immer wieder ein Kino stattfindet und zu wenig Besuchende da sind, man muss halt auch einfach sagen, 5 Kinos zur Hochzeit von Rüsselsheim, das war außerhalb der Zeiten von Streaming und Mobiltelefon oder Smartphone und so weiter und so fort.
0: Ja, das muss man auch mal ein bisschen zu erklären. Also ich habe ja Eltern gehabt, mein Vater war Jahrgang 30, meine Mutter Jahrgang 31. Und da bist du in den 50er Jahren zwei-, dreimal die Woche ins Kino gegangen, weil es gab ja auch nichts anderes. Mhm. Ne? Also im Fernseher hatte kaum jemand und dann gab es eigentlich nur das Radio. Ne?
1: Ja, ist es.
0: Ne? Also schön, das hat sich so ein bisschen verändert. Florian, bist du jemand, der noch ins Kino geht?
2: Ins Film. In letzter Zeit nicht so oft, aber in meinen 20ern habe ich das schon ziemlich viel gemacht. Also da war ich teilweise auch zweimal am Tag im Kino. Also ich mache auch Filme und deswegen war das meine filmische Erziehung, Bildung, die ich dann da aus dem Kino vor allem gewonnen habe.
0: Ah, jetzt hast du ein Stichwort geliefert. Ich mache Filme. Wo kann man die sehen? Online?
2: Ja, auf Vimeo kann man sie sehen und ab und an mal auch auf einem Festival. Jetzt in letzter Zeit eher nicht, weil das ist ein bisschen schwieriger geworden mit der Förderung und ich habe mich jetzt vor allem auf diese Form der Aktionskunst, die aber auch ein filmisches Moment auf jeden Fall in sich tragen, wie jetzt hier eben vor 2-3 Wochen in Rüsselsheim, habe ich mich jetzt vor allem darauf konzentriert, das ist eine autonomere Art zu arbeiten.
0: Wie wird man eigentlich Künstler? Hast du schon als Junge gemerkt, ja, ich habe da eine gewisse Begabung?
2: Gute Frage. Begabung, das war dann, als ich damit angefangen habe, solche Sachen zu machen, nicht so sehr das Thema, sondern eher dass ich dachte, da gibt's irgendwas, was ich nicht auf eine andere Art und Weise tun kann, als auf diese Art, in der ich es immer wieder selber herausfinden muss, wie ich das tue, was ich tue. Und das hat eine andere Form der menschlichen Praxis jetzt nicht so in sich, dass man immer wieder sich selber neu erfinden muss, dass das das Wesentliche an der Arbeit ist. Und letzten Endes ist das in der Kunst etwas, wo sich dann so in den Jahren das so herauskristallisiert hat. Für mich ist das auch ganz klar eine kollektive Praxis, die, auch wenn ich jetzt hier alleine als ein Initiator der Gruppe dieses Projektes hier sitze, eben mit Yannick als dem quasi Produzenten gewissermaßen, ist es doch so, dass das auf jeden Fall eine kollektive Arbeit ist, an der viele Leute daran beteiligt waren. Und die Kunst ist vielleicht die reinste Form des Miteinanderseins. Vielleicht auch die schönste Form. Und ja.
0: Jetzt muss ich mal wirklich nochmal diesen Satz vertiefen, den du gerade gesagt hast. Mhm. Die Kunst ist die reinste Form des Miteinanderseins. So, den könnte ich ja fast gesellschaftspolitisch werden. Das heißt, wenn wir uns mehr auf Kunst einlassen, auch wenn wir Kunst unterschiedlich interpretieren, ne, dass wir vielleicht mehr aufeinander Acht geben, mehr aufeinander hören.
2: Ja, das ist eine sehr idealistische Haltung. Ich denke, das ist erstmal so, aber es ist auch so, dass es extreme Hierarchien sich schnell herausbilden, gerade in kollektiven Arbeitsprozessen. Und das ist etwas, was aber in der Kunst, was auch immer im Werk sichtbar ist, was sich quasi einschreibt in das Ergebnis, die Art und Weise, wie etwas gemacht wurde. Und damit hängt sehr stark zusammen, wie auch die verschiedenen Stimmen dort fungiert haben. Dass man erkennt ein Werk, wage ich zu behaupten, dass die Vision einer Person war und das andere nur instrumentell umgesetzt haben. Und man kann das unterscheiden von einem Werk, in dem es wirklich eine Beteiligung gab und eine Partizipation aller Mitwirkenden.
0: So, das heißt, es entwickelt sich ein Stück weit. Aber ich höre so ein bisschen auch raus, dass man vielleicht auch loslassen muss, weil die Mehrheit etwas anderes entscheidet.
2: Ja, oft schon. Es ist aber auch so, dass so ein Prozess, der fängt ja oft sehr viel früher an, als in dem Moment, in dem er das erste Mal ausgesprochen wurde. Er fängt irgendwie unbewusst an. Und dann fängt er oft auch bei einer Person an. In diesem Fall kam diese Idee von mir auf Initiative der Einladung von Yannick, etwas zu dem Performance Festival zu machen. Und dann gebe ich quasi einen Rahmen vor und lade Leute ein, mit denen ich bereits gearbeitet habe, andere Künstler und Künstlerinnen oder auch mit denen ich noch nicht gearbeitet habe, mit denen ich gerne arbeiten würde oder mit denen Leute, die bereits im Team sind, gerne arbeiten würden oder sie holen sie dazu aus ihrer Erfahrung. Und dann ist das etwas, was sich da dann aushandeln muss. Und es gibt dann Projekte, in denen es diese Partizipation erfordert auch eine ziemliche Hingabe daran. Das heißt, wenn ich die ganze Zeit damit beschäftigt bin, mehrere Wochen täglich, dann muss ich auch transparent sein mit der Gruppe, damit sie überhaupt sich auf diese Art und Weise beteiligen kann. Und sie muss auch natürlich die Kapazitäten dazu haben oder die Einzelnen in der Gruppe, das aufzunehmen und darauf zu reagieren. Weil sonst entwickeln sich wieder diese Hierarchien, in der man zu lange im Kämmerchen an etwas gearbeitet hat und schwer da rauskommt.
0: Und das Ganze passiert dann auch online wahrscheinlich oder trifft man sich dann wirklich regelmäßig?
2: Das kann so passieren, das kann auch funktionieren. Ich finde aber die physische Begegnung, da das ist für mich sehr wichtig. Das ist ja auch, deswegen habe ich mich ja auch fokussiert auf solche Live-Formen des Kunstmachens, wo der Prozess selber das Werk ist, also die Aktionskunst. Im Gegensatz zum Film, in der sehr vieles vorher geplant sein muss und es sehr viel schneller in diese quasi militärischen Hierarchien übergeht. Deswegen sind es Einladungen. Ich arbeite in der Regel mit Menschen, die auch in meiner Nähe sind, also in einer physischen Nähe, in einer räumlichen.
0: Aber wie kann ich mir das vorstellen? Das haben wir ja eben in der Musikpause. Wir haben jetzt nicht das Originalstück gehört von Harpe Kerkeling, sondern das ist jetzt so nachvertont worden, ne? Aber wenn ich mich an das Video erinnere, was ich damals im Fernsehen gesehen habe, was da von Radio Bremen von, Total Normal hieß die Sendung, ne, kam. Das ist ja so eine Kunst vor Publikum, die sich entwickelt. Das heißt, auch für Harpe Kerkeling war ja nicht vorauszusehen, was passiert mit dem Werk, was er da hat. Also er hat eine gewisse Vorgabe gehabt, aber sehr viel wurde ja auch improvisiert. Und ist das vielleicht, ich sag mal, in Gänsefüßchen die bessere Form von Kunst, wo Menschen mit eingebunden sind, die sich damit direkt auseinandersetzen müssen und die Kunst sich weiter entwickelt, weiter gestaltet, weiter Form annimmt? Also und vielleicht nie ganz fertig ist.
2: Gut, schlecht. Ich weiß nicht, ob das so hilfreich ist, in diesen Kategorien zu denken. Für mich ist es auf jeden Fall, für meine Praxis, die bessere Art von Kunst. Ich glaube, es ist eine egalitärere und vielleicht demokratischere Art und Weise, Kunst zu machen. Und das ist ja dann auch, wenn darauf reagiert wird, wenn es im öffentlichen Raum stehen bleibt, es quasi ein Relikt, eine Aktion gibt, dann ist das eine Sache, das lebt weiter. Das ist nicht musealisiert und unschädlich gemacht worden als, aha, das ist Kunst, das ist okay, das kann uns nicht gefährlich werden. Und in diesen Aushandlungsprozessen wird plötzlich was aktiviert, was denen, die daran teilnehmen, nicht klar ist und genauso wenig denen, die uneingeladene ZuschauerInnen geworden sind. Also ganz viele Leute haben während dieser Aktion, über die wir auch gleich nochmal im Detail ja sprechen können, was da überhaupt passiert ist, irgendwie teilhaben wollen, mehr teilhaben wollen oder waren eben durch ihre Zuschauerschaft bereits, waren bereits Partizipierende. Und sie waren ein ganz wichtiger Bestandteil.
0: Jetzt würde ich ganz kurz mal ganz gerne in eine andere Richtung schwenken. Kann man staatlich Kunst verordnen? Also ich frage jetzt mal so ein bisschen schräg. Gibt es eine Partei, die eine ganz besondere Sichtweise von Kunst hat und andere Kunst ablehnt? Aber bevor wir da so weit in diese Thematik gehen, würde ich erst mal fragen, es gibt ja so eine Unzufriedenheit und das ist ja schon längere Zeit in Rüsselsheim, dass die Kunstschaffenden sich von der Stadt nie so richtig abgeholt gefühlt haben und sagen, also das, was in Kultur 1, 2, 3 passiert, geht manchmal an dem vorbei, was wir empfinden.
1: Okay, also mit dem Parteilichen, die Frage habe ich nicht so ganz verstanden, aber darauf gehe ich jetzt auch erstmal nicht ein. geht es dir, glaube ich, darum, um die institutionellen geförderten vielleicht Kunsträume, die es hier in der Stadt gibt, wie zum Beispiel Kultur 1, 2, 3, ich weiß nicht, das Roll der Grind und so weiter.
0: Also ich merke ja immer so ein bisschen, ich habe das ja schon über Jahre so ein bisschen mitbekommen, es war ja auch in der Presse drin, dass kunstschaffende Menschen grundsätzlich der Stadt gegenüber kritisch sind. Oder zumindest das, was von der Stadt an Kultur erwartet wird und glaub, was auch eher gefördert wird.
1: Das ist kein Rüsselsheimer Phänomen, würde ich beschreiben, sondern das ist natürlich in der Stadt, in der man lebt, dass man sich damit auseinandersetzt. Da gibt es natürlich verschiedene Kunstschaffende, die sich überregional, national oder vielleicht nur im Regionalen irgendwie auseinandersetzen. Ich finde den Austausch mit der Stadt immer wieder spannend, dadurch, dass ich aber auch sehr präsent hier in dieser Stadt auch lebe und versuche auch irgendwo Teil dieser Stadt zu sein, finde ich Kritik sehr wichtig und angemessen und auch über meine Kunst hinaus. Ich überlege gerade, ich erinnere mich gerade aber auch nicht wirklich aktiv an Kunstaktionen, die ich gemacht habe, um mich direkt im Dialog mit der Stadt zu befinden, außer jetzt sekundär jetzt mit so Performances, mit Aktionskunst, wo man eben in den öffentlichen Raum eintritt und das Alltägliche der BürgerInnen sozusagen durchbricht. Das finde ich natürlich sehr, sehr spannend. Ich finde, natürlich kann man auch einzelne Punkte hervorheben, die man stadtpolitisch dann irgendwie nicht so richtig findet. Und das ist jedem Künstler, Künstlerin ihr Recht. Aber ich finde es eher spannend, eben in diesen öffentlichen Raum einzutreten, dort Aktionen zu machen. Das hatte ich jetzt vor 3-4 Jahren beim ersten Bel Air Festival ja auch einmal gemacht, dass ich so eine Aktion im öffentlichen Raum hatte, die ein bisschen brutaler auch aussehen sollte. Die Konfrontation der Leute rausholen aus dem alltäglichen Raum. Das finde ich auf jeden Fall sehr, sehr spannend.
0: Also ich habe immer so ein bisschen das Gefühl, dass die Stadt und die Stadtgesellschaft sehr auf die freischaffenden Künstler und Künstlerinnen angewiesen ist. Also du hast jetzt gerade das BLR-Festival angesprochen, was ja nicht von der Stadt ist. Wird was von der Stadt unterstützt, aber grundsätzlich ist es ja keine Aktion der Stadt.
1: Das sind aber Kulturschaffende und nicht unbedingt KünstlerInnen, also es sind...
0: Ja, oder Kulturschaffende, also es ist für mich, Kultur und Kunst geht für mich manchmal so einher.
1: Ne? Natürlich braucht es Formate von jungen Leuten, von Menschen aus verschiedenen Hintergründen, auch, also ich meine, da gibt es ja nicht nur das Bel Air Festival, sondern auch andere, die versuchen, ihre Community irgendwie einen Standpunkt zu zeigen. Aber ja, das ist sehr, sehr wichtig, weil das, was die Stadt macht mit Weinfesten und so weiter und so fort, das ist sehr wichtig und da gehen ja auch sehr viele Leute hin und haben schöne Abende und kommen auch immer wieder regelmäßig zusammen. Aber vor allem mit dem Gedanken vom Bel Air Festival ging es halt darum, dass wir gesagt haben, es fehlt an Infrastruktur von Kultur für jüngere Menschen, vielleicht auch wie soll ich das formulieren? Also eben etwas, was darüber hinausgeht, an einer langgezogenen Biertisch zu sitzen und sich zu betrinken, sondern eben auch Musik zu erfahren auf verschiedenen Genres und so weiter und so fort. Das ist das, was der Stadt eben gefehlt hat. Und Aufenthaltsorte, wo sich Leute eben treffen können. Hier liegt der Flyer vom Rind auf dem Tisch. Das war in der Innenstadt gefühlt der einzige Ort gewesen, und es ist wichtig und richtig, dass jetzt das Rollwerk entstanden ist. Es ist gut, dass jetzt so die Taube entstanden ist. Es ist wichtig, dass das F3 entstanden ist und das in den letzten 5 Jahren auch über das Bel Air Festival. Und das sind wir natürlich alle Gründungsmitglieder vom Sturmfrei e.V. sehr, sehr stolz drauf, dass wir da eben aktiv Teil sind in der Stadt und den Stadtraum mitgestalten. Da gehören auch Stella mit dazu, die jetzt ihren neuen Podcast gemacht hat mit Rüsselsheim 428 und immer wieder auch auf Leute aufmerksam macht, wie zum Beispiel auch Hartmut den grünen Daumen, wie wir ihn eben genannt haben, oder andere Leute, die die Musikschulen leiten. Die
0: also musst du zu Hartmut Hebling, weil ich heiße auch Hartmut, dass da nicht die Leute verwirrt sind zu Hause. Ja. Also Hartmut Hebling ist unser grüner Daumen, ne?
1: Richtig.
0: Und jetzt hast du ja dieses Pavillon gemietet, wo früher mal Anneblumen drin waren. Was hat dich dazu bewogen?
1: Also ich bin jetzt seit 1,5 Jahren oder ein bisschen länger schon, seit Januar 2025 bin ich da drin. Und davor war ja der Malkasten drin gewesen und hatte eine recht statische Ausstellung dort gehabt, die, ich glaube, an einem Tag in der Woche geöffnet war. Und es war nur oben gewesen. Ich weiß nicht aus welchen Gründen, ich bin gar nicht so eng mit dem Verein im Kontakt, oder ich weiß auch gar nicht, ob es ein Verein ist, sind eben rausgegangen und dann hatte mich die Stabstelle Kultur und Vielfalt darauf aufmerksam gemacht, weil ich eben die 2 Jahre davor auch schon immer wieder geschaut hatte. Ich hatte mir immer wieder auch bei der Motorworld oder woanders im Stadtraum Räumlichkeiten angeschaut und konnte mir überhaupt keine finanziell vorstellen, überhaupt zu mieten, weil die Mietpreise so gigantisch sind. Das war einfach nicht möglich. Und da hatte ich jetzt die Möglichkeit, also über Carsten Rückert, der ja auch den, ist es der neue Friedhof in Hasloch, auch seinen Café eben hat, dass er auch kulturbegeistert ist, das fördert und eben möchte, dass etwas aus seinem Gebäude entstehen kann. Und so sind wir jetzt aufeinander gekommen. Und das Ganze ist jetzt ein bisschen gewachsen. Wir sind jetzt bei der, lass mich lügen, ich glaube, 13. Ausstellung seit Beginn in dem Pavillon.
0: Und das ist ja eine Begegnungsstätte, die sonntags geöffnet hat.
1: Auch unter anderem.
0: Auch unter anderem, das heißt, wenn du jetzt nachher das Studio verlässt, dann...
1: Doch ja, es ist auch erst ab 12, sehe ich gerade, ja. 12 bis 18 Uhr heute.
0: Ja, und ich musste so gestern ein bisschen an dich denken, also nicht nur, weil wir heute verabredet sind, auch wenn das ein ganz anderes Konzept ist. In der Hessenschau war ein Bericht darüber, über die Wasserhäuschen in Frankfurt. Also dem Florian müsste das was sagen, was das ist, Wasserhäuschen.
1: Ich hatte das schon mal gehört, aber ich weiß gerade nicht, was
0: das ist. Das ist im Prinzip diese Kioske.
1: Okay,
0: ja. Ne? Ja, ja. Die, wo natürlich eben nicht nur eine Zeitung gekauft wird, wo du auch dein Bierchen trinkst oder wo einfach geselliges Beisammensein ist. Und ich habe gedacht, so in Rüsselsheim fehlt das so ein bisschen. Wir haben zwar alle 2 Meter irgendeinen Kiosk, ne? Aber da wird in der Regel nur was gekauft und dann bist du wieder raus. Und so einen Treffpunkt, wo man einfach mal kurz bleibt, Leute trifft. Also ich kenne das eigentlich eher so vom Wochenmarkt, wenn du beim Karl-Heinz Schau einen Kaffee trinkst, dann trinkst du nicht nur deinen Kaffee, sondern du kommst mit Leuten ins Gespräch. Und ist sowas bei dir angedacht?
1: Ja, wir sind die ganze Zeit am Überlegen. Also man muss sagen, wir sind so Pop-Up-mäßig reingestartet. Das war sehr unkontrolliert, ohne großes Konzept. Ich wusste, ich will Ausstellungen machen, ich will regionale Kunstschaffende oder vor allem Studierende oder junge Kunstschaffende aus der freien Szene, die eben sagen, so hier geht's gerade für mich in eine Richtung, wo ich das auch ganz ernst nehme und professionalisieren will. Also diese Räumlichkeit will ich auf jeden Fall schaffen. Und dann war immer der Gedanke, auch so eine Art Künstlercafé daraus zu machen.
0: Also ich meine, diese Espresso-Kaffeemaschine steht ja, ne?
1: Ja, und wir sind auch immer mal wieder am Schmunzeln oder auch tatsächlich am Überlegen, ob also immer mal wieder das Wort Trinkhalle fällt, dass wir so wirklich so eine Art Trinkhalle werden, die dann auch abends, nachts aufmacht, dass Leute einfach sich Flaschen rausholen können für wenig Geld und dann

0: Das ist natürlich auch schwierig zu realisieren, wenn alle Beteiligten eben auch regulär arbeiten müssen. Aber Trinkhalle, Wasserhäuschen nehme ich mir mit, ist bereits schon auf dem Konzeptpapier. Und wir sind gerade dabei zu überlegen, was werden wir? Werden wir eine gemeinnützige Unternehmensgesellschaft? Werden wir ein gemeinnütziger Verein? Werden wir docken wir gegebenenfalls an Verein an, was natürlich auch vorstellbar ist, wenn wir hier schon so Trägervereine haben, wie zum Beispiel Skatekultur oder den Sturmfrei e.V. Und dann ist die Frage, ob man das vielleicht doch komplett gewerblich macht. Das Ganze evaluieren wir tatsächlich gerade sehr, sehr aktiv. Da bin ich auch mit verschiedenen, also mit Stabsstelle Kultur und Vielfalt natürlich stark im Austausch, aber auch mit dem Land Hessen, mit einer Landesagentur, die sich mit Kreativräumen auseinandersetzt. Wo gehen wir hin? Wir sind über diesen Pop-up-Bereich hinaus, sage ich mal, und jetzt müssen wir unsere Form finden und ja, ich sag mal plump in die Richtung Künstlercafé wird's gehen mit zusätzlichen Eventreihen, Konzerten, Performances etc.
1: Ach, das hört sich alles so wunderbar an. Florian, jetzt bist du ja, wollte schon sagen außerirdisch, aber du bist ein Außerstädtischer. Wie hast du Rüsselsheim als Gänsefüßchen Kulturstadt wahrgenommen?
2: Also, weil Kultur ist ja ein weiter Begriff. Für mich ist ja auch, was ich ja eben gesagt habe, Kunst jetzt nicht so eine stehende Kategorie, so eine feststehende, die sich jetzt von der Nichtkunst so eindeutig unterscheidet. Aber als Kulturstadt habe ich natürlich gedacht, als Yannick mich eingeladen hat mit Gruppe, wofür kennt man Rüsselsheim? Für Opel eben. Das ist eine Industriestadt oder eine ehemalige Industriestadt, ähnlich wie Offenbach. Das scheint mir doch vor allem diese Kultur sehr stark auszumachen. Und was jetzt den künstlerischen oder die, das, was sich so als Kultur bezeichnet, dann was man gerne so sieht, was den Aspekt betrifft, kenne ich es jetzt vor allem über Yannick, über die Taube. Sonst hatte ich da noch gar nicht so viele Berührungspunkte.
0: Das war auch das Ziel der Taube-Galerie, dass eben dass Mainzer, Frankfurter, Offenbacher Kunstschaffende außerhalb Rüsselsheims eben nach Rüsselsheim kommen, aktiv, weil es dort was zu erleben gibt. Das ist ja auch der Schlagspruch vom Bel Air Festival. Wir wollen, dass die Leute nicht rausgehen aus Rüsselsheim, sondern dass die Frankfurter und WiesbadnerInnen jetzt plakativ gesagt nach Rüsselsheim kommen, in unsere schöne Stadt sozusagen.
1: Und das finde ich ja irgendwie so das Faszinierende. Ich meine, das ist ja so ein kleines Pavillon, ne? Und das zieht dann trotzdem Leute von außerhalb an, ne? Weil ich gucke immer so ein bisschen neidisch, wenn ich nach Wiesbaden mit dem Zug fahre und dann fährst du, wenn du kurz bevor du im Hauptbahnhof bist, natürlich am Schlachthof vorbei. Ja. Und das hat sich ja zu einem riesen Gelände entwickelt, wo ganz viel Kultur in Wiesbaden stattfindet. Ich habe es eine Zeit lang mal versucht, mit dem Rind zu vergleichen, aber das sind andere Dimensionen. Ne? Und das ist auch irgendwie faszinierend. Das ist ja wie eine Kleinstadt, das Gelände, was da alles passiert. Ne?
0: Ja, hoffen wir mal, dass das im Interesse der Motorworld ist, Ähnliches hier aufzubauen.
1: Ja, aber dann sind wir dann so auf dieser, diese traditionelle Schiene. Ne? Wir sind ja nun mal diese Opelstadt, auch wenn Opel nicht mehr diese Größe und Bedeutung hat, die es mal hatte. Ist das nicht ein bisschen wenig? Dass man, heute feiern wir zum Beispiel den Klassikertag, der wird auch angenommen.
0: Das finde ich übrigens sehr passend, dass wir jetzt Klassikertreffen haben und wir unseren Klassiker auf dem Platz stehen haben gerade.
1: Ja. Ja, aber also das heißt, es definieren sich ein Großteil der Rüsselsheimer immer noch mit diesen Oldtimern, mit diesem.
0: Das Autos. Vor allem mit den Oldtimern, das ist ja eine vielleicht unabhängige Sache oder ja, vielleicht das Automobil. Aber da müssen die RüsselsheimerInnen drüber hinwegkommen, dass Opel keinen großen Stellenwert mehr in unserer stadtpolitischen Gesellschaft oder städtischen Gesellschaft eben spielt. Weil, wenn wir uns anschauen, zu Hochzeiten sind es rund 40.000 Mitarbeitende gewesen Ich hatte jetzt Zahlen gelesen, ich glaube von 6.000, also Hyundai
1: hat... Ich glaube 8.000, aber ist auch noch viel besser.
0: Ja, und Hyundai hat mit seinen MitarbeiterInnen

0: Anzahlen bereits die Anzahl von Opel überschritten. Also es ist
1: wirklich. Ich meine, der größte Arbeitgeber in Rüsselsheim ist mittlerweile der Flughafen. Ne?
0: Ja.
1: Das machen sich viele nicht klar. Florian, du hast ein Kunstobjekt geschaffen. Das ist ein Autowrack. Jetzt würde ich mal fragen, weil ihr seid so eine Generation, die gar nicht mehr so diesen Fokus auf Autos legen. Fährst du selbst Auto?
2: Ich besitze keins.
1: Siehst du, habe ich mir doch gedacht.
2: Ich habe viel als Fahrer tatsächlich gearbeitet. Ja. So Taxi und so weiter. Also es ist schon etwas, von dem man kann dem nicht entkommen. Gerade in Deutschland. Das ist auch etwas, was sich nicht einfach wegreden lässt und kleinreden lässt. Und diese ganze Aktion basiert ja auf diesem Auto auch als Kultobjekt, dass man auch im religiösen Sinn quasi als eine Form von Fetisch. Und das haben wir in dieser Aktion sehr ernst genommen. Also es ist jetzt nicht das zu verspotten, sondern im Gegenteil sagen, wir nehmen das jetzt mal so ernst, wie es ernst genommen wird. Wir geben dem mal einen Ausdruck in Form dieser Aktion. Aber für mich persönlich, ich würde lieber in einer Welt ohne Autos leben oder nur mit öffentlichen Verkehrsmitteln, die bezahlbar sind. Aber
1: gut, also du sagst, also ich will es nicht verspotten, aber trotzdem Kunst hinterfragt, ja. Ne? Mhm. Und weil ja zumindest in der meiner Generation Autos so ein Statussymbol ist und war. Und ich kann mich noch an Samstagnachmittag erinnern, wo dann die Männer ihr Auto liebevoll gewaschen haben und wo jeder gedacht hat, naja, wenn sie mal annähernd so mit ihrer Frau umgehen würden, ne, dann wären die viel. Das erlebe ich heute nicht mehr ganz so, ne, aber es ist immer noch so wichtig und ein Drama, wenn mal ein Kratzer auf dem Auto ist. Ne, und für viele ist es immer noch nicht ein Gebrauchsgegenstand. Also da hat sich ja so ein bisschen was geändert. Was hat sich denn eurer Meinung nach auch an dem Kunstverständnis geändert? Oder ist Kunst immer irgendwie gleich geblieben?
2: Das verändert sich am laufenden Band. Das macht es ja auch aus. Ich glaube, es gibt da es gibt eine gewisse Traditionslinie im 20. Jahrhundert in Europa, die sich Avantgarde nennt, die eben genau oder so genannt wird, die eben genau diese Grenze zwischen der Kunst und der Nichtkunst immer wieder aufgelöst hat an verschiedenen Stellen. Und ich glaube, dass im Zuge der letzten 36 Jahre nach dem Ende der Sowjetunion sich halt durchgesetzt hat, der Verständnis von Kunst als etwas, was eine Ware ist, etwas, was verkaufbar ist, etwas, was teuer ist, etwas, was vor allem ein Objekt ist. Oder vielleicht auch eine Form von Dienstleistung kann es auch sein. Und das hat sich leider wieder sehr durchgesetzt, diese kapitalistische Logik. Und die Aktionskunst widersetzt sich dem explizit, indem sie aus Schrott Größe behauptet und aus etwas, was sich nicht reproduzieren lässt, etwas, was sich nicht in Geld übersetzen lässt, einen unmittelbareren Bezug zum Leben schafft.
1: Ich höre da so ein bisschen das draus raus, als wenn du es nicht so gesagt hast, dass wenn irgendwas kommerzialisiert wird, dass dann durch auch was verloren geht.
2: Ja, ich denke schon, aber es wird auch was gewonnen, aber und ich glaube, es ist halt eine Notwendigkeit in der Welt, in der wir leben. So naiv gehe ich da gar nicht ran, aber ich denke, dass die Kunst sich nicht darin erschöpft, in der Frage, wie viel sie kostet, sondern dass das in der Kunst eben auch sehr sichtbar ist, wie halt die ganze Welt aufgebaut und strukturiert wird. Das ist eigentlich etwas, was ja keinen Zweck erfüllt, was nicht instrumentell ist, aber trotzdem dann letzten Endes behauptet die Kunst, ich bin für nichts anderes da, außer um meiner selbst willen, und das läuft in der Regel darauf hinaus, dass sie nur noch eine Ware ist, weil dem kann sich nichts entziehen in dieser Welt.

0: Radio Rüsselsheim mit dem Kreisfunk und wir reden heute ganz viel über Kultur, obwohl das machen wir immer irgendwie. Es ist immer die Frage, wo fängt Kultur an, wo hört sie auf? Und ich finde, wir sind eben Kultursender. Das nur am Rande. Wir haben gerade ein Musikstück gehört, das hat der Florian mir ins Ohr gesetzt, wollte ich gerade sagen. Was haben wir da gehört?
1: Das Lied heißt Arditi del Popolo. Das waren Partisanen in den 20er Jahren, die den Mussolini-Faschismus bekämpft haben. Und das ist ein Lied aus einem Konzeptalbum von 2020, was wir in dieser Aktion auch verwendet haben. Diese Aktion, die sich vor allem mit dem Konzept von Geistern auch auseinandergesetzt hat, in denen dieses Auto quasi als Wiedergänger der industriellen Moderne auftaucht und gekapert wird von geisterhaften Partisanen. Und das lief zum Schluss, als das zerstörte Fahrzeug mit Erde befüllt wurde und bevor darin und während darin von Janik symbolisch ein Apfelbaum gepflanzt wurde und die AktionistInnen, also wir Performance-KünstlerInnen, abgegangen sind, quasi als Übergabe der industriellen Moderne durch die Zerstörung in quasi die Hoffnung in ein utopisches neues Zeitalter, in einer symbolischen Ritus, also so ein Initiationsritus.
0: Und, ja. Jetzt hast du so ein bisschen, ohne es wieder zu sagen, habe ich das Wort Hoffnung rausgehört. Weil wir leben ja in einer Zeit, da sind wir alle so hoffnungslos. Ne? Also es sind natürlich Dinge da, die sind unschön. Der Klimawandel ist also spätestens seit diesem Sommer wohl nicht mehr ganz so zu leugnen. Wir haben weltweit politische Verhältnisse, die uns nicht gefallen. Wir haben weltweit Konflikte. Und wir scheuen uns auch manchmal wirklich täglich Nachrichten zu hören, weil wir einfach merken, es tut uns nicht gut. Jetzt ist die Kunst grundsätzlich ein Raum, wo ich auch mal eine kleine Auszeit nehmen kann, wo ich einfach mal vergessen kann. Aber wie viel Hoffnung spendet denn auch Kunst, dass man sagt, die Welt oder im Leben gibt es Dinge, die darüber hinausgehen, über das, was uns Angst macht, was uns Sorge macht?
2: Ja, es gibt natürlich verschiedene Kunstformen. Also die einen, die sich dem entziehen und die anderen, die sich vielleicht auch direkt... wie bitte? Achso, die sich direkt hineinlegen sozusagen. Also die sich direkt mit den schlimmen Dingen auch dieser Welt auseinandersetzen. Aber ich finde, Kunst ist immer wieder ein schönes Medium oder ein gutes Medium, um einfach andere Gedanken wieder auszutauschen. Durch Kunst, durch Museumsgänge, durch vielleicht öffentliche Installationen oder Skulpturen kommen Leute eben aus ihrem vielleicht alltäglichen Kopf hinaus und betrachten sich eine Sache auf ästhetische Art und Weise. Oder haben ganz andere Gedanken dabei. Wir hatten es vorhin ja auch gehabt, so manchmal interpretieren Leute in meine Kunst vielleicht auch anderes rein, als ich selber es rein interpretiere. Ab dem Moment, wo Kunst im öffentlichen Raum steht, ist sie auf eine Art und Weise frei. Und das ist, glaube ich, sehr wichtig. Aber das muss man auch eben lernen. Also man muss auch achtsam sein und hinschauen. Also man muss auch sich mit der Kunst auseinandersetzen wollen.
0: Und vielleicht auch zulassen, aus meiner eigenen Bubble rauszukommen. Ich will jetzt mal folgendes Beispiel nennen. Kino hat ja auch ein bisschen was mit Kunst zu tun. Und ich bin gerne auch mal im Offenbacher Kino. Und da läuft eine Werbung, die habe ich bis jetzt nur in Offenbach gesehen. So eine Eigenwerbung quasi fürs Kino selbst. Wo man also lauter Sequenzen sieht mit so einer absoluten Reizüberflutung, wo alle irgendwie online sind. Und wo man merkt, in diesem Beitrag, ja, das macht ja was mit uns. Ne? Und wo dann signalisiert wird, jetzt hier im Kino müsst ihr das Handy ausmachen. Und das ist so ein Raum für euch, einfach mal abzuschalten. Und in dem Moment, wo jetzt zum Beispiel Menschen sich auf Kunst einlassen, auf ein Konzert gehen oder wo sie, wie in deinem Fall, auch eine Führung mitmachen, in dem Moment sind wir ein Stück weit aus unserer Bubble, oder?
2: Ich denke gerade so, schalte ich ab, schalte ich an. Also vielleicht schaltet man ab, wie gesagt, so von diesem Alltäglichen oder von seinem Kopf. Also ich meine, man kann sich nicht vorstellen, in welcher Lebensrealität die verschiedensten Menschen leben. Das sind ganz verschiedene Hintergründe und die einen beschäftigen sich damit und die anderen damit. Und für die einen ist das die Welt und die anderen leben in einer ganz anderen. Und Kunst verbindet dann in dem Sinne, dass man eben zusammen sich eben einer Thematik auseinandersetzt. Also dann vielleicht der Perspektive des jeweiligen Kunstschaffenden, die man sich eben gerade anschaut und einfach eine neue Information bekommt, mit der man sich auseinandersetzen kann und darum herumspinnen kann sozusagen.
0: Wie hast du das eigentlich in der Schule erlebt? Da gab es ja nun auch Kunstunterricht. Mhm. Hast du da irgendwie Erinnerungen?
2: Ich habe es direkt abgewählt. Ich glaube, nach der 9. Klasse oder 8. irgendwann mal war es möglich gewesen. Da habe ich direkt abgewählt. Das war für mich Quacksalberei. Also
0: jetzt sind wir Radio, aber ich versuche trotzdem mal das Gesicht von dem Florian zu beschreiben. Der hat ein bisschen hämisch gegrinst. Das heißt, du kannst das ein bisschen bestätigen?
1: Nee, ich habe in meiner Schulzeit, da habe ich Theater gespielt, da habe ich mich nicht mit bildender Kunst befasst. Das war eher, weil, ja, ich meine, die Kunstvorstellung, die halt in so einem kleinen bürgerlichen Milieu, was von LehrerInnen vertreten wird in der Regel, die beschränkt sich halt weitestgehend auf Kunst als eine Form von Dekoration, würde ich jetzt mal sehr verallgemeinernd sagen. Und das ist jetzt nicht unbedingt unser beider Kunstverständnis ist.
0: Aber wollen wir nicht alle irgendwie so ein bisschen in Gänsefüßen als Künstler wahrgenommen werden? Also es fängt ja schon an, so wenn Kleinkinder ihr Bild malen, ne? Und dann wollen die natürlich auch die Bestätigung haben, ist schön, ne? Man soll vielleicht nicht zu viel loben, aber das ist zumindest so eine Art Bestätigung ist.
2: Ich glaube, alle wollen gehört werden. Ich glaube, unabhängig vom Kunstschaffen zu sein, aber natürlich möchte jeder ein gewisses Maß an Aufmerksamkeit in unserer Gesellschaft haben, in auch unterschiedlicher Art und Weise.
0: Das heißt, da seid ihr dann auch nicht von ausgenommen, von dieser Aufmerksamkeit.
2: Auf gar keinen Fall.
0: Und was gibt's denn so für Dinge, auf die man aufmerksam machen will?
2: Also ich hatte jetzt zum Beispiel mit meiner Serie Charolais oder Alu, die ich unter anderem im Kunstverein Familie Montes oder auch hier in Opel Altwerk bei der Belichtungsmesse 2 Berlinale Rüsselsheim ausgestellt hatte, hatte ich dieses Charolais-Thema, also auch Konsum von Fleisch beziehungsweise generell die Art und Weise, wie die Natur schwindet in unserer Gesellschaft, dass es keine Flächen mehr gibt, die nicht vom Menschen angefasst wurden. Also das sind immer wieder verschiedene Themen, aber jetzt zum Beispiel, wenn du mich jetzt explizit nach einem fragst, war das jetzt was, womit ich mich vor allem im letzten Jahr viel auseinandergesetzt habe. Es gibt keine Bäume, die nicht vom Menschen gesetzt wurden. Es gibt keinen nicht vom Menschen angefassten Wald. Alles ist gesetzt durch den Menschen und darauf wollte ich aufmerksam machen, weil mich das irritiert hat. Ich hatte nämlich dieses Charolais gesehen in Frankreich und dachte mir so, was für ein wunderschönes Wesen und hatte wirklich so einen sehr gefühlt spirituellen Moment auf der Weide mit dieser Kuh und dann ist mir im Nachhinein aufgefallen, dass die auf eine Art und Weise gar nicht, also darüber lässt sich streiten, ist sie natürlich oder ist sie nicht natürlich, aber diese Kuh würde so, dieses Rind würde so ohne den Menschen nicht existieren. Es würde nicht so aussehen. Die vermeintliche Schönheit, die ich darin gesehen habe, diente nur der Fleischproduktion.
0: Sind denn Künstler, Künstlerinnen natürlich auch, extrem sensible Menschen? Ist das eine Voraussetzung?
2: Ich glaube, oft ist das gegeben. Ich weiß gar nicht, manchmal, ob ich jetzt zu den sensiblen Menschen gehöre oder ob manchmal fühle ich mich auch recht stumpf, aber ja, also ich glaube, ein gewisses Empfinden gehört dazu und ich glaube, viele Kunstschaffende sind sensible Menschen, weil sie die Welt wahrnehmen und dann auch noch zusätzlich das Bedürfnis haben, das eben auch zu teilen.
0: Also ich nehme dich so wahr, dass du wahrscheinlich, wenn ich stell mir vor, du gehst durch Rüsselsheim, du gehst am Mainufer entlang und du entdeckst Dinge oder siehst Dinge, die andere übersehen.
2: Und andere sehen Dinge, die ich übersehe wahrscheinlich. Aber ja, das gab es mal eine Ausstellung in den Opelvillen. Ich nenne die immer Interior Design, das stimmt nicht. Deep Distance, Tender Touch, da gab es auch ein paar Objekte, die vermeintlich nach Müll aussehen. Da hatte ich nämlich mit den Besuchenden in meinen Führungen immer wieder darauf aufmerksam gemacht. Das liegt an euch, ob ihr dran vorbeilauft oder nicht dran vorbeilauft. Wenn ich durch die Stadt laufe, dann bin ich manchmal auch total in meinem Kopf und in meinem Alltag und gucke nicht nach links und rechts und laufe einfach nur schnell irgendwo hin. Aber vor allem, wenn man die Zeit hat, ist es eben sehr, sehr schön, einfach mal nach links und rechts zu schauen und dann gewisse Anomalien zu sehen. Vielleicht manchmal ist es ein Sperrmüllhaufen, der irgendwie komisch entrückt ist.
1: Ich würde dem ganz gerne noch was hinzufügen. Ich glaube, so sehr man die Unterscheidung zwischen Kunst und Nichtkunst stetig in Frage stellen muss, muss auch die Unterscheidung zwischen Künstlern und Nichtkünstlern in Frage gestellt werden. Also Joseph Beuys hat ja mal gesagt, jeder Mensch sei ein Künstler. Das ist eine streitbare Aussage, aber ich glaube, das ist ein wichtiger Punkt, dass die Wahrnehmung, also natürlich geht es auch gerade in so einer Aktion um Wahrnehmung, also diese Reihe von Aktionen, die ich gemeinsam mit diesem Kollektiv mache, mit diesen weißen Sturmhauben, die auf jeden Fall ein militanter Ausdruck sind und auch ein Ausdruck von Anonymität, von Austauschbarkeit, von ja, einer Form von Guerilla-Praxis, in dem Fall Kunst. Wir nennen das auch KTEP, Kunst als terroristische Praxis. Das ist eine natürlich polemische Aneignung eines Begriffs, der nicht sachlich verwendet wird im gegenwärtigen Diskurs. Und da ist es so, wenn wir das dann machen in der Öffentlichkeit mit einer ja formalen Anmeldung, aber wir haben natürlich nicht jede einzelne Person, die an dem Zeitpunkt an dem Ort ist, gefragt um Erlaubnis, dann ist ja gerade der Punkt zu sagen, ah, das ist Kunst, ist dann so wie, ah, ich kann mich zurücklehnen und das einfach nur betrachten. Aber die Frage, was es ist, ist oft viel wichtiger. Und dann ist es die Frage, wer nimmt mich als Künstler wahr? Das ist dann mal wichtig. Es war jetzt wichtig, dass Yannick mich als Künstler wahrgenommen hat, weil sonst hätte er mich nicht eingeladen. Und dass du uns als Künstler wahrnimmst, sonst hättest du uns nicht eingeladen. Aber es ist auch in dieser Straßensituation vielleicht manchmal wichtig, dass man uns als, ja, ich weiß nicht, als Demonstrierende, als von mir aus Terroristen wahrnimmt. Das gibt natürlich nichts auf unseren Kontostand. Aber es schafft vielleicht eine andere Wirkung, die wir gar nicht voraussehen können.
0: Gut, also Kunst steht dafür, wahrgenommen zu werden. Und wie geht man damit um, wenn man das Gefühl hat, okay, ich habe jetzt da was hingesetzt und ich möchte, dass da Leute ja Überlegungen anstellen, dass sie sich damit auseinandersetzen. Und wenn Leute sich negativ auseinandersetzen, setzen sich zumindest auseinander. Aber was macht das mit einem, wenn Leute das vielleicht ignorieren? Sagt man, okay, dann ist es so? Oder hinterfragt man dann?
2: Ich würde sagen, dann ist es so, weil, also wie wir mit dem Objekt umgehen, da sind wir gerade auch noch aktiv dabei zu besprechen, soll noch ein Schild hin? Wie wollen wir mit dem Objekt umgehen? Jetzt ist es 2 Wochen im öffentlichen Raum ohne irgendeine Tafel oder Beschriftung und so weiter, was ich jetzt die ersten 2 Wochen auch ganz gut fand. Und jetzt auch über Formate wie deine Einladung freuen wir uns natürlich auch über dieses Objekt zu sprechen und das auch vorzustellen. Also wenn wir dann gleich auch über die Performance reden, vor allem Florian, über diese ganze Idee und Konzeptgestaltung dahinter. Ja, wie wir damit weitergehen, ist dann jetzt, also ich würde sagen, bald kommt ein Schild daran und wenn Leute das ignorieren, dann ist das so. Ich verstehe auch, wenn Leute das ignorieren, weil manchmal ist man einfach in seinem Kopf, manchmal ist, man weiß ja nicht, in welcher Lebensrealität die Menschen steckt. Also ich habe ja vorhin gesagt, die Leute sind jeder für sich in unvorstellbaren Gedankenkonstrukten und Lebensrealitäten. Das habe ich nicht zu beurteilen, ob eine Person das ignoriert und weitergeht, weil das ist das
0: gute Recht. Gut, aber wenn man eine kunstschaffende Person ist, ja, dann hat man ja eine Botschaft. Man möchte auch, dass diese Botschaft irgendwie wahrgenommen wird. Und das wollen wir uns nicht nur an dem Auto festhalten, sondern insgesamt. Ne? Mhm. Und wir sind ja in einer Situation, wo viele sich unwohl fühlen, wo viele Zukunftsängste haben, wie ich ja schon gesagt habe. Ne? Und da ist ja auch eine wichtige Botschaft drin. A, ich glaube, Kunst hat sehr viel mit Demokratie und einem demokratischen Verständnis zu tun. Ne? Und es ist auch völlig klar, wenn wir nicht mehr diese Verhältnisse in Deutschland haben, die wir jetzt haben, dann wird Kunst zumindest in manchen Formen nicht mehr stattfinden. Ne? Also allein das gilt es ja zu bewahren. Aber auch, dass ich glaube, Kunst hat ja so diese Fähigkeit der Zwischentöne. Dinge auszusprechen, ohne sie direkt zu sagen.
2: Wobei ich gerade auch drüber nachdenke, dass in den extremsten Zeiten auch die extremste Kunst entstanden ist, wenn man sich die neue Sachlichkeit zum Beispiel anschaut oder entartete Kunst, wenn man sich Pussy Riot in Russland anschaut. Also so, es ist jetzt, ja, aber also Kunst existiert immer weiter, auch wenn verschiedene Parteien regieren oder nicht regieren.
0: Aber ja, ist es ja nun mal so, dass ja eben bestimmte politische Richtungen anscheinend ja auch Angst vor Kunst haben.
1: Dem würde ich auf jeden Fall vehement widersprechen. Also wir erinnern uns vielleicht heute durch die Schulbildung und die ganze Staatsräson der Bundesrepublik an vor allem diese Aspekte des deutschen Faschismus, die furchtbar und schrecklich waren. Und es war definitiv furchtbar und schrecklich. Aber wie zum Beispiel die sogenannte entartete Kunst, das war Kunst aus den 20er Jahren von jüdischen Künstlern, Künstlerinnen, von kommunistischen, von sozialdemokratischen sogar. Oder abstrakte Reformen. Und es gab aber auch auf der anderen Seite, die Faschisten haben und tun das auch heute, selber sehr stark an eigenen Ästhetiken gearbeitet. Der Nationalsozialismus hatte eine florierende Filmindustrie. Die ganzen, vor allem jüdischen, genialen Filmemacher sind dann oft nach Hollywood oder viele nach Hollywood geflohen oder nach England. Aber auch der Faschismus kennt Kunst. Und ich glaube, das ist etwas, ein Vorurteil, mit dem man wirklich aufräumen muss, dass die Kunst für sich etwas Schönes und Gutes sei. Die Kunst diente schon immer dazu, Bilder der Macht darzustellen, aber eben auch, im Gegenteil, Bilder der Gegenmacht, Bilder auch der Ohnmacht und der Befreiung zu erschaffen.

0: Ja, Kunst muss manchmal auch die Mut zur Lücke haben. Ich will ein Lied abrufen, aber da brauche ich noch einen Klick der Maus. Gibt es bestimmt auch so Kunstobjekte, die heißen die Stille oder so, ne?
1: John Cage. 4,33 oder wie das heißt. We'll be right back.

0: Der Kreisfunk auf Radio Rüsselsheim und wir sind heute sehr kulturell aufgestellt. Ich habe ja zwei Kulturschaffende, den Yannick und den Florian. Und der Florian hat in der ersten Stunde erzählt, dass er auch Filme macht. Jetzt brauchst du nicht nur nicken, jetzt darfst du auch was dazu erzählen. Mhm. Das sind wahrscheinlich Kurzfilme?
1: Ja, genau.
0: Um was geht's denn da so? So ein Beispiel.
1: Es geht um ähnliche Themen wie auch in den Aktionen, vor allem um das Thema der Gewalt und die Geschichte der Gewalt und die Kontexte dieser. Genau. Und ich versuche das auch immer durch Elemente von Momenten des realen Lebens, dass es nicht im Abbild verbleibt, dass es nicht nur ein Bild ist, was produziert wird, sondern eben auch etwas, was live in dem Moment passiert, zu gestalten. Aber das ist schwieriger umzusetzen als Aktionskunst und beziehungsweise es braucht sehr viel mehr Geld und es hat dann eine gewisse Langsamkeit, die so eine Produktion mit sich bringt.
0: Jetzt hast du ja auch gesagt, ihr seid so in so einem Kollektiv. So, ich kann mir vorstellen, man hat häufig 1000 Ideen. Wie viel werden davon umgesetzt?
1: In letzter Zeit recht viel, in den letzten 6 Monaten oder 1,5 Jahren vielleicht auch schon.
0: Aber es ist ja so ein Entstehungsprozess. Mhm. Und dann hat man, also mir kommt das manchmal, also jetzt zum Beispiel für ein Thema der Sendung, ich bin mit dem Fahrrad unterwegs, da kommen immer die besten Ideen. So, da hast du so eine Idee. Und weißt du dann sofort, das ist es? Oder braucht das seine Zeit?
1: Es braucht manchmal den richtigen Ort und die richtige Zeit. Und irgendwie, wenn man das so eine Weile macht, dann weiß man, selbst wenn man mal was wegsperrt oder sagt, ich mache das nicht, dann macht man Jahre später irgendwas und merkt, ah ja, da ist es wieder aufgetaucht. Ich habe diese Idee gar nicht beerdigt. Und das war jetzt bei dieser Sache zum Beispiel so, als Yannick mich eingeladen hat, ich an dieses Auto dachte oder an die Stadt Rüsselsheim als Opel-Stadt, war eben der Ausgangspunkt der Aktion ein Gespräch, was ich vor 2 Jahren mit einem Bewohner des Amazonasgebietes im heutigen Staatsgebiet Brasiliens hatte. Der erzählte mir von seinem Stamm und deren heiligem Tier, welches eine Art Laufvogel war.
0: Und der Stamm Rüsselsheim hat eben das heilige Auto.
1: Genau, nee, er hatte mich damals gefragt, was denn unser heiliges Tier sei und ich identifiziere mich jetzt nicht als Mitglied von einem Stamm oder so. Wir haben eine andere Form der Gemeinschaft oder Nicht-Gemeinschaft. Und ich dachte, ja, so im weitesten Sinne, sagen wir, in Deutschland, das Gespräch fand in der Nähe von Wolfsburg statt, deswegen hat es auch gepasst. Wahrscheinlich das Auto. Es hat eine ähnliche Funktion wie so ein heiliges Tier. Es wird fetischisiert, was du beschrieben hast, dass Männer ihre Autos oft besser behandeln als ihre Familienmitglieder. Und das war dann so der Ausgangspunkt, das mal ernst zu nehmen eben. Und die Aktion verlief dann eben, dass wir sind durch die Stadt erst gelaufen in der Vorbereitung und dann aus den alten Opel-Werken haben wir diesen ausgeschlachteten PKW hinausgetrieben quasi. Es gab diese AktionistInnen, diese Geister von PartisanInnen, die ihn geschoben und gezogen haben, die es als Musikinstrument gebraucht haben, an verschiedenen Stationen in der Stadt.
0: Also ihr habt das schon ritualisiert, oder?
1: Absolut. Also das war der Gedanke eben zu sagen, nee, wir nehmen das jetzt mal ernst, so wie die Stiere, die durch Saragossa getrieben werden. Und andere ähnliche Rituale, die manchmal religiös sind, manchmal nationalistisch, sich säkular verstehen, aber letzten Endes Formen der Gemeinschaftsbildung sind, die immer durch Rituale auch funktionieren. Und sowas wie religiöse Prozessionen oder in der politischen Moderne Demonstrationen, die mit ähnlichen Symbolen und Logiken operieren, Die gibt es in allen menschlichen Gemeinschaften. Und wir haben hier eine eigene Mythologie quasi erfunden für diese Aktion.
0: Jetzt ist es ja so, es gibt sicher Mainstream-Kunst und es gibt Kunst jenseits des Mainstreams oder Kultur. Hat beides für dich eine Berechtigung?
1: Ja, es hat beides eine Berechtigung. Ich denke aber, dass das eine schnell ins andere übergeht und vieles, was früher Avantgarde war, Joseph Beuys, der jetzt als ein bekanntes Beispiel im deutschsprachigen Raum, der seine Aktionen, die irgendwie auch oft angefeindet wurden, oder die Wiener Aktionisten, über die wir uns, ich wollte es schon fast gendern, aber leider waren das alles Männer oder überwiegend, die angefeindet wurden. Und heute sind die völlig konservatives Kulturgut geworden. Ja. Janik, bitte sag etwas.
2: Ich bin kurz ausgetreten.
1: Musst du auch nicht. Aber ich dachte, du wolltest gerade was sagen. Ich wollte nur noch eine Sache sagen zu dem Punkt eben mit den Kulturschaffenden. Das ist nämlich ein Begriff, da merkt man, was ist das mit der Kunst und der Kultur, wie sich das so überlagert über die Zeiten. Der Begriff Kulturschaffenden, der wurde von Joseph Goebbels persönlich initiiert und in den deutschen Sprachraum quasi integriert. Das waren eben Leute, die eine nationale Kultur schaffen sollten im deutschen Faschismus. Das ist also, eigentlich ist das quasi Desiderat, Nationalsozialismus, dieser Begriff. Das ist aber trotzdem so Teil unseres alltäglichen Sprachgebrauchs.
0: Wenn man selbst ein kulturschaffender Mensch ist, wie genießt man Kultur? Ist man immer so, kann man da auch mal Kultur genießen, ohne dass man dann denkt, na, das hätte ich anders gemacht, oder dass man kritisch ist, oder dass man einfach auch es auf sich wirken lässt?
2: Also ich bin Experte im Konsumieren. Ich kann mich auch einfach mal treiben lassen, muss ich sagen. Also ich kann auch auf Konzerte gehen und einfach nur zuhören. Ich kann auch, es kommt immer auf meine Tagesform und Stimmung sozusagen an. Und manchmal muss ich nicht alles überinterpretieren und scheue mich auch sehr davor, in alles irgendwie Verbesserungsvorschläge eingliedern zu können und fokussiere mich da eher dann auf meine eigenen Aktionen. Aber natürlich gibt es auch Momente, wo man Kritik sieht. Also vor allem bei, ich sag mal, jungen Kunstschaffenden, wo ich auch immer wieder im Hinterkopf habe, so hier ist es was mich interessiert, was ich auch in der Taube vielleicht mal präsentieren könnte oder die Plattform der jeweiligen Person vorschlagen könnte. Da gehe ich auch sehr gerne in den Diskurs mit den Kunstschaffenden und überlege vielleicht, wie kann man das auf gewisse Räumlichkeiten abändern oder anpassen und so weiter und so fort.
1: Und ich finde ja, dass egal wie Kunst wahrgenommen wird oder von wem, erstmal ist es etwas, was mit offenen Sinnen wahrgenommen werden muss. Also es ist so ein völlig intellektueller Zugang, verstellt einem oft den Weg dazu. Jetzt zu sagen, ich setze mich jetzt hier hin ins Theater und analysiere erstmal, bevor ich das überhaupt mal auf mich habe wirken lassen. Manchmal braucht es Tage, manchmal Wochen, manchmal Jahre. Und ich glaube, das ist eher, das hat nichts damit zu tun, dass man professionell ist, wenn man sich solche Sachen nur noch analytisch anschaut und sie nicht mehr genießen kann. Ich glaube, es hat eher was, verweist eher auf einen neurotischen Charakter. Ich glaube, das bleibt letzten Endes. Die Lust an der Kunst, die bleibt in der Rezeption genauso wie im Machen.
0: Ich möchte mit euch jetzt auch gerne mal über das Thema Radio reden. Mhm. Wir haben ja auch in Hessen eine Kulturwelle, HR2. Nehmt ihr die wahr? Und wenn ja, wie?
2: Also ich höre ganz, ganz selten Radio. Das ist, wenn ich auf der Arbeit bin, dann fahre ich oft mal zum Kunden, dann höre ich mal einen Radiosender rein, da höre ich dann Deutschlandfunk oder tatsächlich auch mal HR2 und höre mir gerne mal Beiträge an, was die zu berichten haben.
0: Also würdest du sagen, du fühlst dich von HR2 abgeholt, oder?
2: Gelegentlich, ja. Also
0: gelegentlich.
2: Wie gesagt, ich höre sehr, sehr wenig Radio, außer beim Autofahren für die Arbeit.
1: Ja, bei mir ist es ähnlich. Ich höre sehr wenig Radio, meistens eher, das Radio bildet ja dann doch genauso wie das Fernsehen auch ab, was die Mehrheit denken soll oder was die Mehrheit denkt vielleicht auch. Oder diesen Zwischenraum, und ich glaube, ganz zu sehr sollte man sich nicht von den Massenmedien, die es ja letzten Endes auch immer noch sind, distanzieren und entfremden. Ich glaube, es ist schon noch wichtig, es ab und zu mal zu hören. Aber
0: also jetzt bin ich also als Konsument, es gibt vereinzelte Sendungen von HR2, die ich gut finde, aber ich finde, es ist für mich ein Programm, wo ich mich nicht immer abgeholt fühle. Und ich vergleiche das gerne mal so ein bisschen mit der Kulturwelle in Bremen, Bremen 2. Die machen das tatsächlich und sehr erfolgreich Mainstream. Ne? Das heißt, die haben dann auch unterschiedliche Musikstile, die tagsüber gespielt werden. Und es ist einfach so, man kann sich das so vorstellen wie eine Popwelle, nur eben ohne Pop oder mit wenig Pop. Und dann gibt es immer wieder Berichte über kulturelle Veranstaltungen, aber auch gemischt mit dem weltpolitischen Geschehen. Das ist so ein Format, was ich ganz schön finde, nur ist Radio Bremen nicht unbedingt für unsere Region zuständig. Und bei HR2 habe ich immer so das Gefühl, das ist für ein kleines Klientel und andere werden nicht abgeholt. Ist es nicht wichtig irgendwie, dass Kultur auch was für die Masse ist? Ich meine, ihr habt euch gerade eigentlich davon distanziert.
2: Ja, ich würde auch sagen, erstmal, Entschuldigung, wenn du gerade was sagen willst, aber nicht unbedingt, nein, auf gar keinen Fall. Also ich finde, das ist oft ein Problem, dass man, dass Kulturveranstaltungen versuchen, irgendwie allen Leuten alles gerecht zu machen. Ich bin ja auch in verschiedenen Kulturgruppen unterwegs, oder ich kann es auch im Endeffekt auch offen ansprechen. Das haben wir mit dem Bel Air eigentlich das Problem, dass wir immer wieder überlegen, okay, wir wollen vor allem auch ein junges Publikum. Wir wollen aber auch die klassischen Leute abholen, die auf den anderen Beinfesten unterwegs sind. Wir wollen aber das ältere Publikum abholen. Wir wollen auch die Leute mit Migrationshintergrund abholen. Wir wollen die Leute aus den verschiedenen Musikgenres abholen. Und dadurch haben wir alles Mögliche an Programmpunkten, und es wird eigentlich überhaupt nicht mehr so ersichtlich, sag ich mal. Wir sind da über die Jahre auf jeden Fall besser geworden, aber ich glaube, es braucht auch nischige Kultur, also es braucht auch Programmpunkte, wo nicht 50 bis 100 Leute da sind, sondern wo vielleicht 5 bis 10 Leute sich das anschauen, aber die dadurch eben das wirklich erfahren, erleben und vielleicht ein Denkansatz haben, dann kann man das in Kleingruppen auch manchmal besser evaluieren. Und das ist auch was, was ein bisschen mit die Taube Galerie sich als Fokus gesetzt hat. Ich habe sehr, sehr gerne zum Beispiel diese, wir hatten mal Pimpernelli-Band gehabt, die sich Clownsmasken verkleidet hatten, geschminkt hatten, einen Fuchs auf den Boden geschmissen haben, rumgeschrien, mir fast die Scheiben zerdeppert haben, und auch einige sind rausgelaufen. Es war genial, es war wunderschön, und das ist genau das, was ich in Rüsselsheim vermisse. Und da müssen nicht 50 Leute kommen und die Masse zählt, sondern dann zählt auch das Präsentierte an sich. Also.
0: Ich habe letztens mal auf Facebook, da gibt es so eine Gruppe, die teilen Ausschnitte aus alten Fernsehzeitungen, wo auch immer die Leute die noch alle herhaben. So, und dann habe ich mal in ein ZDF-Programm geguckt, so Ende der 70er Jahre. Und da gab es dann sonntagsabends eine Live-Übertragung einer Operette. Und da habe ich so gedacht, diesen Mut haben die heute nicht mehr. Weil heute ist alles irgendwie Mainstream. Ne? Da läuft dann ein belangloser Krimi nach dem anderen. Fehlt uns als Medien der Mut, auch mal jenseits des Mainstreams was zu machen?
1: Ich glaube ja erstmal, dass die Vorstellung, etwas zu machen für die Masse, ist erstmal enorm herabwürdigend für alle, die man angeblich anzusprechen behauptet. Dass es so etwas wie eine Masse gibt, Das wage ich sehr zu bezweifeln. Es gibt bestimmte gesellschaftliche Formationen, in denen sich so eine homogene Masse herausbildet. Ich hoffe, dass wir sie nicht mehr erleben werden. Aber letzten Endes lebt ja eine Gesellschaft von Pluralität, von verschiedenen Perspektiven. Und das ist ein wichtiger Punkt, den Yannick da angesprochen hat in der Kuration, dass es auf der einen Seite möchte man viele Personen und Personengruppen ansprechen, aber auf der anderen Seite wird es dann schnell beliebig. Und ich finde jetzt als Künstler selber, muss ich immer mich selber meinen eigenen Geschmack als das Urteil nehmen und dann gerade in kollektiven Prozessen bildet sich vielleicht ein kollektiverer Geschmack dabei heraus. Ich glaube aber, dass den meisten Menschen sehr viel mehr zuzumuten ist als das, was die Kommerzialisierung der Medien so, was sie daraus übrig gemacht hat.
0: Das heißt, ihr habt selbst auch erlebt, dass ihr Menschen durchaus überrascht habt.
1: Auf jeden Fall. Also ich meine, man muss keinen um unsere Aktion jetzt, die wir vor 2 Wochen da durchgeführt haben, um die jetzt genießen zu können, um daran eine Freude haben zu können, dafür muss man nicht Kunstgeschichte studiert haben. Man muss dafür überhaupt gar keine Theorie aufgenommen haben. Da waren Kinder, die hatten Spaß, also, und hatten eine Freude daran. Wir wissen einfach nicht, was damit passiert. Und ich glaube, es muss weiterhin eine Vielfalt darin geben, dass wir das selber uns einen Geschmack herausbilden können. Das ist eine Sache, die sich lernen lässt und die sich nicht durch einen Kanon, einen homogenen, allein herausbilden lässt.
0: Also wichtig ist, dass die Leute sich auf Kunst einlassen. Und vielleicht können wir einfach mal den Tipp geben, Leute, geht mal dran vorbei, von der Marktstraße Richtung Europaplatz. Und dann kommt ihr automatisch an dem Objekt vorbei. Hat das einen Namen?
1: Nicht so recht. Also die Aktion selber hieß Rüsselsheimer Opferfahrt, weil es war quasi auch nach dem Weg nach einem Kreuzgang hin, ein bisschen als Vorbild gewählt. Und das Fahrzeug als Opfer und Ort der Wiedergeburt. Es wäre wahrscheinlich der Wagen der ersten Rüsselsheimer Opferfahrt. Vielleicht gibt es nämlich noch eine zweite, wer weiß.
2: Opferfahrt 1.
1: Wir denken nochmal darüber nach. Wenn eine Plakette hin soll, dann brauchen wir einen Namen.
0: Ansonsten, den Yannick kann man natürlich auch häufig erleben in dem Pavillon, der Taube.
2: Genau. Die Taube Galerie.
0: Genau, mir ist gerade davor Taube nicht eingefallen. Wie kamst du eigentlich auf den Namen?
2: Tatsächlich hat ja vorhin über das Charolais geredet, wollte ich das Charolais nennen, weil ich mich da in der Zeit irgendwie viel mit auseinandergesetzt habe. Aber erstens wirkt das ein bisschen zu edgy, so das Charolais. Zum anderen, wenn wir ein Logo gesucht hätten, dann hätten wir wahrscheinlich irgendwas mit einem Rind gemacht. Und dadurch, dass ich auch irgendwie gefühlt im Rind geboren und aufgewachsen bin, fand ich das jetzt als zweite Kulturstätte in der Rüsselsheimer Innenstadt oder 2 von 3 nicht unbedingt sinnvoll, auch noch ein Rind zu nehmen. Und dann kam mir der Gedanke mit der Taube, ein verstoßenes Wesen in unserer Gesellschaft, was keinen Platz mehr hier findet, nur noch alles voll scheißt und nur noch stört. Da dachte ich, so fühle ich mich auch. Dann nehme ich die Taube als Sinnbild meiner Galerie.
0: Also Tauben dürfen ja, zumindest ist es in Mainz so, nicht gefüttert werden und in Wiesbaden, aber deine Taube darf gefüttert werden. Kultur darf gefüttert werden, unser Leben.
2: Und entsteht durch den Austausch von den verschiedensten Menschen, die sich trauen, vorbeizukommen. Also kein
0: Man macht das Scheu. Ab 12 Uhr heute am Sonntag ist die Taube geöffnet. Wann sonst noch? Am Dienstag war es, glaube ich.
2: Dienstag und Donnerstag 19 bis 0 Uhr und ansonsten Sonntag 12 bis 18 Uhr. Und dann immer, wenn verschiedene Veranstaltungen sind, dann erst recht. Gerade kann ich vielleicht ein bisschen Werbung machen für die jetzige Ausstellung Kiss Me von Sebastian Wojcik und Judith Pollmann. Und wenn wir schon beim Film sind, wir haben auch eine Art Pornokino der 90er, 2000er Jahre im Keller installiert, wo man eine auch aktionskünstlerische Performance als Videoinstallation bei uns im Keller betrachten kann.
0: Jetzt kommen die spannenden Themen, jetzt wo wir keine Sendezeit mehr haben, aber da müssen die Leute sich das einfach mal angucken. Oder wir machen im Spätprogramm mal eine eigene Sendung darüber. Schön, dass ihr so spontan gekommen seid. Wir hatten das ja erst vor 2-3 Tagen verabredet.
2: 2 Tage, ja.
0: Und wir müssen jetzt den Platz freimachen. Der Meinhard ist schon im Hintergrund und der macht das Begleitprogramm für das Klassikertreffen, was ja jetzt schon seit einer Stunde im Opel Altwerk läuft. Werdet ihr auch da kurz vorbeischauen oder ist das?
2: Vielleicht laufen wir mal drüber.
0: Ist ja im Prinzip auch Kunst, ne? Also Autos. Und man kann auch Kunst daraus machen, das haben wir heute gelernt. Das war der Kreisfunk. Im Studio waren heute
1: Florian Schongar,
2: Jannik Pfeiffer
0: und Herbert Krause. Und wir bedanken uns fürs Zuhören und alle, die zu spät eingeschaltet haben und sich sagen, schade, wir würden es doch gerne nochmal hören. Morgen um 7 Uhr quasi als Morning Show wird das Ganze hier wiederholt. Und um 11 Uhr geht's, wie gesagt, weiter mit dem Meinhard, der eben das das Begleitprogramm gestalten wird für den heutigen Klassik-Sonntag. Herr Krause bedankt sich fürs Zuhören. Einen schönen Sonntag, macht was draus, genießt das Leben, genießt die Natur und genießt die Kultur. Hat sich fast gereimt. In diesem Sinne, tschüss.

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1: Ja, im Hintergrund hören wir Musik der 20er. Ich meine, wir sind ja in den 20ern. Aber wir sind in den 2020ern und es gibt ja heute eine Ausstellung von Oldtimern im Klassikertreffen und da sind bestimmt, ich bin mir sicher, Autos dabei von den 1920ern. Aber gleich geht's weiter mit Meinhard und der hat Musik, ich glaube, die sind eher aus den 1960er, 70er und so, ne?
2: Also ich habe bunt gemischt. Ich habe natürlich auch was Neues und ein bisschen was Rustikales und ein bisschen was Hardrock. Aber es ist das volle Programm.
1: Also das klingt perfekt und alles, was euch ein bisschen abholt, wenn ihr die Autoradios anhabt. Jetzt gleich um 11 Uhr.

0: Und bevor es gleich mit dem Meinhard weitergeht, machen wir noch eine Verkehrsdurchsage. Alle, die mit dem Schienenersatzverkehr fahren wollen, die müssen am Friedensplatz einsteigen und nicht in der, jetzt habe ich die Straße vergessen.
1: In der Weisenauer.
0: In der Weisenauer Straße, weil die ist nämlich gesperrt.
2: Mit gutem

Radio Rüsselsheim am Dienstag, den 8. September 2026. Hier ist die Sendung Inside Rock and More. Und natürlich, wie immer, um diese Zeit ist der Meinhard am Mikrofon. Ja, heute berichte ich zum zweiten Mal aus unserem neuen Studio hier in der Elisabethenstraße Nummer 10. Jetzt hat sich alles so ein bisschen eingespielt. Auch unser Techniker, der ist noch da und der hat die letzten Feinheiten und das Feintuning jetzt auf Lager. Motto, sage ich einfach mal, habe ich nicht so wirklich, aber ich habe sehr interessante Geburtstage aufgesammelt, die in der letzten Woche von bekannten Künstlern stattgefunden hat. Und das würde ich euch gerne heute präsentieren mit der entsprechenden Musik dazu.

Dann starten wir doch einfach mal mit Musik. Dargeboten jetzt von Tom Petty and the Heartbreakers, Learning to Fly.

Tom Petty and the Heartbreakers mit Learning to Fly hier bei Radio Rüsselsheim in meiner Sendung Inside Rock and More. 90,9 habe ich immer abgesagt, würde nicht mehr möglich sein, aber es ist in der Tat immer noch möglich, uns auf der Frequenz 90,9 zu erreichen. Des Weiteren gibt es natürlich die Möglichkeit, uns zu erreichen über DAB+, das seid ihr auf der sicheren Seite, und natürlich über unsere Homepage radio-r.de, da gibt es einen Livestream. Eben habe ich vergessen, was weiter zu sagen. Aber gut, das muss ich selber hier intern klären. Also radio-r.de, da gibt es einen Livestream. Einfach aufschalten. Jetzt würde ich normalerweise euch eine Telefonnummer geben, wie ihr mich am besten erreichen könnt. Aber diese Telefonnummer ist noch nicht freigeschaltet. Aber ihr könnt mich erreichen unter meiner mobilen Telefonnummer 01511 621 3677. Ich wiederhole gerne 01511 621 3677. Der Sommer, der neigt sich ja zu Ende. Heute gab's wahrscheinlich den letzten Tag mit einer wirklich heißen Temperatur von fast 30 Grad hier bei uns im Rhein-Main-Gebiet. Es wird aber so ausschauen, dass sich das mit dem Sommer langsam zu Ende neigt. Aber trotzdem habe ich noch einen Sommersong von Kid Rock, All Summer Long.

Kid Rock all summer long. Hier bei Radio Rüsselsheim mit meiner Sendung Inside Rock and More. Wie versprochen, habe ich noch verschiedene Künstler, die in der letzten Woche Geburtstag feiern konnten. Unter anderem war das am Samstag, den 5. September, Al Stewart. Al Stewart feierte seinen 81. Geburtstag und irgendwie bin ich mit dem Kerl groß geworden, weil er hat in den 70er Jahren, 75, 76, ganz tolle Musik verausgabt und da war ich noch als Student in Wilhelmshaven und habe mir diese Musik unheimlich gerne angehört. Seine erste Single übrigens, das war die Single The Elf, verkaufte sich weniger übrigens als 500 Mal. Das war ja unglaublich. Das war 1966. Erstmals in der US-Hitparade vertreten war er 1975 mit dem Album Modern Times, produziert von Alan Parsons. Dieser zeichnete ebenfalls verantwortlich für zwei kommerziell die erfolgreichsten Alben schlechthin von Stewart. Und zwar 1976 veröffentlichte er Year of the Cat und 1978 Time Passengers. Unter denselben Titeln gelangen Singles sowohl in Großbritannien als auch in den USA in die Top 40. Das hören wir uns doch einfach gerne mal an. Sehr ruhige Musik, Musik zum Entspannen. Al Stewart, Time Passengers.

Stewarts Erfolgsserie riss so abrupt, wie sie begonnen hatte. Dem scheuen Künstler fehlte es neben hittauglichen Songs vor allem an Medienwirksamkeit. Nichtsdestotrotz habe ich diese Songs von L. Stewart unheimlich genossen. Ich habe nochmal einen Song ausgesucht, der eher ein ganz ruhiger ist. Mit dem Song Almost Lucy war er ganz weit vorne in den Charts.

Das hört sich doch alles sehr schön an, sehr entspannt. El Stewart, Almost Lucy, das haben wir alles gespielt, weil er am letzten Samstag seinen 81. Geburtstag feierte. Zu dem 5. September komme ich gleich noch. Zwischendurch haben wir noch mal ein bisschen, sag ich mal, ein bisschen was Rockigeres. Da kann ich einfach schon mal dazwischen quatschen, weil ich weiß, dieser Song, der hat einen richtig langen Vorlauf. Aber ich schalte mich trotzdem jetzt ab. Supertramp mit School.

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1: Supertramp, hier bei Radio Rüsselsheim, hier in meiner Sendung Inside Rock and More. Wir kommen zum nächsten Geburtstag. Ich sage einfach mal so, er hätte Geburtstag gehabt, aber leider ist er schon relativ früh verstorben. Es geht um Freddie Mercury. Freddie Mercury wäre am letzten Samstag 80 Jahre alt geworden. Er wurde in Sansibar, also richtig exotisch geboren, war ein britischer Musiker und ein bedeutender Rocksänger der 70er und 80er Jahre. Er wurde als Mitbegründer, Songwriter und Leadsänger der Band Queen bekannt. Mercury schrieb Welthits wie Bohemian Rhapsody, We Are The Champions, Don't Stop Me Now und Living On My Own. Ich habe für euch aber andere Songs ausgesucht, weil die hören wir hier fast immer. Queen hier mit Freddie Mercury, Another Bites The Dust.

Another One by The Dust. Der Freddy, der wäre am letzten Samstag 80 Jahre alt geworden, aber leider hat er das irgendwo nicht geschafft, weil er ist nämlich 1991 infolge von einem AIDS-Virus verstorben. Ich habe noch einen Song für euch ausgesucht und das ist ein legendäres Live-Konzert, eines der besten Live-Konzerte, was es jemals gegeben hat. Das war und das ist auf jeden Fall mit der Gruppe Queen. Tie Your Mother Down und das alles noch zu seinem, 80. Geburtstag, der niemals stattgefunden hat. Queen, Tie Your Mother Down mit Freddie Mercury.

Ganz schön viel Power hier bei der Queen. Tie your mother down. Ich habe noch zwei Künstler, die Geburtstag hatten in den letzten Tagen. Und zwar war das zum einen oder jetzt die Chrissy Hynde. Die Chrissy Hynde, die wurde gestern 75 Jahre alt. Sie ist eine US-amerikanische Rocksängerin und Gitarristin. Und sie wurde als Frontfrau der britischen Rockband The Pretenders bekannt. Sie hatte ein sehr, sag ich mal, lebhaftes, privates Leben. Zum einen 1973, da kam sie nach London. Und Ende 73 spielte sie in Paris bei den Frenchies, kehrte dann aber wieder nach London zurück. Das wollte ich an sich gar nicht zum Besten geben. Sie sang bei Aufnahmen für Chris Spedding und Mick Barron. 1978 gründete sie die Band The Pretenders, in der Band, die in den folgenden Jahren großen kommerziellen Erfolg hatte, fungierte sie als Sängerin. 1980, das wollte ich natürlich gerne zum Besten geben, lernte Hyde Ray Davis kennen. Ray Davis, ihr wisst ja, das ist der von den Kings. Im Februar 83 kam die gemeinsame Tochter Natalie zur Welt. 1984 trennte sie sich allerdings von Davis und heiratete am 5. Mai desselben Jahres Jim Kerr. Das war der Sänger von Simple Minds. Also ein sehr bewegtes Leben von der Chrissy Hynde. Wir fangen einfach mal an mit einem Song, den höre ich auch unheimlich gerne. Don't Get Me Wrong von den Pretenders.

Ich sprach ja von einem sehr bewegten Privatleben von Chrissy Hyde. Sie haben, da waren wir stehen geblieben, heiratete 1985 den Sänger Jim Kerr von den Simple Minds. Und danach wurde auch gleichzeitig, beziehungsweise sehr eng, die gemeinsame Tochter Jasmine Paris geboren. Ja, 1989 trennte sich Chrissy Hyde von Kerr und engagierte sich für die Bewegung Animal Rights. Und dann heiratete sie zum dritten Mal 1997 den Künstler Luca Brieva. Ja, das war das sehr interessante private Hintergrund von Chrissy Hyde. Nichtsdestotrotz hat sie sehr gute Musik gemacht mit den Pretenders. Und einen Song habe ich noch von den Pretenders mit Chrissy Hyde, Brass in Packets.

Chrissy Hyde mit ihren Pretenders Brass in Pocket. Ein Geburtstag, den kann ich hier überhaupt nicht ausschließen, beziehungsweise den muss ich unbedingt zum Besten geben. Und zwar feierte noch am Samstag, den 6. September, George Roger Waters seinen 83. Geburtstag. Er ist britischer Sänger, Bassist, Komponist und Texter, und Bekanntheit erlangte er als Mitglied der Rockgruppe Pink Floyd. Und das hören wir uns einfach mal an, was Pink Floyd zum Besten gegeben hat mit Run Like Hell.

Am 21. Juli 1990 organisierte er anlässlich des Mauerfalls eine spektakuläre Inszenierung von The Wall. Ich schmeiß diesen Titel einfach mal an, weil der hat nämlich eine gewisse Länge. Auf dem Potsdamer Platz in Berlin zahlreiche international bekannte Künstler, darunter Van Morrison. Warte, ich muss ein bisschen runtergehen mit der Lautstärke. Van Morrison, Brian Adams, Joni Mitchell, Sidney O'Connor, Sidney Lauper, die Scorpions und Tim Curry wirkten an dem vor 250.000 Zuschauern besuchten Open-Air-Konzert, das weltweit per Satellit übertragen wurde. Hier gibt's diesen Song. Und damit verabschiedet sich der Meinert hier und heute mit seiner Sendung Inside Rock and More. Von Radio Rüsselsheim. Es wäre schön, wenn ihr am nächsten Dienstag wieder dabei seid. Ich wünsche euch alles Gute. Schön mit euch. Bis zum nächsten Mal.

0: Al Cappella, da muss man mal genau hinhören.
1: Ohne
0: ja.
1: Instrumente.
0: Ja, das ist, also ich hätte also auf alles gewettet, aber nicht, dass die nur das alles mit Stimmen produzieren.
2: Das Lied habe ich gekannt. Ich hätte gedacht, ich habe nichts gekannt, aber das kommt, das habe ich öfters gehört.
0: Das
2: ist ja
0: von Tears and for Fears. Tears for Fears, ja.
2: Tears for Fears,
0: ja.
2: So, jetzt bin ich dran. 2009, Alte Oper Frankfurt, die französische Diva Patricia Kaas trat auf. Das war das zweite Konzert von ihr, was ich gesehen habe. Und sie hat ja deutschsprachige Eltern aus Lothringen, spricht perfekt Deutsch. Und ich habe mal ein Lied in Deutsch rausgesucht, Herz eines Kämpfers.

0: Das hast du aber nicht ausspielen lassen.
1: Ja. Also ich unterschlage doch nicht die Patricia. Das mache ich doch nicht.
0: Das will ich hoffen.
2: Wenn ich den Song so gehört habe, jetzt mir hat die Patricia Kaas noch nie was gesagt. Das ging eigentlich immer an mir vorbei. Aber das ist eigentlich ein Vorbild für die ganzen deutschen also Rosenstolz und Silbermond oder so. Die haben, ich denke mal, dass sie so das übernommen haben, so zu singen.
0: Schwer zu sagen, kann schon sein. Also die war schon, sie hat sich leider zurückgezogen, aber sie war schon ein ganz großer Star. Ja, wir bleiben in der alten Oper. Und zwar trat der Mick Hucknall. Mick Hucknall, sagt euch was, Sänger von Simply Red. Der hat mal, wie nennt man das? Der ist auf Solopfaden gewandert. Ne?
2: Und hat, aber er hatte immer noch nebenbei Simply Red gehabt.
0: Richtig, ja, der ist nie weg von Simply Red, sondern hat einfach mal eine Soloplatte rausgebracht und zwar eine Platte mit Cover, mit seinen Lieblings Liedern, die er immer schon mal spielen wollte, weil Simply Red hat ja eigene Lieder gespielt oder spielt eigene Lieder.
1: Und jetzt kommt, Entschuldigung?
0: Ja.
1: Jetzt komme ich ja wieder ins Spiel. Gerade eben habe ich ja bei euch beiden noch gesagt, ja gut, aber Simply Red habe ich doch auch schon gehört in Frankfurt. Verdammt nochmal, da war ja der Mick Hucknall ganz weit vorne, der stand mit seinen wallenden roten Haaren auf der Bühne.
0: Richtig.
1: Das müssen wir gleich nochmal zum Besten geben, richtig, oder?
0: Ja. Ich muss sagen, ich war baff. Ne? Ich habe noch nie jemanden gesehen, der so, wie soll ich sagen, ohne Anstrengung gesungen hat. Ja?
2: Easy.
0: Easy. Kein falscher Ton, nichts. Perfekt.
1: Aber er hat eine hohe Stimme gehabt, kann es sein?
0: Ja. Und ich habe jetzt einen Titel rausgesucht, den die Rolling Stones 1963, 64 rausgebracht haben. That's how strong my love is.
1: Und anschließend haben wir nochmal Simply Red, wo ich sagen kann, guten Gewissens, da war ich dabei.
0: Schön.

0: Simply Red, Fairground. Ja, Radio Rüsselsheim mit der Sendung, mit zwei Sendungen, Inside Rock and More und mit Yesterday News hier und heute im neuen Studio von Radio Rüsselsheim. Der Franz sitzt mir gegenüber, links neben mir sitzt der Josef und wir haben ein ganz tolles Programm, beziehungsweise das habt ihr ja schon mitbekommen. Wir haben ausschließlich Songs aus Konzerten, die wir in den 2000ern besucht haben. Und wir haben gerade nochmal so überschlagen, wir müssten jetzt die fünfte Sendung, glaube ich, jetzt für euch.
1: Die sechste.
0: Die sechste sogar präsentiert haben. Und wir vermuten einfach mal, dass wir mindestens 250, 300 Konzerte besucht haben.
1: Also das angefangen in den 60er Jahren.
0: Angefangen in den 60ern, ja.
1: Ich zähle es mal zusammen.
0: Ja, okay, zum nächsten Mal.
1: Nein, mach schnell.
0: und ich habe ja noch nicht mal meine Iron Maiden Konzerte aufgeführt. Ja,
1: da, na Gott sei Dank.
0: Ich wollte euch ja nicht so schocken. Nein, Radio Rüsselsheim. 90,9 gibt es nicht mehr. Aber ihr könnt uns immer erreichen über DAB plus 12C und natürlich über unsere Homepage radio-r.de. Da gibt es einen Livestream. Einfach aufschalten, dann seid ihr bei uns direkt in der Sendung. Leider kann ich euch keine Telefonnummer anbieten, was sonst immer 0612 122 200 war. Das ist leider noch nicht zustande gekommen. Ich bin mir nicht sicher, ob es die 12200 geben wird, aber auf jeden Fall wird unser Techniker Andreas wird natürlich dafür sorgen, dass wir auch zukünftig telefonisch erreichbar für euch sind.
1: Aber wir könnten doch mal testweise deine Handynummer durchgeben.
0: Das habe ich gestern Abend in der Sendung beim Harald Hummel habe ich das mitbekommen. Da hat seine Co-Kommentatorin die Handynummer weitergegeben im Internet und da sind durchaus Telefonate eingegangen. Also nicht nur ein, oder? Die war permanent mit dem Harald zusammen am Telefon. Harald hat hier schon mehrmals angerufen und jemand angerufen. Ja, also ich habe da kein Problem mit einer Bekanntgabe meiner Handynummer. Machen wir gleich beim nächsten oder nach dem nächsten Song.
1: Tja, und da kommen wir nach Hofheim am Taunus. Josef würde wieder sagen, hast du bestimmt geschenkt bekommen, die Karten.
0: Ja.
1: Es war eben nicht so, aber es war Zufall. Und es war gratis, das Konzert.
0: Nee.
1: Ja. Da spielte auf irgendeinem Sommerfest, war das, vielleicht zu 100-Jahr-Feier von irgendeinem Feuerwehrverein oder so, spielt die Münchner Freiheit in Hofheim. Und es war richtig gut besucht und schöne Musik und das Wetter hat gestimmt, also Münchner Freiheit.
0: Hat alles gepasst.
1: Ja.

Ja, da haben wir mal in Hofheim getanzt, aber das sind wir gleich wieder zurück nach Rüsselsheim, weil im Jahre 2010 hatte der Opel ein Jubiläum. Ich glaube, es war 125 Jahre Opel. Ja. Und zu diesem Jubiläum, da wurden Bands eingeladen. Damals noch nicht sehr bekannt. Und jetzt inzwischen aber richtig gut bekannt. Sunrise Avenue.

0: Nein, ich hatte auf Automatik gestellt. Entschuldigung, hatte ich dich rausgenommen.
1: Ja. Das geht ja gar nicht. Dazu sagen, was hat Lena mit Sunrise Avenue zu tun?
0: Eben, ja. Eben, genau.
1: Also eigentlich gar nichts von der Musik her, aber die waren auf der gleichen Jubiläumsveranstaltung von damals von Opel. Und Lena hatte da eigentlich schon noch den Vorrang gehabt, weil die gerade mit ihrem Satellite so erfolgreich und so bekannt wurde, ja. Mhm. Inzwischen ist es umgekehrt, dass Sunrise Avenue Weltstars sind.
0: Hm? Ja. Aber jetzt kommen wir nochmal zum, ich sage immer dem Franz, der erste allgemeine Verunsicherung, das ist die Musik, die hast du schon immer gespielt, Franz.
1: Immer gespielt und immer vergut. Weil, also die Texte von denen, die sind überragend, muss ich sagen, ja.
0: Genau, es gibt ja, wir haben ja früher im Skiurlaub in Obertauern gab es immer das Burli.
1: Burli, ja, den Text musst du dir mal genau anhören.
0: Ich weiß.
1: Ja, der ist...
0: Die Tomaten waren so groß wie nie, ja.
1: Und auch der Sellerie. Und der Burli mit den drei Urli, gell?
0: Ja, so, genau, ja.
1: Das kenne sogar ich. Ich glaube, das ist der einzige Liedtext, den ich von vorne bis hinten auswendig kann.
2: Tatsächlich. Ja.
0: Aha. Also wir haben dieses Lied haben wir im Skiurlaub, im Après-Ski, wo auch immer, haben wir immer lauthals mitgekrölt, ja. Aber wir haben den ganzen Text gekannt.
1: Ja, aber das ist eigentlich so, dass der Text eigentlich sehr systemkritisch ist.
0: Ist er.
1: Aber humorvoll. Ja. Mhm. Ja? Und das ist ein Fakt, den die EAV unheimlich gut beherrscht hat.
0: Ja. Also dann hören wir uns das mal an, was sie hier noch zum Besten geben.
1: Der Banküberfall.

0: Sollte ich noch erwähnen, wo ich die gesehen habe? Im Musical-Theater in Niedernhausen.
1: Ach jo, ja. Damals gab es das noch. Ich glaube,
0: das ist der einzige Event in unserer langen Tournee durch die unsere Konzertbesuche, das in Niedernhausen war.
2: Tatsächlich. Habt ihr eigentlich gemerkt, dass wir sehr provinziell wurden? Keine alte Oper mehr, keine Jahrhunderthalle, keine Festhalle. Nö, Opel, dann Niedernhausen, Rüsselsheim. Wir kommen dann noch, ja, Rüsselsheim mehrfach.
1: Und Dexheim nicht vergessen.
2: Dexheim, ja, genau.
0: Das kommt jetzt.
1: Das kommt noch.
2: Gut, also.
1: Wir sind jetzt
2: im Theater.
1: Zu der Gruppe geht ihr beiden ja unheimlich gerne, ja. Night Fever, das hat was.
0: Das ist eine Gruppe, kannst du nur überzeugt sein von
2: denen. Wenn man die Bee Gees mag, ist das ein Genuss, so ein Konzert.
1: Eben hast du mir eine Steilvorlage gegeben, ja, Bee Gees. Der Barry Gibb, der feiert heute übrigens seinen 80. Geburtstag. Er ist der einzige Überlebende, sag ich mal, von der Familie Gibb.
2: Der vier Brüder, ja.
1: Genau, alle anderen, die sind bereits verstorben. Also, aber insofern, aber das würdigen wir noch an anderer Stelle und da machen wir gerne nochmal einen Song von Barry Gibb oder mit seinen Bee Gees.
2: Genau, ja. Wir machen da ein Geburtstagsständchen.
1: So ungefähr.
0: Jetzt machen wir aber erstmal Night Fever und Night Fever hat überwiegend oder fast nur noch, ja, Bee Gees Songs gecovert. Aber einen Song gibt es, der von Night Fever selbst produziert wurde. Und ich finde, den Song ist der ist dermaßen gut, aber hat nie Erfolg gehabt. Wenn es die Bee Gees rausgebracht hätten, wäre es ein Welterfolg geworden.
2: Geschrieben von Uwe Hasselsteiner.
0: Ja, wahrscheinlich. Ja. Ich weiß nicht, ob... produziert hat er es auf jeden Fall. Ne?
2: Nee, er steht als Komponist drin.
0: Ja. Ja. Oh.

0: Also wir sind uns einig, dass wir, ohne dass wir dem den Night Fever irgendwas Böses antun, dass wir bei den Bee Gees ein Welthit geworden.
1: Ja.
0: So, jetzt kommen wir wieder in die Provinz.
1: In die Pelzer Provinz.
2: Ja, nein, der Rheinland-Pfalz.
1: In die Rheinhesse. Ich glaube, das war das einzige Konzert, wo wir alle drei dabei waren. Gell?
2: Ja. Das kann sein, ja, ja.
0: Genau, Dexheim, also, ja. Also ich verbinde mit diesem Konzert in Dexheim sehr unangenehm, sehr angenehme Verbindungen. Erstens mal, weil die Hooters in einer sehr familiären Umfeld gespielt haben. Du konntest auch direkt nach vorne hingehen. Da hat keiner dich abgestoßen und gesagt, dir oder Sicherheitskräfte da waren, hey, weg da, weg da, weg da. Ich komme jetzt nicht auf den Namen von den Hooters. Der ist in unserem Alter, der ist in meinem Alter, der hat ein paar Tage vorher Geburtstag gehabt und wir haben ihm nämlich noch ein Ständchen gesungen. Also insofern, das hat wunderbar, alles wunderbar geklappt.
1: Ich habe nur vergessen, mir CDs mitzunehmen zum Unterschreiben. Hätte ich eigentlich machen sollen. Ne? So nah, wie man da herangehen konnte.
0: Genau, und die haben richtig gute Musik gemacht. Du wolltest was sagen, Franz?
2: Fällt mir gerade ein, ich habe die Programmliste von Dexheim durchstöbert.
1: Ja.
2: Da ist irgendwann im nächsten Jahr Saga.
1: Saga, kanadische Rockband.
2: Ja?
1: Das ist aber eher was für ein Meini.
2: Ja, aber eine Band, die auch mal Weltruhm hatte.
1: Ja, ja, ja. Ja, ja. So wie die Hooters.
0: So wie die Hooters.

0: Eric Brasilien, das war der Chief, der Leader von den Hooters.
1: Ja, der hat auch Time After Time geschrieben, was ja Cyndi Lauper weltbekannt gemacht hat.
0: Genau, und wir waren in Dexheim und er hat einen Tag vorher Geburtstag gehabt. Und das haben einige Leute natürlich logischerweise gesucht oder gewusst. Und da haben wir noch ein Ständchen für ihn gesungen. Aber du konntest also direkt, konntest ihn in die Hand geben, weil es gab keine Sicherheit oder kein Security, gar nichts.
2: Ja, das ist wirklich ein wunderschönes Weingut und empfehlenswert.
0: Empfehlend, absolut, absolut, ja.
1: Obwohl es in Rheinhessen liegt.
2: Aber jetzt bleibe ich mal in Rheinhessen, nicht aber in Rheinland-Pfalz. Ja. Es war ein wunderschöner Sommerabend. Oh, wir saßen am Deutschen Eck in Koblenz und der Akteur, den wir sehen wollten, hat lange auf sich warten lassen, bis es dunkel wurde. Aber wir wurden da wirklich entlohnt, ja, dafür, dass wir so lange gewartet haben. Adel Tawil hat ein wunderbares Konzert am Deutschen Eck gegeben im Jahre 2015. So soll es bleiben.

0: So soll es bleiben, so kann es sein.
1: Wir haben gerade durchgerechnet, ob wir mit der Zeit hinkommen. Wir kriegen heute nicht alle Titel durch. Vielleicht müssen wir noch mal eine Sendung dranhängen.
0: Ich habe ja im Vorfeld euch darüber informiert, die Titel, die wir ausgesucht haben, und das waren 2:17. Habe ich gesagt, Jungs, das langt ja hinten und vorne nicht.
1: Bubble net.
0: Okay, jetzt kommen wir zu einem Song. Da habe ich gerade eben gesagt, sag mal, gelobtes Land. Da gab es doch ein Ereignis, wo wir dieses Lied zum Besten gegeben haben.
1: Das war bei unserem Fahrradkollegen Otto. Ja, da haben wir uns zusammengetan als Boygroup, möchte ich mal sagen. Ja, ja. Und habe dem Otto ein Ständchen gespielt.
2: Und das
1: mit, mit abgeändertem Text.
2: Das haben wir dann abgeändert auf Hessenland.
1: Ja.
0: Und das stimmt.
1: Und der Refrain war... In voller Fahrt durch das Hessenland. Ja.
0: Aber ich kann mich noch gut entsinnen. Ich hab ein Instrument in der Hand gehabt, das habe ich dann so heftig geschüttelt, dass es auseinander geflogen ist. Auf jeden Fall, das war zum 70. Geburtstag vom Otto.
1: Ja, genau.
0: Da waren wir in Traunheim. Gehen wir gerne, hoffentlich, Otto, hast du die Zeit oder habt ihr die Zeit zuzuhören, und für dich zum Besten, für uns alle.
1: Peter Maffay.

0: Franz, wie hieß denn das? Oder der Song beim Otto, das wir da gesungen haben? Durchs Hessenland?
1: Nee, oder? Der hieß einfach Hessenland.
0: Genau. Ja, ja. Und das gelobte Land war das Hessenland.
1: Ja, ja. Ja, und der Refrain war mit schnellem Tritt durchs Hessenland.
2: Auch die Pfalz ist uns nicht unbekannt.
1: Genau.
0: Wir kommen jetzt zu der Gruppe Foreigner. Die habe ich gehört, und zwar in Mainz auf der Zitadelle, logischerweise.
1: Ich hoffe auch gesehen.
0: Ich habe die auch gesehen, Foreigner. Foreigner, die waren richtig gut, ja. Also ich habe den Charlie, glaube ich, sogar mit, oder Charlie war mit dabei, dass wir zur Zitadelle nach Mainz gefahren sind. Und die waren richtig gut. Und Uwe, unseren Uwe haben wir auch nochmals damals getroffen. Die haben richtig gutes Konzert abgegeben. Die haben tolle Songs gespielt. Und wir haben dafür die Gruppe Foreigner ausgesucht mit einem ihrer ersten oder sogar der erste Top-Hit von der Gruppe Feels Like the First Time.

Feels like the first time die Gruppe Foreigner live gehört und gesehen auf der Zitadelle in Mainz. Und ich bleibe immer noch im Lied, beziehungsweise auf einem Konzert, die ich anscheinend nur besucht habe. Die Gruppe Scorpions. Ich habe die Scorpions in der Festhalle live gehört. Ich habe sie dann später nochmal live in Rüsselsheim während der Hessentage mehr angehört und die haben richtig gute Musik gemacht und natürlich ganz in meinem Sinne irgendwo. Man möge mir verzeihen, Scorpions Blackout.

0: Sag der Josef doch einfach so, was hast du denn da wieder für Musik ausgesucht?
1: Wenn ich das gewusst hätte, wäre ich eine rauchen gegangen.
2: Das war doch typisch Blackout.
1: Ja.
0: Das war typisch Blackout. Wir haben jetzt drei Gruppen, Franz.
2: Ja, jetzt kommen wir erstmal zum Hessentag in Rüsselsheim. Ja, 2017 fand der Hessentag in Rüsselsheim statt. Und da war natürlich ein Überfluss an Veranstaltungen. Und da haben wir natürlich Meinhard und ich. Josef, du warst dem Konzert nicht dabei.
1: Bei dem nicht.
2: Aber Meinhard und ich haben uns im Regen gesuhlt damals bei dem Silvermond-Konzert mit Joris, Andreas Burani und Silbermond. Und die lassen wir jetzt mal hintereinander weglaufen.

0: Jo.
1: Das ging auch schnell zu Ende jetzt, ne?
0: Das ging jetzt schnell.
1: Aber nochmal zu diesem Konzert mit Silbermond, Andreas Borani und Joris, ja. Joris und Andreas Borani hatten damals richtige Hits gehabt, ja. Und die einzigen, die sich dann aber länger gehalten haben, waren Silbermond, ne?
0: Genau, Silbermond, da war da mal was. Ist da nicht eine Sängerin verstorben oder?
1: Ne, das war Silly.
0: Okay.
1: Die Tamara Danz, ja. Aber der Andreas Borani, der hat sich freiwillig aus der Öffentlichkeit zurückgezogen. Ne?
0: Ach ja.
1: Ja, ja.
0: Aber der war doch so erfolgreich, ja. Also
1: ja, das war der Fußballhit damals.
0: Ja, ne? Absolut.
1: 2016. Und dann, ja, da war er ja 17 auf dem Höhepunkt seiner Karriere, mehr oder weniger, ne?
0: Also ich kann mich entsinnen, dass wir uns gefreut haben, wenn es Fußballspiele gab. Und der Borani, das war das Intro für einen Beginn der Fußball, ja, des Fußballmatches. Ja.
1: Ja,
0: ja. Ja, so war's.
1: Gut, da gehen wir aber auf dem Hessentag, das war noch lange nicht zu Ende. Ja. Da gab es ja jeden Tag gab's ja neue Auftritte, Veranstaltungen.
0: Ja, stimmt. Ja, wir haben ja noch ein paar in der Pipeline.
1: Sind wir ja jeden Tag dahin und haben uns irgendwelche Gruppen angeguckt und so. Und auch die Rottgau Monotones, die waren natürlich auch da.
2: Die sind vermutlich auf jeden Hessentag, weil ich habe die in den 90er Jahren in Groß-Gerau gesehen auf dem Hessentag. Ja. Ja.
1: Aber wir haben jetzt ein ganz unbekanntes Lied von den Rottgau Monotones ausgesucht. Ich meine, ich habe es ausgesucht, weil es mir so unheimlich gut gefällt.
2: Deshalb hast du es

0: Das aber gefällt dir, Jürgen. Jürgen, sag ich schon. Josef.
1: Jetzt musst du aber noch sagen, wie der, weil du ein AC/DC-Anhänger bist, wie das Lied hieß.
0: Der Song von AC/DC, beziehungsweise von, jetzt muss ich überlegen.
1: Vodka Monotones?
0: Nein, alles gut. Ein Frauen, nee, weiß ich nicht, kann ich nie ableiten.
2: Doch, steht doch da, ein frauenfeindliches AC/DC-Stück.
0: Aber ich könnte jetzt nicht ableiten, was für einen Song die Rodgau Monotones damit gemeint haben, um AC/DC
1: alle
0: hier zum Besten. Alle. Okay.
2: Das war ein
0: zum Glück haben wir gleich noch AC/DC im Programm.
2: Das war ein Pauschalurteil der Rodgau Monotones.
0: Wir kommen jetzt.
1: Dann kam es noch zu einem Ereignis im Stadtpark. Werner Park heißt es ja jetzt. Früher hieß es immer Stadtpark, ja. Und da hat ein Pärchen gespielt. So nannten sich Mrs. Greenbird. Und ich finde, die haben einen wunderschönen Song.

0: Shooting Stars and Fairy Tales.
1: Gute Musik, Franz. Gute Musik, muss ich sagen.
0: Ja. Schön gemachte Popmusik. Ja. Mhm. Jetzt von den unbekannten Mrs. Greenbird zum weltbekannten Peter.
1: Der Peter, war das auch das Konzert in Rüsselsheim?
0: Der war auch da, ja.
2: Wir waren auch da. Gell, Franz?
0: Ja. An Peter.
1: Und waren da nicht, haben dann jeden Abend während des Hessentages mit dem Fahrrad durch die Stadt gefahren und haben dann die einzelnen Punkte abgefahren, wo es dann Live-Konzerte gegeben hat. Dann haben wir die letzten 5 Minuten von Peter Maffay uns angehört und haben gesagt, oh, wieso sind wir nicht dabei gewesen, ja?
2: Da habt ihr was verpasst, weil das
1: sehe ich auch so,
2: richtig gutes Konzert.
1: Ja, sehe ich auch so, ja. Sei es drum.
0: Der hatte schon damals meinen Slogan, ich wollte nie erwachsen sein.

0: live aus Rüsselsheim.
1: Ich weiß gar nicht, ob er das gespielt hat damals, aber es ist wirklich überragend. Ne?
0: Genau, wir haben uns ja gerade eben drüber unterhalten. Wann und ich sind dann mit dem Fahrrad durch ganz Rüsselsheim gefahren und haben die verschiedenen Orte der Live-Sendungen bzw. Live-Übertragungen uns angeschaut und dann haben wir wieder festgestellt, oh, hätten wir uns dann doch lieber die Karten gekauft, an der falschen Stelle gespart.
1: Aber jetzt, du hast aber nie gespart jetzt seit nie mehr gespart.
0: Ich kann mich entsinnen, als wir das Konzert von Jon Bon Jovi in Düsseldorf besucht haben, da haben wir das komplette Programm mitgenommen, indem wir sehr frühzeitig angefahren sind. Wir haben uns eine Übernachtung gegönnt in Düsseldorf und sind dann ins Stadion, die Veltins Arena ist in Schalke. Ich weiß gar nicht mehr,
1: hab keine Ahnung, wie das in Düsseldorf heißt.
0: Ist auch egal. Auf jeden Fall waren wir zum Live-Konzert bei Jon Bon Jovi. Und da
1: müsste man als Fußballbegeisterter eigentlich wissen.
0: Es liegt mir auf der Zunge, aber ist egal. Und dann war in der Vorgruppe war Def Leppard und da haben wir vorhin schon mal am Anfang der Sendung uns darüber unterhalten, dass wir der Auffassung waren, die haben Def Leppard einfach irgendwie nicht richtig live dargestellt, weil das klang alles so weit entfernt und das war nicht gut ausgesteuert. Und dann sind die, Def Leppard ist nun mal nicht unbedingt eine unbekannte Gruppe. Da kam Jon Bon Jovi auf die Bühne und alles war anders. Das war richtig Lautstärke und es war eine andere Akustik, wie auch immer. Auf jeden Fall haben wir Jon Bon Jovi live gehört und wir haben... Wieso läuft der jetzt nicht? Ach, da ist er. Entschuldigung. Sorry. Den hatte ich. Da war der Regler ganz nach rechts. Kann ja alles mal passieren. Jon Bon Jovi. Keep the Faith.

0: John Bon Jovi, gehört und gesehen auf der Arena, ich komme immer nicht auf den Namen, von in Düsseldorf. Sei es drum, keeps a face.
1: Du meinst im Stadion?
0: Ja. Im Stadion, ja, in Düsseldorf.
1: Mhm. Keine Ahnung.
0: Okay, das kriege ich gleich raus. Das muss ich unbedingt jetzt wissen.
1: Rhein noch was Stadion.
0: Also dann...
1: Reine Energie. Ja, reine Energie, genau.
0: Ja.
1: Egal.
0: Ja, reine Energie. So, also jetzt kommen wir doch ohne ein Musikstück von dieser Gruppe, gehe ich nicht nach Hause.
1: Habe
0: ich immer zu euch gesagt.
1: Red nicht so lang und lass laufen.
0: Lass laufen, Rocker Bass, das war das Eröffnungsstück. Das war auch gleichzeitig der Aufhänger, beziehungsweise das war das Motto von der AC/DC Tour, Rock or Bust.

0: wir verlassen jetzt die Hardrock-Ecke.
1: Ja, genau, genau. Also Hardrock-Ecke.
0: Aber du hast beide gesehen, ne? Die Hardrock-Ecke und jetzt auch.
1: Jetzt kommt die nächste Gruppe und da war die alte Oper, die Heimat von dieser Gruppe, beziehungsweise von dem Entertainer Graham Nash. Und wir waren in der komfortablen Lage, dass wir in der zweiten Reihe gesessen haben und konnten also wirklich genau verfolgen, was auf der Bühne passiert. Und der hat exzellente Musiker dabei gehabt, muss man einfach so sagen.
0: Das kann er sich leisten.
1: Das kann, ja, garantiert kann er sich das leisten. Und die waren also richtig gut. Und die haben für mein Gefühl ein sehr tolles Konzert abgeliefert. Und unter anderem haben sie diesen Song gespielt. Das ist nicht nur von Graham Nash, das ist von Nash, Stills and Young. Das ist nämlich Chicago.
0: Aber er hat's geschrieben.
1: Ja, genau so, ja.

0: Wir haben noch exakt 4 Minuten in unserer Live-Sendung hier bei Radio Rüsselsheim mit der Sendung Yesterday News, Inside Rock and More zusammen kombiniert. Und wir haben uns als Abschluss, ich schmeiß den einfach mal an.
1: Es geht ja eigentlich um den Geburtstag Barry Gibbs. Ja?
0: Das hatte ich ja schon angedeutet. Der Barry Gibb, der ist heute 80 Jahre alt geworden. Und wir haben noch mal die Night Fever. Die Night Fever ist eine geniale Coverband von den Bee Gees.
1: Die ja täuschend ähnlich sind. Ja.
0: Absolut.
1: Und deshalb spielen wir was, weil wir haben die 2025 in Weilbach. Flörsheim, irgendwo da Wege. In der Ecke.
0: In Wege. Genau. Mal gucken, das ist eine lange Rille. Also das ist auf jeden Fall keine Bee Gees, das ist die Coverband Night Fever und die machen das richtig gut. Hier und heute bei Radio Rüsselsheim in der Sendung Yesterday News Inside Rock and More verabschieden sich der Franz, der Josef und der Meinhard. Wir haben über eine Nachfolgesendung schon mal gerade eben gesprochen und auch für ein Motto. Wir schaffen das nicht mit dem 6. Oktober. Da werden wir wahrscheinlich auf eine Woche später springen.
1: Auf den 13.
0: Auf den 13. Oktober.
1: Aber was ich definitiv sage oder was wir definitiv sagen kann, mit dieser Sendung ist unsere Konzertbesuchsreihe fertig.
0: Fertig. Aber wir haben ja auch dann wahrscheinlich über 300 Konzerte besucht, über die wir berichtet haben. Der eine ein bisschen mehr, der andere ein bisschen weniger. Ja.
1: Und mindestens 50 vergessen.
0: Das kommt ja noch dazu. Ich habe euch ja noch die Iron Maiden erspart.
1: Unterschlagen. Und Bruce auch noch. Ach, du

0: Sagen.
1: Genau.
0: Aber jetzt hören wir dein Night Fever mit dem Bee Gees Medley noch ein bisschen zu.
1: Das hören wir noch die letzten 2 Minuten. 4, 3 verabschieden uns und sagen einfach nur, macht's gut.
0: Bis zum nächsten Mal.
1: Bis zum nächsten Mal. Schön mit euch.
0: Tschüss.

0: So, es ist der erste Sonntag im September, 6. September. Hier ist Elmar Jason Lüttke im niegelnagelneuen, gerade erst frisch ausgefegten und eingeräumten Studio von Radio Rüsselsheim. Bei mir ist wieder mal die wunderbare Sandra Wolf. Hallo Sandra.
1: Hallo.
0: Und ja, das ist alles noch so ein bisschen ungewohnt hier irgendwie, ne? Die Möbel sind die gleichen, die wir hier haben. Aber ansonsten ist irgendwie alles so komplett anders. Ein viel größerer Raum irgendwie.
1: Ja, ist schon viel größer, geräumiger. Ist natürlich noch nicht alles fertig eingeräumt, aber es ist schon ein bisschen moderner.
0: Ja, so ein bisschen moderner und man hat auch direkt so Zutritt und muss nicht erst noch durch halb Rüsselsheim laufen, um einen Schlüssel zu holen. Also es hat schon so alles so ein bisschen Vorteile. Wir hatten es bei der Besichtigung beziehungsweise beim Einräumen, haben wir irgendwie schon mal festgestellt, so ein kleines bisschen haben wir tatsächlich verloren, was die Sicht aus dem Studio betrifft.
1: Ja.
0: Das ist jetzt irgendwie, also stellt euch halt das Gefängnis Fuhlsbüttel Süd in Hamburg vor, irgendwie so vom Blick aus dem Fenster. Man sieht halt einfach auf ein Industriedach.
1: Ein Dach, ja.
0: Ein Dach, genau. Da müssen wir gucken, ob wir hier mal irgendwie in einer Nacht- und Nebelaktion mal mit Spraydosen hergehen und da irgendwie coole Sachen drauf Graffiti-mäßig machen.
1: Fototapete
0: wäre grundsätzlich natürlich auch was, genau. Also ja, es gibt hier noch so ein bisschen was zu tun und also es ist ganz toll, was hier halt auch einfach in ehrenamtlicher Arbeit auf die Beine gestemmt wurde beim Umzug am 22.08. und auch jetzt danach halt noch, was hier alles zu tun ist. Die Techniker sind hier halt auch massiv am Arbeiten und ja, es gibt so das eine oder andere ist sicherlich noch, was getan werden muss. Das wird auch getan und das funktioniert auch alles super. Wir sind hier halt natürlich auch einfach nur ehrenamtlich unterwegs. Na, da gibt es halt wenig Menschen, die halt für das, was sie halt hier tun, für Radio Rüsselsheim, die dafür dann auch bezahlt werden. Und gerade für die, die es halt ehrenamtlich machen, ist das natürlich total toll, was hier so auf die Beine gestellt wurde jetzt die letzten zwei Wochen ungefähr, seit wir hier halt Möbel geschleppt haben. So, ja, von daher, wir werden uns hier alle noch so ein bisschen eingrooven müssen. Ich habe auch tatsächlich irgendwie so, also wenn man mich jetzt sehen würde, mein Kopf ist die ganze Zeit so am Hin- und Herwandern. Ich hoffe, dass man es über das Mikro nicht allzu sehr mitkriegt, weil irgendwie so die Uhr, wo mir die Sendezeit angezeigt wird, die steht jetzt etwas weiter links von meinem Blickfeld, als ich sie vorher hatte. Und da muss man sich jetzt erstmal so ein bisschen dran gewöhnen. Es gibt, ja, es ist halt Veränderung. Ja, aber das ist ja grundsätzlich in vielen Phasen des Lebens so. Wir haben auch nachher nochmal so ein bisschen einen kleinen Slot über Veränderungen, mit der wir gerade uns rumprügeln dürfen. Da haben wir auch ganz viel Spaß dran. Also von daher, Veränderung ist überall. Was aber tatsächlich keine Veränderung hat, ist, dass Menschen Geburtstag haben. Das passiert irgendwie ständig. Und deshalb wollen wir jetzt mal gerade so einen kleinen Geburtstagsgruß schicken. Und genau, was hatte ich gesagt, im Studio funktioniert noch nicht alles. Da muss ich gleich nochmal ran, muss nochmal auf die Knöpfe drücken. Ich hoffe, wir sind jetzt nicht bei dem gleichen Thema, wie wir es schon mal hatten. Ich hatte jetzt also eigentlich tatsächlich vor, Freddie Mercury posthum zum 80. Geburtstag zu gratulieren. Gestern wäre er 80 Jahre alt geworden. Genau, also Freddie Mercury beziehungsweise Farouk Bulsara, wie er heißt, auf Sansibar geboren. Da denkt man natürlich irgendwie sofort an Urlaub. Von daher von uns natürlich herzlichen Glückwunsch zum Geburtstag und alles Gute. Und da das, was ich eigentlich vorhatte, jetzt gerade im Moment nicht funktioniert, machen wir jetzt erstmal einen Gruß von einer CD beziehungsweise ein Lied von Queen, was eigentlich auch ziemlich gut ist, nämlich Bicycle.

0: Und meine lieben kleinen Freunde, seid ihr alle vollzählig?
1: Ja!
0: Gekämmt, gewaschen und gebürstet?
1: Jawohl!
0: Und habt ihr alle eure Blumensträuße?
1: Ja!
0: Na dann, nicht viel los!

0: So, das habe ich jetzt nochmal nachgezogen, weil das ja eben nicht so richtig geklappt hat, aber auch nur mal kurz angespielt. Ein Geburtstagsgruß. Du guckst jetzt nicht ganz so begeistert. Ich habe das als Kind immer total gern gehört. Und es gab auch tatsächlich mal eine Zeit, da hat Frank Zander CDs produziert, wo man dann vorher den Namen sagen konnte und dann hat er extra den Namen eingefügt in das Lied.
1: Goldig.
0: So, jetzt spielen wir aber dann gerade noch das andere Lied von Queen, was ich jetzt noch hinten ran spielen wollte, von Platte, nachdem ich jetzt den Fehler gefunden habe. Der lag natürlich beim Menschen, also von daher kriegen wir das jetzt auch gleich noch geregelt.

0: Ja, Freddie Mercury, gestern wäre er 80 geworden. Da ist natürlich ein großartiger Musiker, Künstler, Entertainer sehr, sehr früh leider von uns gegangen. Was hast du das noch so in Erinnerung, wie das war, 91, als er gestorben ist?
1: Ja, also total. Also gerade als Queen-Fan 91, ich meine, ich war ja jetzt noch nicht so alt damals, ich war auf der Schule. Aber ich kann mich noch genau erinnern, wie krass das war, als von seinem Tod berichtet wurde. Und vor allem kann ich mich auch noch an 92 dann erinnern, als dieses Tribute-Konzert dann stattfand. Da weiß ich noch, da ist mein Papa extra mit mir wohin gefahren. Da dürfte ich mir eine extra lange VHS-Videokassette kaufen, um das Konzert aufnehmen zu können.
0: Das ist natürlich total krass so. Ja, ich meine, man konnte ja damals irgendwie nichts anderes machen.
1: Ja, man hatte halt VHS-Videorekorder und normalerweise hatte man diese 90 oder 180 Minuten Kassetten, aber es war ja klar, dass dieses Konzert ewig geht und deswegen haben wir eine 300 Minuten Kassette geholt und die war schon echt teuer.
0: Liegt die noch vor? Existiert die noch?
1: Ja, die gibt es bestimmt noch, aber ich glaube, wenn das Band so viele Jahre liegt, glaube ich nicht, dass das noch funktioniert, oder?
0: Nee, das ist eigentlich, also das ist ja Magnetband, das ist schon auch durchaus für längere Lagerzeit gedacht. Also Okay. Wenn wir das mal irgendwie finden sollten und da kommen wir ja gleich noch zu, es gibt ja durchaus Anlässe, Dinge zu finden, beziehungsweise Dinge zu suchen gerade, dann können wir da ja auf jeden Fall mal gucken. Also ich meine, ein Videorekorder existiert ja im Haushalt, also von daher, das ist bestimmt mal interessant. Und wenn das nicht finden, gibt es das vielleicht auch irgendwo auf YouTube oder sowas. Also
1: ja, ich habe gerade beim Suchen danach auch geguckt, das gibt es auch auf DVD. Mittlerweile auch irgendwie in ganz toller Qualität. Da muss man, glaube ich, nicht mehr die alte Videokassette irgendwie gucken. Wo.
0: Ja, aber das war ja so ein Ding irgendwie auch. Also da hatte man, es war so wieder einer dieser Momente, wo man so kurz gedacht hat, okay, da bleibt jetzt die Welt kurz stehen.
1: Ja.
0: Irgendwie, ne? Also ich weiß auch, ich war damals in London irgendwie und wir müssen, glaube ich, auch gleich mal das Fenster hier zumachen.
1: Ja,
0: machen wir gleich
1: dann.
0: Bei der nächsten Musik.
1: Ja.
0: Ich war da in London und ja, da ist halt wirklich so alles stehen geblieben, dann gerade so.
1: Ja, also ich meine, man wusste es ja, dass es ihm schlecht geht, ne? Also ich meine, es zeichnete sich ja ab, er sah nicht gut aus. Aber als es dann soweit war, war es natürlich doch nochmal ein Riesenschock für alle und ja, einfach Ausnahmekünstler.
0: Ja.
1: Ja, ich meine, wir hören heute noch gerne seine Musik und es ist einfach grandios, was er ja gemacht hat als Künstler.
0: Ja, und ich habe tatsächlich, also es gibt ja schließlich so diese zeitlich fast Parallelsendung zu meiner in diesem kleinen Regionalprogramm HR1 heißt es, glaube ich, mit diesem Nachwuchsmoderator, den es da ja gibt, der ja auch immer sehr gerne sehr viel über Musik erzählt. Und tatsächlich ist mir dann halt mal eingefallen, da hat er dann auch ein gutes Stichwort gegeben, dass ich tatsächlich mal gucken muss, ob irgendwo im Plattenschrank auch noch eine Platte von Larry Lurex sich befindet. Das war der erste Künstlername von Freddie Mercury und er hat halt als Larry Lurex hat er, glaube ich, auch irgendwie ein Album gemacht.
1: Vor Queen, oder?
0: Vor Queen, genau.
1: Ah.
0: Ja, also etwas, was in dem Film tatsächlich, diesen tollen Bohemian Rhapsody mit Rami Malek, was da tatsächlich gar nicht so thematisiert wird.
1: Den müssen wir mal gucken.
0: Ja, den müssen wir mal gucken, genau. Aber tatsächlich hat er halt eben auch schon vorher Musik gemacht und war halt auch künstlerisch aktiv, ja auch schon in den 60ern letztendlich. Und ich fand halt immer sehr interessant, tatsächlich so zu gucken, wie er halt mit seiner Abstammung, die ja schon jetzt eher sehr konservativ geprägt halt war, wie das dann halt eben so mit diesem schillernden Paradiesvogel, aber vielleicht passiert sowas halt dann auch einfach gerade dann besonders, dass dann halt irgendwie so ein konservatives Umfeld gerade so die Paradiesvögel auch produziert.
1: Kann ich nicht beurteilen.
0: Also auf jeden Fall halt irgendwie sehr, sehr spannend, aber seine Eltern waren wohl unfassbar stolz auf ihn.
1: Ja.
0: Also von daher war es dann wohl durchaus okay so und vielleicht sind auch die eher indisch konservativ geprägten Menschen da doch im Inneren offener, als es vielleicht irgendwie erzkatholische Eltern oder sowas gewesen wären. Man weiß es nicht.
1: Man weiß das nicht.
0: Genau. Aber wo wir halt von Paradiesvögeln reden, das passt halt irgendwie wie die Faust aufs Auge zu den nächsten Geburtstagskindern, die wir auch gestern gehabt haben. Nämlich eine kleine, niedliche Fernsehsendung, die mal ursprünglich ihre Wurzeln in der Sesamstraße hatte und die dann halt am 5. September 1976 das erste Mal das Licht der Fernsehwelt gesehen hat und halt auch da ganz vieles auf den Kopf gestellt hat, was man bisher so von Fernsehunterhaltung kannte. Und halt auch da wieder einen augenscheinlich sehr, sehr, sehr, ja, sehr langweilig wirkender Mensch wie Jim Henson, der halt auch da tatsächlich so viele Paradiesvögel kreiert hat aus Stoff und Karton und Holz, dass man, glaube ich, irgendwie da auch immer seine Freude dran haben kann. Und deshalb kommt jetzt dann auch nochmal herzlichen Glückwunsch zum Geburtstag natürlich an

0: Ja, natürlich klar, war klar, wenn man das gehört hat, dass irgendwie gleich komplette Anarchie ausbrechen würde. Also, ich habe sie geliebt. Es war total toll. Nein, die Charaktere, die da halt drin waren und die schon ja auch sehr ernste Themen letztendlich hatten. Und ich habe jetzt auch neulich mal gelesen, dass es tatsächlich die Figur von Kermit schon in den 50ern in einer Fernsehsendung gegeben hat, die Jim Henson gemacht hat. Also tatsächlich ist das gar nicht erst durch Sesamstraße und dann die Muppet Show entstanden, sondern es hat halt schon eine viel, viel längere Geschichte letztendlich. Also total, total schön. Und es gab halt auch immer ganz tolle Musikbeiträge, die irgendwie anders waren. Es gab ja auch ganz viele Gaststars, die da teilgenommen haben. Und ich habe halt jetzt noch ein Lied rausgesucht, das unfassbar schön ist, das man eigentlich von Billy Joel kennt. Und hier singt es halt Fonzie. Also es ist ein bisschen anders, aber es ist total schön.
1: Time to lay down some serious sound.

0: Irgendwie auch schön, oder?
1: Ja, ich mag ja Fonzie. Ja, ich bin tatsächlich gar nicht so ein Riesenfan von diesen Hauptcharakteren. So Miss Piggy und Kermit ist gar nicht so mein Ding. Aber ich mochte Fonzie zum Beispiel. Schweine im Weltall habe ich aus irgendeinem Grund geliebt.
2: Pigs in Space ist natürlich großartig.
1: Pigs in Space war großartig. Und ich habe ja diesen schwedischen Koch, finde ich ja immer noch einfach total cool.
0: Ja, ich weiß, du möchtest jetzt, dass ich das jetzt mache, aber nein, ich opfere mich jetzt nicht für die Quote und mache das.
1: Menno.
0: Nein, aber tatsächlich, der Swedish Chef ist natürlich großartig.
1: Ja, und vor allem mit dem Huhn, ne? Ich stehe ja sowieso auf Hühner. Dieses Huhn war einfach großartig.
0: Dieses Huhn, das ist ein Satz, den man bei uns auch öfter mal hört. Dieses Huhn.
1: Wenn wir auf irgendeinen Huhn sauer sind.
0: Genau, eben. Vielleicht sollten wir dann halt einfach immer mal den schwedischen Koch irgendwie dann gerade holen, wenn wir mal wieder auf einen Huhn irgendwie böse sind, sozusagen.
1: Vielleicht ist die Muppet Show schuld, dass ich heute Hühner habe. Ich weiß nicht.
0: Das kann natürlich sein. Wer weiß das schon? Ja, es gibt noch ein weiteres Geburtstagskind. Das ist tatsächlich erst heute, hat heute Geburtstag, komme ich aber später noch drauf. Wenn es dann die berühmt-berüchtigte, die ich jetzt zum ersten Mal hier einführe, Telefonkette gibt auf Radio Rüsselsheim, dem Radio Gemüse, da kommen wir dann auch nochmal auf ein Geburtstagskind. Wir haben aber auch tatsächlich dann jetzt leider nochmal ein trauriges Ereignis gehabt in den letzten Tagen, nämlich dass halt das einzige quasi nicht Vollbart tragende Mitglied von ZZ Top, das Frank Beard hieß, zufälligerweise gestorben ist, der Schlagzeuger, ein unfassbar toller Schlagzeuger, der halt wahnsinnig präzise und druckvoll gespielt hat, ganz, ganz toller Musiker. Der ist jetzt leider gestorben. Wie es im Musikbusiness so ist, es war jetzt schon auch durchaus absehbar, er ist jetzt halt auch 80 Jahre alt gewesen, hat die Band halt auch schon direkt Ersatz und macht ihre Tournee halt einfach weiter, wie sie es auch beim Tod von Billy Gibbons, dem Bassisten, vor ein paar Jahren gemacht haben, wo dann halt eben auch tatsächlich sein Gitarrentechniker eingesprungen ist und jetzt halt seitdem zur Stammbesetzung von ZZ Top auf Tournee gehört. Also von daher, da geht das Lebe weiter, wie Steppi sagen würde. Von der Musik her sind die Charaktere wohl so, dass es halt auch passt. Also von daher, warum eigentlich nicht? Aber ja, er ist von uns gegangen. Also gibt es jetzt hier nochmal was Frühes von ZZ Top.
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0: Ja, das waren jetzt ZZ Top mit LaGrange. Wir sind ja im Moment auch gerade, ich hatte es ja vorhin schon gesagt, dass wir das Thema mit hier im Sender, mit den ganz vielen Kisten, die so durch die Gegend geschleppt wurden, das ist uns jetzt privat auch mal passiert, dass wir in einem eigentlich fertig bezogenen Haushalt plötzlich Kisten schleppen mussten, in größeren Mengen, weil wir einen Wasserschaden hatten im Keller.
1: Den habe ich pünktlich zum Geburtstag geschenkt bekommen.
0: Ja, das war ganz toll. Es war, ich möchte, bevor jetzt irgendwie wütende Anrufe kommen oder Facebook-Einträge oder sowas, das war nicht das Geschenk von mir. Möchte ich nochmal darauf hinweisen. Es wäre schön, wenn du das jetzt auch nochmal bestätigen könntest. Nicht, dass ich hier in einem schlechten Licht dastehe.
1: Nein,
0: das ist gut. Nein, das ist, da ist uns halt, das ist uns ein Schlauch geplatzt und ist natürlich, wie sich das gehört, nicht dahin gelaufen, das Wasser, wo es hätte abfließen können, sondern es, also abgeflossen ist es.
1: In den Keller.
0: Aber halt in den Keller und nicht in die Kanalisation. Und dementsprechend leben wir jetzt so ein wenig in einem nur halb nutzbaren Haus und haben den Keller fast komplett ausgeräumt, weil demnächst die Sanierungsfirma kommt und unser Wohnzimmer besteht jetzt aus
1: Kisten. Tetris.
0: Ja, totales Tetris. Und ich hatte tatsächlich auch massiven Spaß, meine Sendung zusammenzustellen. Weil ich mich durch viele Kisten durchwühlen musste, um meine Schallplatten und CDs zusammenzusuchen. Das war so semi-lustig irgendwie.
1: Ja klar, als wir es schnell ausräumen mussten wegen dem Wasser, haben wir natürlich jetzt nicht perfekt drauf geachtet, ja, wie wir in den nächsten Monaten aus den Kisten leben. Aber gut, es ist alles heil geblieben. Ich meine, es ist jetzt sonst kein...
0: Ja.
1: Also ich meine, ja, das wird gemacht, der Keller, die Sanierungsfirma kommt, es wird getrocknet. Und aber es ist jetzt halt für unsere Nerven und für das Privatleben. Und es ist natürlich so ein bisschen chaotisch, weil einfach alles voll steht.
0: Genau, es steht alles voll und es fehlen halt dann auch einfach tatsächlich Räume. Also ich meine, es war ja, ja dann, man kann halt auch nicht sagen, irgendwie jetzt ein Teil der Familie will sich jetzt irgendwas im Fernsehen angucken und dann hat man halt wenig Möglichkeiten, da dann halt irgendwie woanders hinzugehen. Also ich habe meinen Soundburger, den ich mir ja vor 2 Jahren gekauft habe, diesen kleinen tragbaren Plattenspieler, der ist jetzt halt das erste Mal richtig ernsthaft zur Anwendung gekommen. Gestern beim Vorhören der Musik für die Sendung habe ich mich halt an den Esstisch gesetzt, habe mir Kopfhörer aufgesetzt und habe Musik gehört. Also geht dann auch.
1: Ja, und wir hatten ja sozusagen Glück im Unglück. Wir hatten nämlich einen zweiten Wasserschaden. Und zwar ist uns die Hebeanlage im Keller kaputt gegangen. Was ja nicht so schlimm war, weil der Boden war ja eh schon nass und
0: genau,
1: musste eh getrocknet werden. Also von daher war es irgendwie ein guter Zeitpunkt. Aber das muss halt jetzt auch noch gemacht werden. Also wir brauchen halt einfach eine neue Hebeanlage. Das muss angeschlossen werden. Die neuen brauchen mehr Platz als die alten. Das heißt, da müssen Löcher geklopft und Wände weggestemmt werden. Und ich möchte noch gar nicht über alles nachdenken. Und ja.
0: Ja, also wir haben jetzt quasi ungeplant ein Thema, das wir so ein bisschen renovieren und sanieren, was wir jetzt nicht so richtig
1: auf dem Schirm hatten
0: und nicht unbedingt so die ersten 10 Plätze unserer Planung eingenommen hat für dieses und nächstes Jahr. Aber hey,
1: jetzt ist
0: machen
1: es
0: wir
1: wohl
0: das
1: soweit.
0: Halt. Genau. Mein Gott, wir wollten es ja eh irgendwann mal machen. Irgendwann ist halt dann jetzt demnächst.
1: Ja.
0: Beziehungsweise quasi gleich. Ja, das ist halt so ein bisschen unpraktisch einfach und von daher gucken wir aber, dass wir das Ganze mit einem Lachen nehmen und dass wir irgendwie das Beste draus machen. Und ich meine, wenigstens war es, Achtung, jetzt kommt wieder eine meiner tollen Überleitungen, wenigstens war es kein heißes Wasser wie jetzt hier bei Level 42 mit Hard Water.

0: Ja, so Hand in Hand arbeiten mussten wir natürlich auch mit dem Wasserschaden so ein bisschen. Also da passt das Lied eigentlich so ein wenig. Ja, wobei wir halt tatsächlich, wir hatten kein Hot Water, wir hatten auch kein Black Water, sondern wir hatten halt einfach nur Wasser. Wir möchten mir gar nicht ausmalen, was wäre, wenn wir hier halt irgendwie ein Überflutungsthema oder sowas hätten.
1: Ja, also alles halb so wild.
0: Genau, eben. Und das Laminat im Musikzimmer war eh irgendwie doof und von daher...
1: Jetzt ist es draus.
0: Machen wir es halt neu.
1: Müssen wir es wohl.
0: Genau. Ja, also das ist wirklich, man ärgert sich bei sowas natürlich schon erstmal massiv, weil man halt einfach weiß, oh scheiße, da steht jetzt halt doch mal so ein bisschen Arbeit bevor. Aber tatsächlich, wenn man dann halt auch sieht, wir haben jetzt auch schon mal erste Trocknungsgeräte da, wie massiv das halt auch schon tatsächlich Feuchtigkeit aus dem alten Gemäuer sozusagen rausholt, dann ist man auch schon sehr viel beruhigter, finde ich.
1: Ja, ich freue mich allerdings, wenn es irgendwann dann auch wieder fertig ist und alle Kisten wieder zurück sind, beziehungsweise ausgeräumt und ja, wir wieder einen einigermaßen normalen Alltag haben.
0: Ja, also tatsächlich, wir hatten zuerst jemanden da, der hat uns gesagt, naja, also wenn es gut läuft, ist Weihnachten durchaus realisierbar.
1: Ja, also es sieht ja jetzt alles schon gar nicht so schlimm aus.
0: Da sind wir jetzt, glaube ich, schon sehr viel besser unterwegs. Eben. Aber ja, es ist halt schon tatsächlich einfach, man ist halt erstmal so ein bisschen geplättet und sitzt dann so vor lauter, also gut, vor wenig wirklich feuchten Sachen, aber vor lauter feuchten Räumen und denkt sich, okay, das muss jetzt alles irgendwo untergebracht werden, wo es uns nicht allzu sehr stört. Und man hat ja schließlich nur so eine Plattensammlung mit, weiß nicht, 1000 Platten und all so ein Gedöns. Das ist ja auch gar nicht wasserempfindlich.
1: Geht aber gut in eine Kiste.
0: Ja,
1: das stimmt. Es gibt Dinge, die gehen wesentlich schlechter in Kisten, also von daher.
0: Genau, eben. Und ich meine, andere Leute müssen irgendwie über Wasser laufen, wie Mark Cohn, und wir müssen halt einfach nur Wasser wegkriegen.

0: 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Geht es dir auch so, dass du die ganze Zeit darauf wartest, dass der silberne Thunderbird um die Ecke kommt?
1: Der muss jetzt endlich mal Silver Thunderbird singen.
0: Ist mir irgendwie tatsächlich gar nicht mehr so bewusst gewesen, dass das Lied irgendwie... Ja, so wie eine Kopie von Silver Thunderbird, also zwei Lieder davor auf der CD irgendwie ist.
1: Total krass.
0: Ja, hatte ich jetzt irgendwie etwas energetischer in Erinnerung. Aber okay, vielleicht hat er beim Laufen durch Memphis, ist ihm einfach so ein bisschen die Kraft ausgegangen.
1: Muss er nochmal schnell übers Wasser laufen.
0: Genau, eben. Apropos schnell, da habe ich jetzt natürlich eben auf Bitten einer einzelnen Mitarbeitenden hier... dass das doch wohl nicht etwa alles mit Queen gewesen sein könnte, habe ich jetzt mal gedacht, dann hole ich jetzt nochmal schnell Flash raus, dann haben wir hier wenigstens mal ein bisschen Geschwindigkeit wieder drin.

0: nicht ganz so, dass sie einen mitnimmt, gestaltet war. Also Flash, wenn der mal irgendwie mal im Abendprogramm irgendwo laufen sollte, dann gucken wir einfach, dass wir uns den mal anschauen. Einfach nur mal, um drüber zu lachen. Aber zumindest der Soundtrack halt mit Queen ist unfassbar gut. Das ist so ein bisschen halt, wie es auch bei Xanadu beispielsweise ist, was ja auch ein wirklich jetzt nicht unbedingt ein Meisterwerk der Filmgeschichte. Das wird jetzt nicht die Goldene Palme in Cannes bekommen. Entschuldigung, ich muss lachen, da singt gerade jemand stumm Xanadu mit.
1: Menno.
0: Aber es ist halt ein Film mit einem unfassbar tollen Soundtrack, halt mit Olivia Newton-John und ELO und sowas. Also tatsächlich höre ich den Soundtrack wirklich wahnsinnig gerne. Aber den Film, ich habe ihn mir mal, der ist auch irgendwie nur schwer zu kriegen. Ich meine, ich habe mal irgendwie einen Trailer mir mal runterladen können. Und ja, es ist... Ja, Menschen, die halt auf Rollerskates irgendwie immer im Kreis laufen und dabei irgendwie Dinge tun müssen. Also ein Meisterwerk der Filmgeschichte. Billy Wilder wäre mit Sicherheit total stolz, wenn er sich diesen Film hätte, wenn er den hätte machen können. Nicht.
1: Naja.
0: Ich komme jetzt gleich, weil wir die erste Stunde ist jetzt auch schon fast wieder rum. Wir haben jetzt 17.55 Uhr. Ich habe ja schon angekündigt, eine neue Ausgabe der allseits beliebten Telefonkette, die es jetzt heute zum ersten Mal gibt, habe ich einfach mal, tatsächlich auch, weil es so ein bisschen schwierig war, die Platten alle zu finden, habe ich jetzt gesagt, komm, ich mache mal eine Telefonkette. Ich habe dazu tatsächlich ganz viel Musik gefunden, mit der das funktioniert. Von daher gibt es nach 18 Uhr gibt es eine Telefonkette, das heißt lauter Lieder, die irgendwas mit Telefon zu tun haben. Oder mit Anrufen oder mit Verzweiflung oder weil Anrufe nicht funktionieren. Bestimmt kann man sich das eine oder andere schon denken. Wir werden auf jeden Fall Spaß haben. Also bis gleich.

0: Ha, da ist doch die CD tatsächlich, also das Lied, ein paar Sekunden kürzer gewesen, als es eigentlich drauf stand, als der CD-Player sogar angezeigt hat.
1: Krass.
0: Total krass. Ja, deshalb war ich jetzt 3 Sekunden vor 18 Uhr, musste ich jetzt schon mal was sagen. Es war also vor 14 Sekunden war es 18 Uhr. Hier ist Radio Rüsselsheim mit dem Radiogemüse. Die zweite Stunde, hier wieder mit der wunderbaren Sandra Wolf. Mein Name ist Elmar Jason Lüttke und wir spielen jetzt, oh, ich hätte mir mal irgendwie einen Jingle mit einem Tusch oder sowas holen sollen.
1: Oh Gott, der Jingle fehlt.
0: Wir spielen jetzt die unschlagbare, sensationelle, wunderbare Telefonkette gleich. Das heißt also, ich habe einfach mal für eine Stunde mal Songs rausgesucht, in denen es um Kommunikationsversuche, um nicht stattfindende Kommunikation, um Menschen, die an einem Kommunikationsgerät, hier an einem Telefon, logischerweise, weil es die Telefonkette ist, warten, dass der andere, die andere was tut. Also Situationen, die wir alle aus unserem Alltag kennen. Ich glaube, wir haben auch sicherlich schon mal beide auf Telefonate gewartet.
1: Ich gucke da jemanden an.
0: Du guckst jemanden an, okay, es ist gut, dass sonst niemand hier ist, also meinst du wahrscheinlich mich. Und natürlich gibt es auch Menschen, die halt nicht so wahnsinnig gerne tatsächlich selbst telefonieren. Haben wir auch im näheren Umkreis.
1: Daheim.
0: Sozusagen daheim. Menschen, die halt auch nicht bei der Pizzeria anrufen können, um eine Pizza zu bestellen, sondern stattdessen einfach den kleinen Bruder losschicken, der die Menschen einfach tot labert. Für den wäre also auch dieses Kommunikationsthema eigentlich überhaupt kein großes Problem. Nein, also es dreht sich da tatsächlich um die verschiedensten Formen. Ich werde auch zwischendurch immer wieder mal ein bisschen was erzählen und mich mit der lieben Sandra über was austauschen, was da dann in einem Lied gerade passiert oder nicht passiert. Ich hoffe, ich habe eine ganz bunte Mischung. Falls sich jemand wundert, warum eigentlich das Thema Radiogemüse heute nicht so wirklich vorkommt, wir hatten es in der ersten Stunde, wir hatten einen Wasserschaden und wir haben dieses Jahr einfach das Thema Gartenbau ein bisschen in den Hintergrund gestellt, um es mal vorsichtig zu formulieren.
1: We gave up.
0: We gave up. Es hat einfach keinen Wert gehabt. Wir werden dadurch dann halt in unserer beliebten Serie Informationen aus dem Garten, glaube ich, so Richtung Winter ganz toll erzählen können, wie man einen ein Jahr lang aus dem Ruder gelaufenen Garten wiederbelebt. Also von daher, bleibt dran. Das wird auf jeden Fall interessant. Und ansonsten wartet hier halt jetzt im Moment jemand darauf, nämlich Deacon Blue, dass halt endlich jemand anderer anruft.

0: Ja, es ist irgendwie doch immer wieder so das alte Thema. Ne? Die eine sitzt halt da und wartet und halt in einer Zeit, in der man halt eben dann kein Mobiltelefon hatte.
1: Und nicht gucken konnte, wann er zum letzten Mal online war.
0: Ja, genau. Das ist halt jetzt tatsächlich die Frage. Man denkt sich eigentlich immer, das war doch dann alles viel, viel einfacher eigentlich, weil man diese Informationen gar nicht hatte. Und andererseits aber auch gar nicht wusste, dass man in 45 Jahren diese Informationen hätte haben können, um dann halt sich drüber zu ärgern, dass er oder sie nicht online war. Oder noch schlimmer, wenn er oder sie online war.
1: Aber nicht angerufen.
0: Nicht angerufen hat. Also da ist vielleicht tatsächlich das halt irgendwie zu Hause auf dem Zimmer hocken, in der Hoffnung, dass das Telefon klingelt, vielleicht fast noch besser, glaube ich.
1: Man weiß es nicht.
0: Genau, man weiß es einfach nicht. Aber tatsächlich zeigt sich da halt eben schon, wie sich Kommunikation halt auch geändert hat. Ne? Wie halt unser jetziges, dieses ständig verfügbar und sowas, wie das halt damals einfach nicht war. Ne? Sondern
1: wenn du unterwegs warst, hast du halt kein Telefon gehabt. Ne?
0: Also genau. Und da wusstest du dann halt auch nicht, okay, wird er oder sie jetzt halt anrufen oder nicht? Oder was machen wir jetzt? Hat natürlich dazu geführt, dass man im Extremfall halt dann auch einfach mal zu Hause geblieben ist. Weil man halt drauf gewartet hat.
1: Auf den Anruf gewartet hat, genau.
0: Genau, man konnte auf der Wählscheibe halt relativ schlecht irgendwie eine Nachricht schreiben. Ey, was ist los? Du bist online, ghostest du mich? Das hat, glaube ich, irgendwie aus psychologischer Sicht irgendwie so ein bisschen andere Dinge dann halt in Gang gebracht. Oder vielleicht auch einfach nicht.
1: Oder nicht, ja.
0: Ja, genau. Es ist halt genauso wie halt auch das Thema, wenn man dann halt irgendwo unterwegs war, so Schullandheim oder sowas, dann halt die Suche nach einer Telefonzelle. Für die Jüngeren unter uns, das sind so große Kästen, in denen sich ein Telefon befand. Damit konnte man andere Menschen anrufen, wenn man unterwegs war. Wenn man die richtigen Münzen dabei hatte, um sie da einzuwerfen.
1: Später die Telefonkarte.
0: Genau, aber so bei den Münzen, ich weiß noch, da war doch dieser Einwurf und dann war da so was Gläsernes und dann konntest du so sehen, wie die Münze da so runtergerutscht ist. So die 20-Pfennig-Münze oder sowas, wie die dann halt so runtergerutscht ist und dann halt eben den Kontakt ausgelöst hat und man dann telefonieren konnte.
1: Okay.
0: Weißt du schon gar nicht mehr?
1: Ich kann mich nicht.
0: Okay, du hast nur Postkarten geschrieben.
1: Nein, ich habe auch telefoniert, aber das ist tatsächlich schon lange her.
0: Ja, aber es ist tatsächlich ein unfassbar eigentlich, was da für eine technologische Umwälzung halt irgendwie passiert hat. Ob sie jetzt nun so wirklich toll ist, wissen wir nicht. Aber wir wissen, dass es eben auch auf größeren Entfernungen durchaus immer wieder mal Probleme in der Kommunikation geben kann. Und ein Beispiel, das ich jetzt, glaube ich, auch schon ein, zwei Mal in der Sendung gespielt hatte, aber es ist halt einfach großartig, ist halt eben diese Verbindung mit dieser Mars-Mission, die halt nicht so richtig stattfindet, ob es jetzt technische Gründe hat oder ob er halt keinen Bock hatte, sich ihr Gejammere anzuhören, dass sie einsam ist oder sich nicht getraut hat, ihr zu gestehen, dass er vielleicht irgendwie eine Marsianerin kennengelernt hat oder sowas. Wer weiß das schon. Auf jeden Fall kommt eine Kommunikation nicht zustande.
1: Aber großartiges
0: Lied. Großartiges Lied, total. Also da freue ich mich drauf. Raw Band.

0: Ja, wie man sieht, gibt es also nicht nur im Weltraum Notfälle, wo halt mal schnell der Operator her muss, der ja sich bei der Raw-Band schon Mühe gegeben hat irgendwie, aber so richtig funktioniert es ja nicht. Und hier war halt das der Funky Operator sozusagen. Jetzt hätte ich eigentlich noch den Smooth Operator von Sade spielen sollen. Aber den hatte ich jetzt gerade nicht da und der ist ja auch weniger tatsächlich Telefon. Irgendwie. Ja, Kommunikation schwierig.
1: Ja.
0: Auf jeden Fall, genau.
1: Ja. Wobei es eigentlich egal ist, ob er auf dem Mars sitzt. Also jetzt bei Clouds Across Clouds Moon. Ich meine, das wäre auch problematisch, wenn er nicht so weit weg säße.
0: Du meinst, wenn der Kerl nicht so will, wie er soll,
1: dann
0: ist
1: halt
0: es egal,
1: nicht.
0: Wo er sitzt. Ja. Ja, aber ich meine, es gibt natürlich auch Schicksale tatsächlich, da habe ich dann jetzt auch gleich was. Es gibt natürlich auch Schicksale, wo es dann halt anders ist, ne? Wo es halt, das ist ja nicht immer nur der Kerl. Muss man sagen. Du guckst mich skeptisch an und sagst, das kann nicht sein. Es ist immer der Kerl. Ich werde gleich Beweisstück Nummer 17 vorlegen, wo ganz klar ersichtlich ist, dass es nicht der Kerl ist, sondern dass da halt sie einfach nicht will. Da haben wir dann jetzt nämlich halt auch mal ein Thema, wo sie halt einfach keine Lust hat, mit ihm zu reden. Und ja, halt ihre,
1: er wird es verdient haben.
0: Und halt ihre Mutter vorschickt, was jetzt auch irgendwie so ein bisschen, weiß nicht, feige ist.
1: Ja, aber er hat es verdient.
0: Meinst du?
1: Bestimmt.
0: Okay, bestimmt. Weil halt Kerl, meinst du?
1: Weil Kerl.
0: Ja, also man sieht, wir führen hier auch durchaus sehr, sehr wichtige Gespräche über Beziehungsdynamiken.
1: Ja.
0: Jetzt halt hier auch auf Radio Rüsselsheim. Ich weiß, der eine oder andere hätte jetzt vielleicht tatsächlich lieber irgendwas über Rote Beete gehört oder sowas. Aber heute müssen wir halt mal mit solchen Themen ran, weil halt Gemüse einfach jetzt, ist jetzt einfach mal nicht. Haben wir nicht. Nein, deshalb machen wir jetzt mal mit einer auch sehr anrührenden Geschichte. Ich muss jetzt mal aufpassen, dass ich keine bösen Blicke kriege. Eine anrührende Geschichte, wie er halt versucht, irgendwie das Mädel, das er toll findet, irgendwie doch noch ans Telefon zu kriegen. Aber sie ist halt schon auf dem Weg woanders hin, weil sie es da meint, besser getroffen zu haben und mit ihm deshalb jetzt einfach nicht sprechen will. Und ich drehe jetzt mal den Regler auf für Dr. Hook, bevor ich jetzt hier irgendwie ganz böse angeguckt werde.

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1: Eigentlich irgendwie immer noch musikalisch eine der schönsten Abservierungen, finde ich, die es so gibt.
2: Ist schon ein bisschen weinerlich.
1: Ja, du weißt ja nicht, was vorgefallen ist.
2: Ja, aber wenn es ihm so wichtig ist, kann er ja mal hinfahren.
1: Ja, will er ja, versucht ja rauszufinden, ob es überhaupt einen Sinn hat, hinzufahren.
2: Ja, hätte er schon mal vorher machen können.
1: Ja, vielleicht hat er ja eine WhatsApp geschickt und sie hat halt nicht geantwortet. Weiß man's? Also, naja, aber es ist halt musikalisch, ist es halt einfach toll. Dr. Hook in The Medicine Show waren halt einfach großartig. So, und von wegen, ne, mit dem, er hätte ja mal vorher irgendwie rausfinden können oder vielleicht anrufen können, aber vielleicht wäre das dann auch Telefonterror gewesen, wie wir jetzt bei der Band unseres Geburtstagskinds, was wir jetzt noch hatten. Herzlichen Glückwunsch, Herwig Mitteregger, zum 75. Geburtstag heute am 6. Mai. Die haben sich dann
2: September.
1: Am 6. September, genau. Wie komme ich auf Mai? Keine Ahnung.
2: Da hatten wir noch kein Wasser.
1: Da hatten wir noch kein Wasser, genau. genau, also 6. September 1951, Herwig Mitteregger. Und jetzt kommt hier was von Spliff zum Thema Telefonterror.

0: Ja, gute Botschaft eigentlich. Lass den Telefonterror. Es gibt nichts, was so wichtig sein kann. Finde ich tatsächlich, könnte man öfter mal hören irgendwie. Weil es ja doch einfach, gerade natürlich durch die blöden Smartphones, irgendwie halt einfach, man kann ja überall telefonieren. Und die meisten tun es ja auch überall in öffentlichen Verkehrsmitteln. Oder
1: manchmal möchte man da gar nicht zuhören.
0: Genau, man möchte da gar nicht zuhören. Man möchte aber tatsächlich auch nicht den Menschen jetzt hier einfach irgendwie das Telefon aus der Hand nehmen. Obwohl so manchmal tatsächlich. Ja, aber wir haben da jetzt halt eben mal so auch gerade nochmal die zwei Seiten halt schon wieder gesehen, die das Thema halt so ein bisschen haben kann. Ne? Auf der einen Seite halt sein Versuch, irgendwie das Mädel noch davon zu bewegen, nicht nach Galveston zu fahren. Und ich meine aber, irgendwo nimmt die Geschichte dann tatsächlich auch nochmal ein Ende und sie kommt, glaube ich, dann doch nochmal zurück, aber so richtig wird es dann doch nicht, weil sie dann tatsächlich sich auch in dem Lied dann irgendwie erkannt hat, obwohl er den Namen verändert hat. Also das, da steckt zumindest eine wahre Begebenheit hinter, hinter dem Lied. Also, Mrs. Avery heißt eigentlich anders, aber also da ist tatsächlich das, was halt, was im Leben passiert, ist da halt eben mit drin. Autobiografisch würde man, glaube ich, vom Fachbegriff her sagen. Genau, und hier muss jemand so ein bisschen niesen. Also wenn es so aus dem Hintergrund immer ein Niesgeräusch gibt, ein leises, ich mache immer gerade rechtzeitig das Mikrofon zu, damit es den HörerInnen hier nicht irgendwie das Trommelfell kaputt macht.
1: Ja, Husten oder Niesen. Die erste Erkältungswelle rollt und ich habe es natürlich sofort abbekommen.
0: Ja, und ich weiß nicht, wie es bei den anderen so aus Rüsselsheim und Umgebung ist. Also an den Schulen gab es auch schon die ersten Wellen von Ausfällen, auch in der Lehrerschaft. Also ja, es ist halt nach den Ferien und deshalb geht es natürlich auch wieder los. Ne? Das ist ja ganz klar, gehört sich einfach so. So, jetzt habe ich nochmal ein sehr technisches Lied und ein eher schmachtendes Lied mitgebracht zum Thema Telefon. Jetzt haben wir erstmal Telefonline von ILO und danach kommt dann Telefon von James Blunt. Und ich glaube, nach Ende der Sendung habe ich dann auf das Wort Telefon auch erstmal keine Lust mehr, aber ist ja selbst schuld. Also von daher viel Spaß bei der Musik.

0: wunderschön, wie man einen Telefondraht besingen kann.
1: Romantisch.
0: Ja, total romantisch. Und halt hätten wir das mal vor den Problemen, die wir vorhin gehabt, hätten wir mal die Telefonline so schön besungen, wäre das alles nicht so schlimm gewesen.
1: Das wäre alles nicht passiert.
0: Mal gucken, was James Blunt draus macht.

0: Also James Blunt möchte dein Telefon sein.
1: Ja, wenn er dabei so schöne Gitarre / Ukulele spielt, dann ist das voll okay.
0: Das heißt, er möchte in deiner Handtasche durchgeschüttelt werden, mal runtergefallen werden.
1: Mit dem Haustürschlüssel kollidieren.
0: Ja, genau. Ich weiß nicht, ob er sich das tatsächlich jetzt so gut ausgedacht hat mit diesem Wunschtraum, aber egal. Schönes Lied tatsächlich und war sehr goldig, wie du hier eben irgendwie schon so gefühlt zur Ukulele greifen wolltest. Bei diesen leichten Israel Kamaka Vivo Ole Vibes, die er da so hat. Aber James Blunt hatte ja auch so diese Phase, wo er so ein bisschen so in die Richtung irgendwie auch so ein bisschen Jack Johnson mäßig, so Surfer Dude und sowas.
1: Ja, finde ich total gut.
0: Wo er in der Region unterwegs war. Ja, ich meine, ist ja auch irgendwie sehr interessant halt mit ihm, halt mit seiner Geschichte, mit dem ehemaligen Soldaten, der schon auch viel erlebt hat. Und dann halt eben irgendwie einfach wegen einem Mädel, was er in der U-Bahn gesehen hat, halt dann dieses Lied geschrieben hat, damals You're Beautiful, was ja eigentlich auch nur so halb so richtig romantisch war, sondern da ja schon auch viel Story letztendlich drin gesteckt hat.
1: Ja.
0: Schon interessant. Und ich fand tatsächlich, er hat dann, also ich habe ihn nach dem ersten Album auch mal live gesehen.
1: Ja.
0: War schon sehr, sehr cool. Und danach ist er irgendwie so ein bisschen musikalisch so irgendwie unterwegs gewesen, wo es nicht ganz so schön war irgendwie. Da war das sehr, sehr überproduziertes Zeugs und fand ich dann nicht so schön. Aber da hat er sich so ein bisschen wiedergefunden, finde ich. So ähnlich wie es ja bei Milo letztendlich auch ist, der ja auch mal so eine Phase von massiver Überproduktion irgendwie hatte.
1: Ja gut, dann sind die erfolgreich und dann müssen die erstmal liefern, ne?
0: Ja, genau.
1: Mit aller Macht sozusagen.
0: Ja, und dann ist halt, selbst wenn dann vielleicht mal gerade kein wirklich toller Song mal da war, dann, ja, da muss halt was passieren.
1: Truffhaue.
0: Ja, Truffhaue, genau. So, und jetzt haben wir ein Lied, da wird jetzt der eine oder andere sagen, der aufmerksame Zuhörer wird sagen, warte mal, das haben wir doch schon gehört, völlig richtig. Den Trick habe ich schon mal gemacht, dass ich das ein Lied nochmal spiele, aber von einem anderen Künstler. Und natürlich geht es ums Telefon. Und hier geht es jetzt mal um Max Mutzke, den ich da auch so massiv für feiere, für Telefon. Haben wir live gesehen, du erinnerst dich vielleicht.
1: Tue ich.
0: Genau, also kommt jetzt nochmal Telefon, aber diesmal von Max Mutzke.

0: So, jetzt hat hier Blondie auch nochmal irgendwie am Telefon gehangen. Ja, dann müssen wir nochmal über das Thema Sucht und Suchtverhalten und Telefonie reden. Nee, wollen wir nicht. Lieber nicht. Okay.
1: Aber über Blondie.
0: Aber über Blondie, genau. Tatsächlich war auch Blondie für mich so ein bisschen der Impuls mit dieser Telefonkette, weil wir hatten gestern Call Me gehört.
1: Call Me, genau.
0: Und da machte es dann so auf einmal Klick. Also das ist ja, wenn ich irgendwie so ein Lied oder so eine Sendung mir erarbeite, dann ist ja immer so, wie komme ich, was ist so mein roter Faden?
1: Auch so ein Anstoß.
0: Genau, ich brauche halt irgend so einen Anstoß. Und ich habe tatsächlich wirklich massiv, halt auch wegen dem ganzen Chaos bei uns, ich habe halt tatsächlich massiv irgendwie rumüberlegt, was kann ich machen, und mir ist halt echt nichts eingefallen. Und dann sind wir im Auto gewesen und dann lief Call Me von Blondie und dann hat's Klick gemacht, genau. Und dann war klar, okay, ich mache irgendwas mit Telefon, und bei Blondie gibt's ja auch noch Hanging on the Telephone, und dann kam irgendwie so alles so zusammen. Irgendwie, das ist immer total faszinierend, wie sich so die Idee für so eine Sendung entwickelt. Ich hoffe, es hat Spaß gemacht, zuzuhören. Uns hat es auf jeden Fall auch Spaß gemacht, die Sendung zu machen. Genau, 2 Daumen hoch. Sehr schön, nachdem wir halt auch jetzt genug geklagt haben darüber, wie furchtbar das alles ist und Wasserschaden und hast du nicht gesehen und sowas, war das jetzt das Radiogemüse für den September 2026. Ich bin jetzt ganz vorsichtig hier aus dem neuen Studio von Radio Rüsselsheim auf dem Opel-Gelände direkt bei der Werkhalle. Total spannend. Tolle Location. Hier wird auch noch fleißig an der einen oder anderen Stelle gearbeitet. Bin auch mal gespannt, wie es dann so wird, wenn es dann kälter wird, wie das mit der Heizung funktioniert und sowas. Hier gibt es auch eine Klimaanlage, da bin ich auch mal gespannt nächstes Jahr, ob die dann auch unseren Wetterbedingungen irgendwie standhält. Das wird sehr spannend. Auf jeden Fall macht es hier Spaß aus dem Studio und es ist halt ein bisschen geräumiger alles. Man kann da irgendwie schöner arbeiten.
1: Auf alle Fälle.
0: Genau. Ja, das Radiogemüse war wie immer eine Sendung von Elmar Jason Lüttke mit Unterstützung von der lieben Sandra Wolf. Und jetzt kommt als nächstes, müsste der Flo, der Schlagerflo kommen. Im Moment noch weiterhin aus der Konserve, aber ich hoffe mal, dass wir ihn dann auch demnächst mal wieder hier auf dem Sender live hören können, dass wir dann auch mal wieder unsere berühmt-berüchtigten Übergaben machen können. Das hat ja auch immer sehr viel Spaß gemacht. Danach müsste eigentlich dann um 20 Uhr noch der Andreas Becker kommen mit der Zeit für Whisky. Also ich denke mal, das wird auf jeden Fall ein tolles Programm auch für den heutigen späteren Abend. Radiogemüse wird nächsten Sonntag nochmal wiederholt von 17 bis 19 Uhr. Und ansonsten sind wir am 4. Oktober wieder hier. Dann ist die nächste Sendung. Dann haben wir wieder mal einen Tag der Deutschen Einheit. Und dann wollen wir mal gucken, wie es jetzt so wie sich der heutige Abend so anlässt, wie es dann mit dem Thema so weitergeht. Bin mal gespannt. Auf jeden Fall bis zum nächsten Mal. Vielen Dank fürs Zuhören. Alles Gute hier auf Radio Rüsselsheim vom Radiogemüse. Macht's gut. Ciao.

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1: Hallo meine Lieben da draußen, hier ist wieder die Alex für euch am Mikro und die freut sich natürlich, die nächsten 2 Stunden für euch da sein zu dürfen. Ich hoffe, ihr seid auch dabei, denn wir starten jetzt durch.

Ihr hört Big Stars auf Radio Rüsselsheim mit der Alex und ihr freut euch wahrscheinlich schon auf die Neuvorstellungen hier und die bringen uns wiederum zu sehr alten Bekannten. Ich hatte sie neulich schon mal auf der Playlist und da sie ihre Geschichte ja gerade weiterschreiben und nochmal ein Album rausbringen, gibt es entsprechend auch Singles dazu und die weitere von der Band Soft Cell. Die heißt The Rainbow Room und ist diese Woche rausgekommen. Das dazugehörige Album wird heißen Danceteria und kommt Ende des Monats, nämlich genau am 25. Dann könnt ihr euch das alle zulegen, wenn ihr wollt, oder ihr schreibt mir einfach, wenn ihr einen Song nochmal hören wollt. Ihr kennt ja die Kontakte während der Live-Sendung am schnellsten über unsere Facebook-Seite unter Big Stars Radio und ansonsten sehr gerne über die E-Mail bigstars-radio@live.com. Aber zurück zu Soft Cell. Die haben jetzt mit Rainbow, The Rainbow Room, eine neue Single natürlich, eine bewegende Ballade, die im New York der frühen 80er Jahre spielt und aus ihrem letzten Album Danceteria stammt. Naja, letzten, also das, was jetzt eigentlich jetzt noch kommt, ne? Also nicht das letzte. Danceteria, beziehungsweise es wird doch das letzte sein. Also von da stimmt's auch wieder. Zumindest haben sie es so angekündigt. Danceteria, das sechste und letzte Studioalbum von Mark Almond und Dave Ball, erscheint, wie schon gesagt, am 25. September. Und jetzt veröffentlichen die Elektrolegenden Soft Cell Sänger und Frontman Mark Almond sowie Multi-Instrumentalist und Produzent Dave Ball ihre neue Single The Rainbow Room. Und es ist das sechste und letzte Studioalbum, so wird es angekündigt. Der Song ist ein beeindruckender, atmosphärischer Elektrosong, der Liebe, Verlust und Freundschaft Tribut zollt, eingebettet in einen außergewöhnlichen Moment mit einer ebenso außergewöhnlichen Aussicht. Und ich habe meinen Geburtstag, meinen 21. oder 22. tatsächlich im Rainbow Room im Rockefeller Center gefeiert. Auch die Geschichte über diese Aussicht ist wahr. Ich dachte damals wirklich, stell dir vor, du würdest dort hinunterfallen. Es war wichtig, die Twin Towers zu erwähnen und damit anzuerkennen, dass diesem Song über die Zukunft eine besondere Tragik innewohnt. Entschuldigung, da war ein Frosch. Eine besondere Tragik innewohnt, wenn man weiß, wie düster diese Zukunft werden sollte, so O-Ton, beziehungsweise übersetzter O-Ton von Mark Almond. Nach dem vorangegangenen Track, The Space Inside, zeigt auch The Rainbow Room erneut die wuchtige, düstere Seite des kommenden Albums Danceteria mit Mark Almonds majestätischem Gesang und Dave Balls epischen, rave-artigen Synthesizern. Natürlich müssen wir noch ein paar Worte über das Album selbst verlieren. Danceteria ist nämlich ein Liebesbrief an das New York der frühen 80er. Die Zeit, die wir dort verbracht haben und in der wir unsere ersten drei Alben aufgenommen haben, hat uns sowohl als Künstler als auch als Menschen geprägt. Diese Phase zu feiern, fühlte sich wie der passende Abschied für Dave Ball und das letzte Soft Cell Studio Album an. Gleichzeitig ist Danceteria eine Hommage an den verstorbenen Dave Ball. Das Album gehört zu den letzten Werken, die er vor seinem plötzlichen Tod am 22. Oktober 2025 mitgeschrieben und mitproduziert hat. Mark Almond bezeichnete ihn in seinem Nachruf als musikalisches Genie. Weltweit würdigten Medien und Musiker seinen prägenden Einfluss auf die elektronische Musik, darunter Neil Tennant und Chris Lowe von den Pet Shop Boys, Daniel Miller von Mute Records, Capret Voltaire sowie Richard Norris von The Grid. Dave vollendete Danceteria nur zwei Tage vor seinem Tod. Zu seinem Andenken wurde die Veröffentlichung des Albums wie geplant fortgesetzt. Sein Tod macht zugleich deutlich, warum Danceteria zwangsläufig das letzte Album von Soft Cell sein wird. Mark Almond erklärt dann noch, es kann keine weiteren Soft Cell-Aufnahmen ohne Dave geben. Das wäre nicht möglich. Die traurige Wahrheit ist, dass Dave Ball die Hälfte von Soft Cell war und abgesehen von Live-Auftritten kann ich keine Soft Cell-Songs ohne ihn schreiben.
Die neue Single folgt auf die Veröffentlichung des Titeltracks Dance Teria, der im vergangenen Monat als erste Single erschien. Begleitet wurde sie von einem schillernden Disco-Video, ebenfalls gestaltet von Vicky Bennett. Als Album-Opener ist Dance Teria ein euphorischer Ausbruch aus Disco-Pop und zugleich ein klares Statement. Softcell auf dem Höhepunkt ihres Schaffens mit Mark Almonds unverwechselbarer Stimme über Dave Balls meisterhaften, an John Barry erinnerten Harmonien. Der Albumtitel bezieht sich auf den legendären Club Dance Teria in Manhattan, in dem Mark und Dave Anfang der 80er nach den Aufnahmen ihres Debütalbums Nonstop Erotic Cabaret bis in die frühen Morgenstunden feierten. Für die beiden Kunststudenten aus Leeds bedeutete New York den Eintritt in eine Welt grenzenloser Kreativität und Selbstverwirklichung. Der Club wurde zu einem Treffpunkt für Menschen unterschiedlichster Hintergründe, Identitäten und Lebensweisen. Besonders die queere Community fand dort einen geschützten Raum, um zu feiern, sich zu verlieben und gemeinsam der gesellschaftlichen Ausgrenzung sowie der aufkommenden AIDS-Krise zu trotzen. Mark erinnert sich daran, dort Madonnas allerersten Auftritt erlebt zu haben, auf Empfehlung von Seymour Stein. In dieser Zeit begegneten Mark und Dave auch mehrfach Andy Warhol, der später den Song Polaroid auf dem 2022 erschienenen Album Happiness Not Included inspirierte. Das Duo nahm zudem die Alben The Art of Falling Apart, das war 1982, sowie den Großteil von This Last Night in Sodom von 1984 in New York auf. Softcell hatten immer eine enge Verbindung zu New York und meine Texte betrachten Amerika oft mit britischen Augen, sagt Mark Ormond. Das New York der 80er war für mich ein unglaublich kreativer Ort. Es war schmutzig, dunkel und gefährlich, aber gleichzeitig voller Inspiration und Energie. Dort eröffnete sich uns eine vollkommen neue Welt an Möglichkeiten. Bereits im März erschien mit Out Come the Freaks die erste neue Musik aus Dance Teria, eine Neuinterpretation des Was Not Was Klassikers von 1981 mit Gastgesang von Nona Hendrix von LaBelle. Der Titeltrack Dance Teria war zuvor anlässlich des Record Store Day 2026 als limitierte weise 12-Inch Vinyl mit exklusiven Remixen von Mark Moore und Dan Donovan erschienen. Dance Teria ist ein Liebesbrief an die kulturelle Vielfalt des New Yorks der 80er Jahre, eine Würdigung der kreativen Anfänge von Softcell in der Stadt, eine Hommage an Dave Balls visionäres musikalisches Vermächtnis und der glanzvolle Schlusspunkt einer außergewöhnlichen 47-jährigen Karriere als eine der prägendsten elektronischen Popbands Großbritanniens. An dieser Stelle lasse ich es erst einmal bewenden. Es gibt noch einiges mehr zu sagen, aber wir wollen natürlich auch mal reinhören hier in den neuen Song von Softcell, The Rainbow Room.

Gerhard Beckstars auf Radio Rüsselsheim mit der Alex. Und ja, wenn die Alben anstehen, dann melden sich die Künstler gerne auch mal regelmäßig zu Wort. So auch hier Martin der Voldere von Warhouse und natürlich auch von Balthasar, dem ursprünglichen Projekt, aus dem viele Einzelprojekte hervorgegangen sind. Warhouse, also das Projekt des belgischen Singer-Songwriter Martin der Voldere, hat heute Details zu seinem fünften Studioalbum The Donkey bekannt gegeben. Das Album wird erscheinen am 15. Januar, nächstes Jahr natürlich, und gleichzeitig veröffentlicht er mit Simple Pleasures jetzt die neueste Single aus dem Album, die bekommt ihr natürlich gleich zu hören. Rhythmisches Händeklatschen, raschelnde Percussion, unheilvolle Falsettstimmen, unter denen ein ätherischer Synthesizer nach einem Weg hindurch zu suchen scheint. Schon mit dem ersten Ton ist The Donkey von einer spürbaren Spannung durchzogen. Der Voldere war zu Hause zusammen mit seiner Freundin und dem Hund, glücklich und völlig tiefenentspannt, nichts als Ruhe und Frieden in seinem Leben. Doch offenbar kann ein Übermaß an innerer Ruhe ebenfalls gefährlich werden, denn als er begann, Musik zu machen, strömte plötzlich eine ungeheure Energie aus ihm heraus. Der Filter war verschwunden und plötzlich wollte er etwas anderes, etwas Rohes, etwas Wahrhaftigeres vielleicht. Jahrelang hatte er einen Dandy-Pop-Song nach dem anderen hervorgebracht, jeder noch größer als der vorherige und das mit einer beinahe beleidigenden Leichtigkeit. Was wäre, wenn er diese goldenen Melodien einfach aus dem Fenster werfen und stattdessen nach den ursprünglichen Trieben suchen würde, die tief in seiner Brust verborgen lagen? Die brandneue Single Simple Pleasures wiederum ist Warhouse in Reinform, gekleidet in eine Synthie-Jacke im Stil der 80er Jahre. Eine unbeschwerte Sommerbrise, die plötzlich durch den düsteren Club weht. Im Gespräch über die Single erzählt der Voldere eine Geschichte aus einem vergangenen Urlaub. Ich stand mit einem Eis in der Hand an einem Swimmingpool, als ich einen aufblasbaren Ring entdeckte, der mitten auf dem Wasser trieb. Ich versuchte, auf den Ring zu steigen, ohne dass die Kugel Eis von meiner Waffel fiel. Das war alles andere als einfach und nach 3 Minuten schaffte ich es schließlich, auf den Ring zu gelangen, nur um festzustellen, dass mein Eis geschmolzen war. Zusätzlich zur Albumankündigung und Singleveröffentlichung gibt Warhouse seine Europa-Tour für 2027 bekannt, bei der auch in Deutschland und Österreich zu sein wird. Jetzt zückt euren Stift, denn es ist wie folgt. Im Februar wird das Ganze sein. Am 17. ist er nämlich in Köln, bei einer Live-Music-Hall. Am 18. in Hamburg, in der Fabrik. Am 19. dann in Berlin, im Astra Kulturhaus. Und dann im März, am 15. ist er dann nochmal in Wien, in der Arena dort. So, und jetzt darf er sich persönlich zu Wort melden bei euch.

Ihr habt Big Stars auf Radio Rosetta mit der Alex und natürlich der nächsten Neuvorstellung hier. Und die kommt von Shabazz Palaces. Sind mal welche, die aber noch nicht bei uns auf der Playlist waren. Und ich habe mich entschieden, den Song heute mit draufzunehmen, weil er besonders ist. Und bin mal gespannt, der wird nicht jedermanns Geschmack treffen, aber ich finde, man sollte ihn mal gehört haben. Er ist so ein bisschen wie ein Trip und dabei vereint er da auch noch verschiedene Genres. Lässt sich kaum eigentlich beschreiben. Ishmael Butler alias Shabazz Palaces hat schon oft bewiesen, dass er Rap in ungewohnte Sphären schicken kann. Mit Jerry Curry Jump, veröffentlicht am 9.9., wird es diesmal explizit sinnlich. Also ist diese Woche rausgekommen. Der Track ist ein schwüler Electro-Funk-Jam, verfeinert durch Gastgesang von Marquette Miller. Die singt normalerweise für Breaks and Swells oder auch Knife Nights und auch Darius Wirich und markiert einen der Höhepunkte auf Butlers 8. Studioalbum It's a Style Sport. Passend dazu gibt es einen von Langzeitkollaborateur Jacob Kassar animierten Visualizer. Man nannte es auch mal Video. Ein paar Facts kann ich vielleicht noch hinzufügen. Ishmael Butler erforscht seit 3,5 Jahrzehnten die äußeren Grenzen der Musik. Anfang der 90er prägte er als Mitbegründer von Digital Planets den Jazz-infundierten Hip-Hop mit. Das Grammy-prämierte Trio veröffentlichte 2 wegweisende Alben und tourte mit Shady. Vor 15 Jahren begann mit dem einflussreichen Debütalbum Black Up Butlers künstlerische Wiedergeburt als Shabazz Palaces. Es folgten 7 weitere Alben sowie Kollaborationen mit Flying Lotus, Thundercat, George Clinton, Clipping, Battles, On Your Tricks, Point Never und Animal Collective. Am 23. Oktober erscheint dann jetzt mit It's a Style Sport das 8. Shabazz Palaces Studioalbum weltweit und die erste Vollalbumveröffentlichung seit den Mini-Alben Robbed in Rareness und Exotic Birds in Prey. Produziert wurde es von Shabazz Palaces und Eric Blood und aufgenommen in Brooklyn, Seattle und Los Angeles. Warum sollte man sich auch einen einzigen Ort wählen? Ja, so viel erstmal zu den Facts und dann wünsche ich euch jetzt mal viel Spaß beim Reinhören in diesen besonderen Track.

Erdbeck Stars auf Radio Rüsselsheim mit der Alex und der nächste Neuzugang wartet schon und kommt von Eels. Das sind ja nun wirklich keine Unbekannten und so ist es denn auch schon das 16. Studioalbum, das hier gerade geboren wird. Ein brandneuer Song wird natürlich vorangestellt und das Album selbst kommt auch in Kürze, nämlich am 16. Oktober und der Name, nach dem ihr da suchen müsst, ist Cookie Happened. In Congratulations to Me, das ist der Song, den ihr gleich hören werdet, reflektiert E, das ist Mark Oliver Everett, darüber einen Punkt erreicht zu haben, an dem es Zeit ist, bestimmte Dinge nicht mehr allzu ernst zu nehmen. Er selbst erklärt dazu, hier geht es um jemanden, der einen Wendepunkt erreicht hat und diesen feiert. Allerdings nicht auf eine niedergeschlagene Art, sondern eher im Sinne von, warum habe ich mich eigentlich um Dinge gekümmert, die gar nicht so wichtig sind? Ich bin endlich befreit oder so ähnlich. Congratulations to Me ist bereits die vierte Veröffentlichung aus Cookie Happened und folgt auf die zuvor erschienenen Songs Cap in Hand, All Forgotten und I'm on Standby. Gemeinsam zeichnen diese vier Stücke langsam das Bild des Albums, auf dem E seinen Blick auf die kleinen Erfolge des Lebens, unvermeidliche Enttäuschungen und das seltsame Wunder richtet, überhaupt hier gewesen zu sein. Cookie Happened folgt auf das Album Eels Time aus dem Jahr 2024, mit dem Eels ihren bemerkenswerten Erfolg in ihrer späten Karriere mit einer Sammlung von Songs fortsetzen, die Reflexion, Humor und hart erarbeiteten Optimismus miteinander verbanden. Mit ihrer neuesten Veröffentlichung beweisen Eels einmal mehr, dass nur wenige Künstler besser daran sind, in den chaotischsten Momenten des Lebens einen Sinn zu finden. Ja, schon eine lange Reise, die wir alle hier begleiten durften und schön, dass sie das Kapitel weiterschreiben und hier könnt ihr natürlich jetzt den Song hören. Congratulations to me von Eels.

klingt aber lange aus hier. Ihr hört Wixers auf Radio Rosetta mit der Alex und ich habe gerade nochmal gewühlt, denn gibt natürlich immer die ein oder anderen Sachen. Ich kann nicht immer alles berücksichtigen, aber ich habe hier den nochmal vorgezogen von Benjamin Steer. Dog Eat Dog heißt das Werk, ist auch noch nicht so alt, ist im Mitte, Ende Juni rausgekommen und das heißt, dass er ein Gespür für große Popmomente hat, die dennoch nie ins Kitschige abgleiten. Seine sehnsuchtsvolle Stimme sowie seine poetischen Texte, die den schmalen Grat zwischen Verlangen und Selbstschutz treffsicher ausloten, prägen und seinen unverwechselbaren Sound. Erst im Mai unterstrich er das mit seiner ausverkauften Europa-Headliner-Tour. Ein klarer Beweis für sein rasant wachsendes Publikum mit seiner jetzigen Single Dog Eat Dog setzt er diesen Weg konsequent fort. Mit schonungslos ehrlichen Lyrics verwandelt der Song Herzschmerz in Stärke und entwirft ein Bild moderner Romantik als gnadenloses Haifischbecken, in dem es manchmal bedeutet, sich selbst zu wählen. Und zu den Facts, ja, er hat erstmal sicherheitshalber ein Wirtschaftsstudium absolviert an der Universität St. Andrews und dort begann er Songs zu schreiben, ursprünglich um die langen Winter zu verarbeiten. Der frühe Track Muted Colors führte schließlich zu seinem ersten Plattenvertrag. Er spielte bereits im Vorprogramm von Künstlern wie Kingfisher, Texas, Callum Bowie, Arthur Hill, Kerr Mercer und Miles Smith. Letzterer holte ihn nach dem Hören seines Songs No One Wants to Die Alone persönlich mit auf Tour. Nach seinem ausverkauften Debüt-Headliner-Konzert in London im Jahr 2025, war also im letzten Juli, vor einem Jahr, erhielt er im selben Sommer Einladungen zu renommierten Festivals wie dem Sound of Nashville und dem Reeperbahn-Festival. 2026 folgte dann seine ausverkaufte EU-Headliner-Tour.

Presse ist auch sehr positiv gestimmt. Zum Beispiel schreibt der Rolling Stone UK: "It's clear that music is where Steer was always meant to be. His debut EP is called Figuring It Out and does a fine job of crafting songs that will instantly stop you in your tracks." Mal schauen, was für einen Effekt die Musik von Benjamin Steer auf euch hat. Hier kommt Dog Eat Dog.

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1: Ja, besser könnte man es nicht ankündigen. Es ist Zeit für Kino hier bei Big Stars auf Radio Rüsselsheim. Und ich möchte mit einem Film einsteigen, der diese Woche angelaufen ist. Also da müsst ihr auf nichts warten, wenn euch das anspricht. Könntet ihr direkt eine Karte da kaufen an bei eurem Kino, das Kino eure Wahl. Und der Film, den ich euch hier als erstes vorstellen möchte, der heißt Hirten und wurde beim Toronto International Film Festival bereits mit dem Preis für den besten kanadischen Film ausgezeichnet. Aber worum geht's denn überhaupt? Matthias ist Leiter einer Werbeagentur, der mit einem beruflichen Burnout zu kämpfen hat. Auf der Suche nach einem neuen Lebenssinn verlässt er seine gewohnte Welt in Montreal und begibt sich in die französische Provence, wo er sich in der Rolle eines Schäfers versuchen und einen Roman über seine neuen Erfahrungen schreiben möchte. Die einheimischen Hirten begegnen Matthias zunächst skeptisch, doch schließlich ist jemand bereit, ihm eine Chance zu geben, sich zu beweisen. Bald schließt sich ihm Elise an, eine Beamtin, die von Matthias Erzählungen über das Hirtenleben fasziniert ist. Gemeinsam verbringen die beiden einen ganzen Sommer inmitten wunderschöner Bergtäler und einer Schafherde. Hirten basiert auf dem halbautobiographischen Roman Du viens tu berger von Mathieu Lefebvre selbst, der 2004 tatsächlich in eine Lebenskrise geriet und beschloss, Schäfer zu werden. 2024 wurde der Film der Regisseurin Sophia Duraspe beim Internationalen Filmfestival von Toronto gezeigt, wo er den Preis für den besten kanadischen Film gewann und zudem in die jährliche Liste der 10 besten kanadischen Filme des TIFF aufgenommen wurde. Die Entwicklung der Zivilisation entfernt den Menschen unaufhaltsam von der Natur, die für die Bewohner der Großstädte zunehmend ferner und praktisch unerreichbar wird. Vielleicht ist es deshalb so, dass der Mensch, der an die Grenze seiner Möglichkeiten gelangt ist, immer öfter davon träumt, das gewohnte Leben aufzugeben und weit fortzuziehen, dorthin, wo das Leben scheinbar einfacher und verständlicher ist und keine Hektik verlangt. In diesem Sinne bietet die Figur des Matthias dem Großstadtbewohner eine einzigartige Gelegenheit, zumindest von außen zu beobachten, wie es wohl wäre, sich wieder mit dem natürlichen menschlichen Ursprung zu vereinen. Wunderschöne grüne Bergwiesen, das rhythmische Blöken der Schafherde, Bergflüsse bereit, mit den Menschen seine körperliche und seelische Nacktheit zu teilen. Hirten verwöhnt seine Zuschauer mit einem visuellen Fest des ländlichen Lebens scheinbar mühelos. Die Natur ist schön aus sich selbst heraus, man muss nur innehalten, um sie zu sehen. Am schwierigsten erweist sich jedoch, inmitten dieser majestätischen Landschaften einen Platz für den Menschen zu finden. Matthias verlässt die Stadt auf der Suche nach einem freien Leben und ist fest davon überzeugt, dass genau das ihm gefehlt hat. Er selbst ist verzaubert und bereit, andere mit seiner Begeisterung anzustecken. Allerdings nur jene, die noch nicht ganz begreifen, welch harte Arbeit sich hinter dem von außen so anziehenden Hirtenleben verbirgt. Und genau darin liegt wohl das Verdienst von Hirten. Auch wenn der Film von der Idee der Selbstfindung durchdrungen ist, gelingt es ihm doch, das uralte Handwerk nicht zu romantisieren. Er erzählt ehrlich von den Widrigkeiten, denen Hirten immer wieder begegnen und von den raffinierten Kniffen, die man beherrschen muss, wenn man wirklich bereit ist, sich diesem Beruf ganz zu verschreiben. Mag der Protagonist auch voller Enthusiasmus sein, garantiert das keineswegs seinen unbedingten Erfolg in seinem neuen Gewerbe. Im Gegenteil. Gemeinsam mit dem Zuschauer muss er erkennen, dass das Leben jenseits der Wolkenkratzer keineswegs einfacher ist, sondern vielleicht sogar eine noch größere Verantwortung verlangt. Eine verspätete E-Mail wird kaum den Tod mehrerer Lebewesen zur Folge haben. Zweifellos sind Fehler und Rückschläge kein Grund, das aufzugeben, wofür die eigene Seele wirklich brennt. Doch Hirten erinnert daran, dass sich hinter dem romantischen Schleier ein Leben verbirgt, das in Wirklichkeit bei weitem nicht für jeden geeignet ist. Zweifellos verbirgt sich hinter Hirten keine bahnbrechende Idee oder philosophische Offenbarung, doch dem Film gelingt es hervorragend, mindestens zwei gesetzte Ziele zu erreichen. Die Bergschönheit am Rande von Arles vorzuführen und den Zuschauer mit dem nicht einfachen Leben eines heutigen Schäfers bekannt zu machen. Nachdenklich und ohne Eile bedient sich der Film nicht übermäßiger Dramatik, sondern zeigt das Leben nahezu so, wie es wirklich ist. Abgesehen von der unvermeidlichen künstlerischen Konvention des Kinos. Er erlaubt es, tief die frische Alpenluft einzuatmen und sich zumindest gedanklich dorthin zu versetzen, wo das Leben ganz anders eingerichtet ist.

Ihr hört Big Stars auf Radio Rüsselsheim mit der Alex und den Kinotipps. Ein Film, den ich nicht versäumen möchte, euch vorzustellen, den ihr euch aber beeilen müsst, überhaupt noch im Kino zu sehen, ist der Dokumentarfilm Hidden See, den ich euch durchaus ans Herz legen möchte. Er ist bereits am 20. August angelaufen und deswegen wird er vielleicht gerade noch so im Kino sein. Ansonsten wartet er dann im Heimkino auf euch. Ihr solltet ihn euch aber wahrscheinlich ansehen. Hiddensee an der Ostsee, 17 Kilometer lang östlich von Rügen mit langer Flanke zum offenen Meer. Anne-Kathrin Händel blickt sehr genau auf diese Insel, auf ihre Gegenwart und auf die Vergangenheit, die ins Heute einwirkt. Dass sie ihren Film in bestechend schönem Schwarz-Weiß angelegt hat, das hat einmal mit einem angenehm klaren Kunstwillen zu tun, der der Ästhetik etwas Besonderes geben will. Und andererseits setzt sie sich damit ganz praktisch von Tourismuswerbung und Inselmarketing ab. Denn ein Film über diese Insel ist nicht unbedingt ein Film für diese Insel. Vielmehr dient Hiddensee als Exempel für die Suche nach Freiheit und für verschiedene Ideen von Freiheit. Hiddensee, ein versteckter Ort, das Hidden im See, spielt immer wieder in den Film hinein. Die Insel wurde in ihrer großen Zeit der 1920er auch von deutschen Intellektuellen und Künstlern so gesehen als eine Art Rückzugs- und Selbstverwirklichungsort. Asta Nielsen hatte ein Haus hier, auch Albert Einstein, vor allem Gerhard Hauptmann. Es ist seine Insel. Sein Haus ist Museum und Huldigung an den Literatur-Nobelpreisträger. Wobei, er war unbeliebt bei den Hiddenseern, sagte eine 1923 geborene ehemalige Postbotin. Eingebildet, damit erreicht man hier nichts. Hiddensee und seine Bewohner und die Touristen, ob sie länger bleiben oder nur für einen Tag die Insel besuchen, es ist ein Spannungsfeld, das nicht leicht aufzulösen ist. Eine Modedesignerin und eine Fotografin werden porträtiert, eine Gitarristin, wir besuchen Kulturveranstaltungen verschiedener Art, vom Inselkino, wo der Kindervorstellung ein DEFA-Film läuft, über das Hafenfest bis zu Lesungen im Gerhard-Hauptmann-Haus und Konzerten in der Kirche. Allmählich schleicht sich der Konflikt in den Film, der die Insel bestimmt, personifiziert durch den Bürgermeister mit seinen Plänen, die Insel groß zu machen, und den Pastor mit seiner Bürgerinitiative, die Insel weltoffen und frei zu gestalten. Hiddensee ist nicht Mallorca, krölt ein Betrunkener während eines Jürgen Drews-Konzertes. Der politische Konflikt auf der Insel, das von den Wählern gewünschte Mandat der Direktorin des Heimatmuseums in der Gemeindevertretung, wird von der Verwaltung abgelehnt. Spitzt sich zu, dennoch sind Details nicht so wichtig. Wichtig ist, dass hier auf dieser schönen Insel, diesem Versteck auf der Ostsee, wie überall, eine gesellschaftliche Spaltung am Werk ist. Händel lässt die Vergangenheit einfließen in Fotos, in Erzählungen, in O-Tönen von Gerhard Hauptmann, wie auch in den Zitaten aus dem Tagebuch seiner Frau. In der Porträtierung der Schauspielerin Barbara Schnitzer, Tochter der DDR-Schauspielerin Inge Keller, und des DDR-Propagandisten Karl Eduard von Schnitzler. Auch ihre Tochter Pauline Knof ist hier auf Hiddensee. Vergangenheit wird auch lebendig im Puppenspiel von Karl Huck, einem Reenactment in Marionetten, das immer wieder in Hiddensee eingestreut wird. Den Film strukturiert nicht, um das Publikum hinein zu versetzen in die Vergangenheit, nicht um der Immersion willen, sondern für eine Vollständigkeit des Panoramas, das sich hier eher poetisch als journalistisch ausbreitet. Ab 1933, als sich Hauptmann, der gefeierte Literat, den Nazis anbiederte, wurde die jüdische Künstlerinnenkommune vertrieben, deportiert. In der DDR dann wurde die Insel beinahe zu einem kleinen Ort der Freiheit, der kleinen Fluchten von FKK bis zur Punkband Feeling B. Mitglieder unter anderem Paul Landers und Christian Flake-Lorenz, die dann Rammstein mitbegründeten. Aber das war nicht mehr auf Hiddensee. Flake steuert die Filmmusik bei. Wie kann sich Hiddensee weiterentwickeln in eine Zukunft, die die Identität der Insel beibehält? Es braucht Initiative und Gemeinschaft und es braucht Kreativität. Immerhin, so heißt es einmal, hat Hiddensee die gleiche Form wie Manhattan.

Ihr hört Big Stars auf Radio Rüsselsheim mit der Alex und den Kinotipps. Und beim nächsten Film, da staunt man schon über den Cast bzw. die Zusammenstellung. Da findet man Lea Seydoux in der Hauptrolle neben Jella Haase und dann auch noch Catherine Deneuve. Der Film ist in Cannes dieses Jahr im Wettbewerb gelaufen. Ja, und hat auch ansonsten schon Festivalerfahrung gesammelt in München beim Filmfest, beim Fünf-Seen-Festival und beim Zürich-Filmfestival. Von welchem Film rede ich überhaupt? Von Gentle Monster. Es ist ein Film, der unübersehbar in unsere Zeit passt. Erst vor wenigen Wochen sorgte in Deutschland ein Ausschnitt aus dem Heute-Journal für Aufsehen, in dem Moderatorin Dunja Hayali einen hochrangigen Kriminalbeamten fragte, wie sich Frauen gegen sexualisierte Gewalt schützen können. Seine Antwort, statistisch betrachtet wohl am ehesten, indem sie keine Beziehung mit Männern eingingen. Das ist auch mal ein Statement. Der Eindruck, die Lage habe sich in jüngster Zeit erst zugespitzt, ist freilich trügerisch. Sichtbarer geworden ist vor allem die öffentliche Auseinandersetzung mit Fällen, in denen der Täter aus dem unmittelbaren persönlichen Umfeld stammt. Aufgrund von Prominenz oder besonderer Drastik gelangen sie häufiger in die mediale Öffentlichkeit und stoßen dort inzwischen zumindest breitere Debatten an. Marie Kreuzer hat mit Gentle Monster nun einen Film geschaffen, der von der verstörenden Erfahrung erzählt, wenn die Gewissheit über einen geliebten Mann, den eigenen Partner oder gar Ehemann schlagartig ins Wanken gerät und den schmerzhaften Prozess, sich eingestehen zu müssen, einen Menschen womöglich nie wirklich gekannt zu haben. Die österreichische Regisseurin dürfte von einem realen Fall zumindest zusätzlich dazu inspiriert worden sein, sich diesem Thema filmisch anzunähern. Etwa anderthalb Jahre nachdem Marie Kreuzers Corsage von 2022 eine feministische Lesart der Sissi-Biografie seine Premiere feierte, wurde Florian Teichtmeister und damit der männliche Hauptdarsteller des Films wegen des Besitzes von Missbrauchsdarstellungen von Kindern verurteilt. In Gentle Monster ist es die Musikerin Lucy Weiss, gespielt eben von Lea Seydoux, die gerade erst mit ihrem Ehemann Philipp und dem gemeinsamen Sohn Johnny aufs Land gezogen ist, als plötzlich die Polizei vor der Tür steht. Philipp, zuvor als ausgebrannter Dokumentarfilmer eingeführt, wirkt dabei keineswegs überrascht vom Besuch der Beamten, eher erschrocken, ertappt. Während die Ermittler sämtliche technischen Geräte beschlagnahmen, erfährt Lucy zunächst nicht, worum es überhaupt geht. Diese radikale Verunsicherung, die Unfähigkeit, wirklich zu wissen und seinen eigenen Schlüsseln noch zu trauen, bildet das zentrale Motiv des Films, das Gentle Monster in seiner Zersetzungskraft erfahrbar macht. Gemeinsam mit einer faszinierend nuanciert aufspielenden Lea Seydoux, die schon mit einem einzigen Blick ein Gefühl existenzieller Traurigkeit erzeugen kann, bleibt auch das Publikum über weite Strecken im Schwebezustand. Was ist dran an Philipps spät vorgebrachter Behauptung, er habe Fotos und Filme lediglich zu Recherchezwecken gesammelt? Wie hat er sich dem gemeinsamen Sohn gegenüber verhalten? Hat er ihm Gewalt angetan? Und existiert womöglich auch von Johnny Material in einschlägigen Foren? Trotz der inhärenten Drastik des Themas verweigert sich Marie Kreuzer einer effektheischenden Zuspitzung. Die Inszenierung von Gentle Monster ist über weite Passagen gar von einer beinahe dokumentarischen Nüchternheit geprägt. Die Kamera von Judith Kaufmann bleibt den Figuren nahe, ohne das Geschehen ästhetisch zu überhöhen. Auch der Schnitt von Ulrike Kofler verzichtet auf dramatische Effekte. Zugleich gehört es wohl ebenfalls zum realistischen Anspruch des Films, dass die Erzählung gelegentlich ins Meandern gerät. Als Lucy etwa mit ihrem Sohn vorübergehend in der Stadtwohnung ihrer Mutter Eloise unterkommt, ohne sich ihr anzuvertrauen, verlangsamt sich das Tempo spürbar. Doch gerade in dieser scheinbar ziellosen Bewegungen artikuliert sich eine Suche nach Halt oder zumindest nach einem provisorischen Entkommen aus einem Raum, der unbewohnbar geworden ist. Doch Gentle Monster ist ebenso ein Film über die erschreckende Alltäglichkeit dessen, was man fast beschönigend als Übergriffigkeit bezeichnet. In einem zweiten Handlungsstrang folgt der Film der Polizistin Elsa Kühn,
hervorragend in einer ungewöhnlich ernsten Rolle hier Jelle Haase, wodurch die Erzählung um eine seltene, damit umso bereichernde Perspektive erweitert wird. Elsa begegnet regelmäßig den fassungslosen Partnerinnen pädophiler Täter und hat darüber jedes Vertrauen in andere Menschen verloren. Sie kümmert sich daneben auch um ihren an Demenz erkrankten Vater Hermann. Dieser behandelt die ausländische Pflegekraft nicht nur mit offener Geringschätzung, etwa wenn er sich darüber mokiert, dass sie nicht einmal Arthur Schnitzler kenne, sondern belästigt sie zudem körperlich. Exakt in solchen Momenten zeigt sich die besondere Stärke von Marie Kreuzers durchdachtem Film. Nicht in großen Anklagen, sondern in präzisen Beobachtungen gemeinhin akzeptierter Machtverhältnisse. Dass Elsa als Tochter selbstverständlich den Großteil der familiären Verantwortung übernimmt, während ihr Bruder sich mit sporadischen Besuchen begnügt und dennoch das geschätzte Kind ist, wird beinahe beiläufig sichtbar gemacht. Gentle Monster interessiert sich allerdings nicht allein für die stillen Ungleichgewichte zwischen Männern und Frauen, sondern ebenso für die fragilen Formen weiblicher Solidarität, die daraus entstehen können. Elsas und Lucys Wege kreuzen sich immer wieder und mit jeder Begegnung drängt sich die Frage nach Verantwortung neu auf. Soll Elsa Lucy sagen, was sie gesehen hat, ihr klarmachen, dass auch die nächste Ausrede ihres Mannes, er habe mit Missbrauchsdarstellungen gedealt, um das Haus zu finanzieren, nichts als grotesker Unsinn ist? Der Film verweigert auch hier eindeutige Antworten und hält stattdessen an der Zumutung fest, Ambivalenzen auszuhalten. Mitunter hätte Gentle Monster von größerer erzählerischer Stringenz profitiert und doch sind es gerade die zahlreichen Mikrobeobachtungen, die ihn tragen, die so treffend sind. Etwa wenn Lucy auf der Bühne bekannte Liebeslieder männlicher Popstars dekonstruiert und darin eine eigentümliche Diskrepanz erkennt. Männer, so die verbreitete Annahme, sprechen kaum über ihre Gefühle und doch hören wir ihnen dabei unablässig zu. Dieses Werk ist spürbar auch aus einer Wut heraus entstanden, auf männliche Dominanzgesten und auf gesellschaftliche Mechanismen, die solche Verhältnisse ermöglichen und tolerieren. Doch Gentle Monster trägt diese Wut nicht demonstrativ vor sich her. Der Film schäumt nicht. Er zeigt einfach, wie es allzu oft ist. Darin liegt eine Sprengkraft. Viele Zuschauerinnen und Zuschauer werden sich in diesen Momenten wiederfinden. Dass genau diese Wiedererkennbarkeit dem Film in der Rezeption zu Verhängnis werden könnte, ist eine bittere Pointe. Es wäre eine weitere Illusion zu glauben, das Publikum, egal ob männlich oder weiblich, wolle sich die eigene Wirklichkeit nur allzu gerne vor Augen führen. Ja, ich denke mal, das ist ein Film, den man nicht nur gesehen haben sollte, über den man auch reden sollte. Also vielleicht mögt ihr euch ihn anschauen. Der Cast alleine ist schon Grund genug, das Thema obendrein. Und er läuft ab nächster Woche im Kino.

Ihr hört Big Stars auf Radio Rüsselsheim mit der Annex und diesen Film möchte ich euch gerne noch vorstellen. Der läuft in 2 Wochen an, naja, 1,5 vielleicht, wenn man es eigentlich genau nimmt und heißt Mas Palomas. Und es ist ein sehr liebenswerter Film in ein bisschen Retrofarben gehalten und ein Thema, das vielleicht gerade in unserer Zeit schon häufiger zwar unter die Lupe genommen wird, aber nicht in dieser Art und Weise. Ich finde, das ist nochmal tatsächlich ein Film wert. Also, Mas Palomas. Vicente ist 76 Jahre alt und fühlt sich wohl auf Gran Canaria. Er geht zum schwulen Strand von Mas Palomas, genießt den Anblick nackter Körper. Manchmal ergibt sich eine spontane Begegnung in den Dünen. Abends macht er die Bars und Clubs unsicher, hängt mit seinem alten Freund Ramon ab. Ein Schlaganfall verändert alles. Zwar scheinen die körperlichen Schäden relativ gering und nicht irreparabel zu sein, doch Vicente findet sich auf dem Festland in einem Pflegeheim in San Sebastian wieder. Seine entfremdete Tochter Neria hat ihn dort untergebracht. Aus seinem vertrauten Umfeld herausgerissen fühlt sich Vicente zurückgeworfen in die Isolation, die er erst mit seinem späten Coming-out vor 25 Jahren überwunden hatte. Sein konservativer Zimmernachbar Shanti macht ihn auf fesche Pflegerinnen aufmerksam und fordert ihn auf, die Festigkeit seiner Armmuskeln, für die er regelmäßig trainiert, zu prüfen. Die Gespräche im Speisesaal interessieren Vicente nicht. Am liebsten würde er nur noch im Zimmer sitzen. Niemand soll auf die Idee kommen, dass er nicht hetero ist. Schon gar nicht der junge Pfleger Iñaki, dessen Profil er auf einem Gay-Portal findet. Die baskischen Regisseure José María Goenaga und Aitor Arregui vom Filmemacher-Kollektiv Moriarty schildern das Drama eines alten Mannes, der nach der traurigen Wendung in seinem Leben glaubt, nicht mehr er selbst sein zu können. Mit sanfter Melancholie und leisem Humor begleiten sie Vicente, der vieles mit sich selbst ausmacht und ein guter Beobachter ist. In seinem Gesicht können sich Begehren und stilles Glück, Staunen, aber auch Resignation oder pures Durchhalten ausdrücken. Der Schauspieler José Ramón Sorois wurde für diese Rolle beim spanischen Filmpreis Goya und beim Filmfestival in San Sebastian als bester Hauptdarsteller ausgezeichnet. Im Pflegeheim wird Vicente nicht einfach in Ruhe gelassen. Physiotherapie, vorgeschriebene Anwesenheit im Gemeinschaftsbereich, Besuche seiner Tochter und nicht zuletzt der lebhafte Zimmermachbar halten ihn auf Trab. Shanti drängt ihn, sich mehr um seine Fitness zu kümmern. Bald kann Vicente wieder gehen, als hätte er nie einen Rollstuhl oder einen Gehstock benutzt. Und er bekommt Lust, auch mal wieder in die Stadt zu fahren. In der Beziehung zur Tochter gibt es einiges aufzuarbeiten. Die anstrengende Gegenwart, die Vergangenheit und auch vage Fragen an die Zukunft beschäftigen Vicente in bunter Mischung. Das wirkt authentisch und verleiht der Geschichte etwas Leichtes. Vicente entwickelt sich, auch wenn er zurückblickt, weiter. Manches verblüfft ihn, wie die prägnante und berührende Szene offenbart, in der er ein Foto aus Kindertagen anschaut und an seinen Vater denkt. Vicente folgt seiner Intuition, erkennt Fehler, die er gemacht hat, wägt ab, wer er hier sein will, sein kann. Es bleibt auf spannende Weise in der Schwebe, ob er nur übervorsichtig ist oder zu Recht Homophobie wittert. Sehr überzeugend zeigt sich der Zwiespalt, in dem Vicente steckt, im Verhältnis zum Forschen Xanti, der ihm trotz aller Unterschiede ans Herz wächst. Als sich der feinsinnige Film dem Ende zuneigt, ist Vicente bereit, nach vorne zu schauen. So stimmt der Schluss auf tröstliche Weise optimistisch. Also, Mas Palomas, auch in einem Kino bei euch um die Ecke, ab dem 24.09.

Ja, Big Stars auf Radio Rüsselsheim mit der Alex und wir wagen noch einen etwas weiteren Ausblick in die Kinolandschaft in den Oktober hinein und treffen dort dann auf The Social Reckoning. Am 8. Oktober wird dieser Film anlaufen. 2010 begeisterte uns der vielfach ausgezeichnete Drehbuchautor Aaron Sorkin mit dem Erfolgsfilm The Social Network. 16 Jahre später widmet er sich nun mit The Social Reckoning erneut dem Unternehmen Facebook, heute ja Meta, mit und einem Skandal, der 2021 hohe Wellen schlug und auch heute besonders aktuell ist. Die Vorwürfe gegen Meta und der anschließende Gerichtsprozess gegen den Konzern, der in einem milliardenschweren Vergleich gipfelte, dominieren in diesem Sommer die Schlagzeilen. Inspiriert von wahren Begebenheiten und der Whistleblowerin, die die Abrechnung mit dem Social-Media-Giganten Facebook ins Rollen gebracht hat, schlägt dieses Originaldrehbuch von Aaron Sorkin das nächste Kapitel zum Erfolgsfilm The Social Network auf. In dieser wahren David gegen Goliath-Geschichte wendet sich die junge Facebook-Ingenieurin Frances Haugen, gespielt von Mikey Madison, an Jeff Horwitz, einen Reporter des Wall Street Journal. Sie begeben sich auf eine gefährliche Reise, die schließlich dazu führt, dass die bestgehüteten Geheimnisse des sozialen Netzwerks aufgedeckt werden. Zum Cast gehören neben Mikey Madison und Jeremy Allen White Wunmi Mosaku, Betty Gilpin, Billy Magnussen, Bill Burr und Jeremy Strong, Todd Black und natürlich viele andere mehr. Ich glaube, mehr ist an dieser Stelle über den Film noch nicht zu verraten. Das wird sich so ein bisschen dichter gestalten, wenn wir in die Nähe des 8. Oktober geraten. Und damit lasse ich die Ausblicke cineastischer Natur mal bewenden. Und da wir uns jetzt so langsam gegen Ende der Sendung bewegen, richte ich meine Grüße an euch da draußen. Bedanke mich, dass ihr hier meine Hörer wart, heute wie vielleicht oder auch schon des Öfteren in der vergangenen Zeit und würde mir natürlich wünschen und mich sehr freuen, wenn ihr das beibehaltet und in Zukunft auch wieder tut. Also, kommt mir gut durch die Woche und schaltet wieder ein, wenn es ja heißt Big Stars. Bis dahin, eure Alex.

hallo und schön, dass du wieder eingeschaltet hast. Heute ist der 14. September 2026 und das ist mittlerweile die 20. Sendung aus der Reihe Alltagsfunken. Ja, das Leben steckt voller Überraschungen, das Leben steckt voller Veränderungen und so kann ich auch das Thema einleiten, über das ich heute sprechen möchte. Wenn du vielleicht dir einen Moment nimmst und aus dem Fenster schaust, wenn du vielleicht gerade zu Hause bist, kannst du ganz gut das Wetter beobachten. Jetzt gerade

scheint die Sonne. Vielleicht ist es relativ warm draußen, wenn du ein Thermometer draußen hängen hast, wo du vielleicht sogar die Temperatur ablesen kannst. Und das Wetter verändert sich ständig. Manchmal regnet es, du siehst einen Regenbogen. Und dann im nächsten Moment können auch schon wieder die Wolken aufziehen. Das Wetter ist aber noch viel breit gefächerter. Ich kann zum Beispiel auch über die Gletscher sprechen. In Eiszeiten können sich nämlich Gletscher ausdehnen und in den anderen Zeiten kann es auch zum Abschmelzen der Gletscher kommen. Aber auch der Wald ist ein gutes Biotop, das beobachtet werden kann. Die Wälder entstehen nämlich, können gerodet werden und können sich danach auch im besten Fall wieder ausbreiten. Generell kann bei diesen Beobachtungen erstmal eine Unterscheidung durchgeführt werden. Du kannst nämlich zwischen kurzfristigen und langfristigen Veränderungen unterscheiden. Was meine ich damit? Nach einem Sturm kann sich der Wald zum Beispiel relativ zügig wieder regenerieren. Wenn ich jetzt aber von einer Dürreperiode spreche, die schon langfristig sein kann, also das kann schon sozusagen eine langfristige Klimaveränderung sein, da kann es für den Wald vielleicht auch schon etwas schwieriger sein, sich zu erholen. Aber auch der Meeresspiegel zum Beispiel steigt und sinkt im Wandel der Zeit. Das heißt, diese Natur- und Wetterphänomene sind auch dem Wandel der Zeit auf irgendeine Art und Weise ausgeliefert. Sie passen sich nämlich diesen Mikrozyklen, diesen kurzzeitigen Veränderungen und eben auch diesen Makrozyklen, den langfristigen Veränderungen, immer wieder an. Was meine ich jetzt mit diesen Zyklen? Der einfachste Zyklus oder Rhythmus, den du wahrscheinlich kennst, ist der Tag- und Nachtrhythmus. Wir schauen hier also auf so eine Welt der Dualitäten. Damit geht nämlich auch die Helligkeit und die Dunkelheit einher. Ich kann die Spanne auch wieder ein bisschen weiter öffnen und kann sagen, na gut, es gibt das Alter der Kindheit und es gibt eben auch das höhere Alter. Ich kann auch von Geburt und Tod sprechen. Und um wieder vielleicht zurückzukommen aufs Wetter, da könnte ich jetzt auch die Jahreszeiten in Betracht ziehen und kann über den Sommer sprechen und auch über den Winter. Und wenn ich möchte, kann ich auch noch einen riesengroßen, gigantischen Zyklus ansprechen, und zwar das sogenannte kosmische Jahr. Das kosmische Jahr beträgt nämlich 250 Millionen Jahre und es beschreibt eine Zeitspanne, die die Sonne benötigt, um quasi einmal das Zentrum der Milchstraße zu umlaufen. All diese Zyklen, und es gibt bestimmt auch noch mehr, die man an dieser Stelle nennen kann, wirken letztendlich auf die Natur und somit auch auf das Leben. Denn diese Umstände, diese Zyklen, diese Rhythmen lösen eben diese Veränderungen aus, die du beobachten kannst. Sie zwingen letztendlich sogar die Natur, sich anzupassen. Und zur Natur gehörst auch du als Mensch und so hast du vielleicht auch schon mal gemerkt, dass du im Dunkeln vielleicht gerne Licht bei dir hast, um dich sicher zu fühlen. Wenn die Sonne ganz stark scheint, zu Sommertagen, ziehst du vielleicht einen Schattenschutz vor. In so einer emotionalen Entwicklung oder auch auf so einer anderen Ebene, sage ich jetzt mal, kann es auch sein, dass du in der Kindheit vielleicht relativ trotzig und naiv bist von deinem Charakter her. Und im besten Fall ist es so, dass du eben im Erwachsenenalter verantwortungsbewusst und weise bist. Während du im Sommer, wo die Tage lang sind, relativ dünne Kleider trägst, kann es sein, dass du im Winter, wo die Nächte dominieren, die dicken Kleider bevorzugst. Das heißt, das Klima unterliegt auch einer ständigen Veränderung. Alles verändert sich im Laufe der Zeit. Doch jetzt habe ich das Wort Klima benutzt und an der Stelle möchte ich eine ganz klare Unterscheidung treffen. Zum einen spreche ich heute über das Wetter und zum anderen auch über das Klima.
Ich möchte die beiden Begriffe jetzt mal ganz klar differenzieren. Das Wetter ist erstmal das, was du gerade draußen siehst. Wie gerade eben gesagt, du schaust aus dem Fenster, es ist sonnig, es ist windstill, wir haben eine Temperatur von 30 Grad. Das ist quasi eine Wetterbetrachtung. Das Klima kann quasi jetzt nicht anhand der Sinne betrachtet werden. Gut, ein Thermometer ist auch schon ein Messgerät, was natürlich zur Wetterbeschreibung hinzugezogen wird. Aber das Klima ist etwas, das nicht so punktiert betrachtet wird, sondern es wird eine größere Bandbreite betrachtet, eine gewisse zeitliche Spanne. Im besten Fall sagt man etwa 30 bis 50 Jahre. Du betrachtest also das Wetter in dieser Zeitspanne und versuchst es statistisch zu erfassen. Das bedeutet, du versuchst Mittelwerte zu berechnen. Und dann merkst du, dass das Klima eine mathematisch errechnete Größe ist. Und in diese Berechnung fließen eben unterschiedliche Wetterparameter hinein. Ein Parameter ist ein Platzhalter. Das heißt, es sind unterschiedliche Größen, die in die Betrachtung hineinfließen. Und aus den unterschiedlichen Mittelwerten der einzelnen Parameter kann dann eben das Klima charakterisiert werden. Das Klima kann dann in Form von Klimazonen zusammengefasst werden. Ich kann mich erinnern, auf Gran Canaria zum Beispiel, auf einer Insel gibt es 4 unterschiedliche Klimazonen. Es kann aber auch das lokale Klima quasi erfasst werden. Letztendlich ist es ein Bereich und in diesem Bereich werden dann unterschiedliche Wetterparameter ausgewertet und dann wird eben diese Klimazone durch genau diese Wetterparameter definiert. Es ist also jetzt ganz klar, dass es einen Unterschied gibt zwischen Wetter und Klima. Und genau das ist auch heute das Thema der Sendung. Ich möchte nämlich heute die Sendung einfach mal so nennen, vom Wetterfrosch zum Klimafrosch. Jetzt kann man sich natürlich gleich wieder weiter die Frage stellen, naja, warum ist das Wetter eigentlich überhaupt so interessant? Im Smalltalk passiert es relativ schnell, dass man sich auch mal über das Wetter unterhält und wie wird das Wetter morgen? Es ist klar, dass das Wetter etwas ist, was dich Tag für Tag umgibt. Und auf den ersten Anschein wirkt es wirklich als ein sehr oberflächliches Thema, wenn man sich einfach nur über den Austausch von Temperaturgraden unterhält. Was ich jetzt allerdings machen möchte, ich möchte so ein bisschen auf die Metaebene gehen. Die Metaebene ist quasi eine übergeordnete Perspektive, die auch in langfristigen Zusammenhängen denkt. Das heißt, man kann die Metaebene mit einer Vogelperspektive vergleichen. Das heißt, du wie ein Vogel schaust du quasi von oben auf bestimmte Geschehnisse, auf eine bestimmte Situation, auf verschiedene Strukturen und versuchst dann, ohne selbst dabei inkludiert zu sein, dir einen Überblick zu verschaffen. Du versuchst auch eine Weitsicht zu erlangen. Also nicht so punktiert, nur von heute etwas zu beobachten, sondern langfristige Veränderungen, Zusammenhänge, Verbundenheiten zu erkennen. Und genau das ist letztendlich auch der Kerngedanke der Klimaforschung. Und dabei fängt man eben auch an, unterschiedliche Methoden in den Blick zu nehmen. Es wird quasi in dieser Vogelperspektive wird quasi versucht, die Art und Weise zu verstehen, zu hinterfragen, wie eine Situation dargestellt wird. Und dann verliert sich auch diese Auswirkung vom alltäglichen Wetter mehr und mehr. Du steigst ein in die Metatheorien und du merkst einfach, dass bei dieser unterschiedlichen Klimaänderung ganz, ganz viele Einflussgrößen miteinander verbunden und verknüpft sind. Es entsteht also ein hochkomplexes Gedankenkonstrukt. Und das hat mit der Wetterprognose für morgen
relativ wenig zu tun. An dieser Stelle mache ich Pause und ja, wünsche dir viel Freude beim ersten Track.

Ja, und da bin ich auch wieder zurück. Ja, schön, dass du eingeschaltet hast heute. Und ich habe gerade so die Differenzierung vorgenommen zwischen dem Wort Wetter und dem Wort Klima. Und an der Stelle lässt sich eigentlich eine ganz schöne Frage wieder weiter einführen. Und zwar, wer beeinflusst jetzt eigentlich das Klima? Oder was beeinflusst das Klima? Welche Faktoren wirken denn jetzt auf dieses Klimasystem? Ich habe jetzt ein weiteres Wort eingeführt, und zwar das Wort System. Und ein System ist erstmal etwas, was sich aus unterschiedlichen Teilaspekten zusammensetzt und dann auch wieder etwas Ganzes bildet. Und so ist es eben auch, dass das Wetter von verschiedenen Einflussgrößen abhängig ist. Vielleicht hast du schon gehört, dass einer postuliert, der Mensch trägt die Verantwortung für das Wetter. Ein anderer postuliert, es ist das Treibhausgas, was verantwortlich ist für die Wetterveränderung. Und der nächste postuliert, dass es alles am Kohlenstoffdioxid liegt. An der Stelle merke ich auch irgendwie relativ schnell, dass so eine große Frage nach der Klimaveränderung nicht ganz einfach auf einer oder auf einem Ursache-Wirkungszusammenhang reduziert werden kann. Der Mensch allein ist nicht verantwortlich. Kohlenstoffdioxid allein ist auch nicht verantwortlich. Es ist also nicht möglich, an dieser Stelle zu vereinfachen. Ich kann nicht einfach andere Einflussgrößen außer Acht lassen bei der Betrachtung, weil das Wetter, wie ich bereits gesagt habe, ein hochkomplexes System ist. Es gibt mehrere Faktoren, die dieses System beeinflussen und verändern. Und so kann ich nicht einfach eine Reduktion vornehmen und eine einfache, simple Antwort möglich machen. Das heißt, die bessere Frage oder eine klügere Frage wäre an dieser Stelle: Wie groß ist denn der Einfluss der einzelnen Faktoren tatsächlich? Und lässt sich vielleicht der Einfluss dieser Faktoren eindeutig quantifizieren? Ich möchte das an einem ersten Einflussfaktor beleuchten. Und zwar möchte ich über die Sonne sprechen. Die Sonne ist nämlich der Motor des Wetters. Das ist, glaube ich, jedem oder auch dir relativ schlüssig, dass es ohne die Sonne erstmal kein Leben gibt. Sie liefert nämlich nahezu die gesamte Energie, die du, die Erde, die Natur benötigt und die uns dann auch letztendlich zur Verfügung steht. Jeder Wind, jede Meeresströmung, jede Verdunstung letztendlich ist die Folge von der Sonneneinstrahlung. Das heißt, an der Grenze zum Weltraum passiert Folgendes: Die Sonne oder die Sonnenenergie in Form von Strahlung trifft auf die Erdatmosphäre und die Leistung, die dabei entsteht, die Sonnenleistung kann gemessen werden und das sind 1316 Watt pro Quadratmeter. Das ist jetzt erstmal eine Zahl und um da so eine Einordnung zu bekommen, kann man quasi sagen, das ist ungefähr so viel Leistung, die ein Wasserkocher benötigt, um 1,5 Liter Wasser zu erhitzen. Die Erde ist riesengroß, das ist also schon eine Menge Energie. Wenn jetzt also die Sonnenstrahlung beim Durchgang durch die Atmosphäre dann noch auf Wolken trifft, auf Wasserdampf trifft, oder auch auf unterschiedliche Bestandteile der Luft, passieren zwei Sachen. Ein Teil dieser Sonnenstrahlung wird reflektiert und ein anderer wird absorbiert. Das heißt, auf der Erdoberfläche kommt deutlich weniger von dieser Sonnenstrahlung, von dieser Sonnenenergie an. Was heißt jetzt reflektiert und was heißt absorbiert? Zum Beispiel, du hast ein schwarzes und ein weißes Auto und beide Autos stehen heute bei diesem fabelhaften Wetter in der Sonne. Wieso erstmal schwarz und weiß?
Naja, also in unserem Licht befindet sich das sichtbare Lichtspektrum und das ist quasi ein Bereich von 400 bis 800 Nanometer. Schwarze Gegenstände können dieses gesamte Lichtspektrum absorbieren und so erscheint auf deinem Auge die Farbe schwarz, weil eben keine der Wellenlängen wieder zurück ans Auge reflektiert wird. Wenn du einen weißen Gegenstand hast, ist es eben so, dass der weiße Gegenstand das gesamte Spektrum reflektiert und nicht absorbiert und dadurch erscheint bei dir im Auge auf der Netzhaut die Farbe weiß. Das ist auch der Grund, warum du im Dunkeln, wenn keine Sonnenanstrahlung vorhanden ist, alles schwarz siehst. Jetzt kommt aber noch der andere Punkt hinzu. Denn das schwarze Auto, das eben jetzt das ganze Lichtspektrum absorbiert, ist in der Sonne deutlich stärker erwärmt als eben das weiße Auto, das eben ja im Vergleich zum schwarzen Auto deutlich kühler ist, weil eben die Sonnenstrahlung reflektiert wird und nicht absorbiert. Und so ähnliche Phänomene findest du eben auch in der Natur. Wenn du jetzt zum Beispiel eine Sonnenstrahlung hast und die trifft auf eine Eisfläche wie auf einen Gletscher, relativ helle Oberfläche, das heißt die meiste Strahlung wird wieder zurück ins Weltall reflektiert. Das Eis erwärmt sich dadurch relativ wenig. Wenn ich aber jetzt verschmutztes Eis habe, das heißt eine Gletscheroberfläche mit dunklen Partikeln, dann kann es halt schon sein, dass deutlich mehr Lichtstrahlung absorbiert wird. Und das führt dann letztendlich auch dazu, dass das Wasser oder die Wassermoleküle, die in diesem Gletscher vorhanden sind, verdunsten. Und durch diese Verdunstung des Wassers werden wieder Winde angetrieben und so setzt dann auch der Wasserkreislauf ein. Das heißt, Strahlung ist erstmal nichts anderes als Energie. Und die Wärme entsteht, wenn eben diese Strahlungsenergie von der Materie aufgenommen wird, umgewandelt wird in innere Energie. Jetzt ist es so, dass die Sonne nicht jeden Tag und jeden Moment gleich stark strahlt. Es gibt nämlich eindeutige Schwankungen in der Sonnenaktivität. Man kann an der Stelle einen 11-jährigen Sonnenfleckenzyklus beobachten. Die Sonnenflecken sind dunkle Bereiche auf der Sonnenoberfläche. Und wenn diese eben vorhanden sind, ist das ein Zeichen dafür, dass die Sonne sehr, sehr aktiv ist. Und wenn neben den dunklen Stellen sich manchmal besonders helle Regionen bilden, dann spricht man von sogenannten Fackelgebieten. Und zu diesen Zeiten ist es eben so, dass die Sonne sogar noch mehr Energie abgibt. Genau, ja, von 1650 bis 1700, sage ich jetzt mal, gab es so eine Zeit, die wird als Manda-Minimum beschrieben. Und in dieser Zeit gab es eben außergewöhnlich wenige von diesen Sonnenflecken. Und das hatte eben auch zur Folge, dass die Oberfläche der Sonne relativ ruhig war und auch relativ wenig gestrahlt hat im Vergleich zu anderen Jahren. Das heißt, auch die Sonne verändert sich und auch die Sonne ist letztendlich kein konstantes System, sondern auch die Sonne unterliegt ständigen Schwankungen. Und so bin ich auch schon wieder, wie am Anfang der Sendung gesagt, dass alles sich ständig verändert. Denn was verläuft in unserem Leben oder auch im Leben in der Natur, in allem, was du irgendwie betrachtest, was ist da eigentlich schon stetig? Die Sonne bestimmt auch ihren eigenen Rhythmus. Und ich oder auch du, wir haben gar keinen Einfluss auf den Rhythmus der Sonne. Du bist quasi relativ nichtig in dieser ganzen Betrachtung. Das Einzige, was du machen kannst, ist, du kannst die Sonne beobachten. Und du kannst bei einer Analyse zum Beispiel diese Strahlungsintensität beachten.
Im Laufe des Lebens passieren immer wieder irgendwelche Gegebenheiten, die vollkommen unerwartet sind, überraschend und die auch teilweise nicht kontrollierbar sind. Zumindest nicht von dir oder von mir als Mensch kontrollierbar ist. Das heißt, der Mensch kann auf gar keinen Fall einen kontrollierenden Faktor einnehmen. Auch in der Medizin gibt es hin und wieder Beobachtungen, wo von Wunderheilungen gesprochen wird. Wunderheilungen sind quasi Phänomene, die sich keiner erklären kann. In puncto Sonne lässt sich neben dieser Strahlungsintensität auch noch die magnetische Aktivität der Sonne betrachten, denn auch die verändert sich. Denn durch das Magnetfeld oder durch diese magnetischen Aktivitäten, die in der Sonne vorliegen, entstehen sogenannte Sonnenwinde. Und Sonnenwinde sind quasi Ströme von verschiedenen elektrisch geladenen Teilchen, die dann von der Sonne aus sich in alle Richtungen ausbreiten. Auch in Richtung Erde. Und die Erde schützt sich eben genau vor diesen Sonnenwinden dadurch, dass auch die Erde für sich ein eigenes magnetisches Feld aufgebaut hat. Zusammenfassend kann ich also jetzt erstmal sagen, dass die Sonne wirklich einen ausschlaggebenden Faktor bei der Betrachtung des Wetters spielt. Und an dieser Stelle gibt es nochmal einen Track zum Erholen. Bis gleich.

Ja, das war Retro-Gott. Sehr schön. Ja, an dieser Stelle möchte ich auf den zweiten wichtigen Klimafaktor eingehen, und zwar auf das Wasser. Wasser ist ein fabelhafter Stoff und er ist wirklich sehr besonders. Er ist nämlich auch der einzige Stoff, der ganz natürlich in allen drei Aggregatzuständen in der Natur vorliegt. Fest, flüssig und gasförmig. Und das macht ihn letztendlich, glaube ich, auch zu einem ganz besonderen Forschungsgegenstand. Mittlerweile kennt man sehr, sehr viele Anomalien des Wassers. Ich hatte mal gelesen, es sind weit über 100. Anomalien sind also anormale Eigenschaften. Und einige davon möchte ich an dieser Stelle mal ausführen. Die erste Anomalie, die ich ansprechen möchte, ist die Druckanomalie. Die meisten Stoffe werden, wenn man sie komprimiert, also Druck ausübt, fest. Wasser hingegen verhält sich anormal, denn Wasser wird bei Druck flüssig. Und das ist auch der Grund, warum man im Winter so hervorragend Schlittschuh laufen kann. Auf der Eisoberfläche. Wasser hat eine dichte Anomalie, das heißt auch in Bezug auf die Dichte hat es eine sehr anormale Eigenschaft, denn Wasser erreicht seine maximale Dichte bei 4 Grad. Das heißt, Wasser ist im flüssigen Zustand deutlich dichter als im festen Zustand und das ist wirklich außergewöhnlich. Hat dann eben auch die Folge, dass die Wasserschicht auf einem See oben schwimmt und nicht nach unten hinabtreibt. Auch das Ausdehnen bei Kälte kann manchmal beobachtet werden im Winter oder auch wenn man eben eine Wasserflasche zu lange in der Kühltruhe vergisst. Wasser hat auch im Vergleich zu vielen anderen Nicht-Metall-Verbindungen einen wirklich hohen Siedepunkt, denn Kohlenstoffdioxid, auch eine vergleichbare Verbindung, ist bei Raumtemperatur gasförmig, hat einen Siedepunkt von minus 80 Grad. Wasser hingegen hat einen Siedepunkt von 100 Grad. Und wenn du dir jetzt auch noch das molare Gewicht anschaust, die molare Masse, merkt man, dass Kohlenstoffdioxid eine deutlich höhere molare Masse hat, nämlich von 44 Gramm pro Mol. Und Wasser ist deutlich niedriger in Bezug auf ihre molare Masse, nämlich die molare Masse von Wasser liegt bei 18 Gramm pro Mol. Und das ist relativ außergewöhnlich, weil wenn nämlich ein Stoff auf Mol, also in der Stoffmenge Mol betrachtet, ein hohes Gewicht hat, ist es nämlich so, dass dieser Stoff deutlich mehr Energie benötigt, um die Teilchen in Schwingung zu bringen, damit sie eben dann auch in die Gasphase übergehen, wo dann eben die Energie benötigt wird, dass die Teilchen sich auseinander bewegen. Und obwohl jetzt eben der Kohlenstoffdioxid eine deutlich höhere Masse hat, benötigt er viel, viel weniger Energie als die Wassermoleküle. Und da kommen wir auch zu einer ganz besonderen Eigenschaft des Wassers. Wasser bildet nämlich sogenannte Wasserstoffbrückenbindungen aus. Das heißt, 6 unterschiedliche Wassermoleküle können sich verbinden, anziehen, können intermolekulare Wechselwirkungen eingehen und können sich in einem sogenannten Cluster ansiedeln. Das macht eben das Wassermolekül oder die Wassermoleküle in ihrer Anordnung sehr besonders. Letztendlich ist es auch so, dass Wasser als Flüssigkeit eine der höchsten Wärmekapazitäten hat. Um das Ganze jetzt auch wieder zum Stundenthema zu bringen, wir sind ja beim Thema Wetter, ist es erstmal so, dass wenn du die Erdoberfläche betrachtest, besteht sie aus 70% der Erdoberfläche besteht aus Wasser. Und das heißt, es gibt sehr viel Wasser, wo auch die Sonneneinstrahlung stattfinden kann. Und Ozeane sind einfach verdammt gute Wärmespeicher. Dadurch, dass Wasser eben so eine hohe Wärmekapazität besitzt. Zum Beispiel gibt es den Golfstrom. Und der Golfstrom kann quasi durch diese gute Wärmekapazität des Wassers Wärme von Mexiko erstmal nach Nordamerika transportieren, dann wieder weiter zum Nordatlantik und so gelangt dann eben auch die Wärme bis nach Europa. Wasser kann also im Sommer gut Energie speichern und diese dann auch im Winter wieder gut abgeben.
Das heißt, während jetzt der Golfstrom die Wassermassen in Bewegung bringt, wird immer wieder ein Teil der Wärme an die Atmosphäre abgegeben bei dem Transport. Und das führt dazu, dass bei uns in Europa ein relativ mildes Wetter sich entwickelt, weil eben durch den Golfstrom ja Energie bis nach Europa gelangt. Ohne diesen Golfstrom wäre es also in Europa viel, viel kälter, als es tatsächlich ist. Im Vergleich jetzt zum Beispiel Japan hat, obwohl es viel näher am Äquator liegt und dadurch eigentlich viel höhere Temperaturen vorweisen sollte, hat es eben ein deutlich kühleres Klima, weil eben Japan eben nicht solche strömenden Wassermassen hat, die dazu führen, dass die Temperatur, das Klima sich erwärmt, so wie es eben dank dem Golfstrom in Europa ist. Durch diese Wärmekapazität des Wassers werden auch die Winde beeinflusst. Man spricht in dem Zusammenhang vom Offshore- und vom Onshore-Wind. Das sind sozusagen diese Wellengänge im Meer, die beobachtet werden können und die auch besonders für die Surfer von großer Bedeutung sind, um eben auch sozusagen zu bestimmen, zu welcher Uhrzeit lohnt es sich denn heute ins Wasser zu gehen. Und dabei fundiert das Ganze eigentlich daher, dass diese Wassermassen während des Tages die Wärmeenergie der Sonne gut speichern können. Und in der Nacht geben sie auch dann wieder diese Wärmeenergie nach außen ab, Richtung Weltall. Und die Landmassen im Vergleich sind eben deutlich schlechtere Wärmespeicher, sage ich jetzt mal. Das heißt, die erwärmen sich zwar tagsüber recht schnell und geben halt auch in der Nacht deutlich schneller diese Wärme wieder ab. Und durch dieses Gefälle entstehen dann sogenannte Winde. Und ja, die führen dann letztendlich zu einem bestimmten Wellengang und es entstehen ja Winde, wie bereits schon gesagt. Weil sich eben dann diese Luftmassen, die bewegen sich dann quasi, die kalte Luft, die bewegt sich dann in Richtung warme Luft und die kalte Luft bewegt sich dann in Richtung Land und das führt dann eben dazu, dass der Wind sich genau in diese Richtung bewegt und abends ist es dann eben genau umgekehrt und so entsteht dann einmal der Onshore- und der Offshore-Wind, Shore in Form von Landschaft. Ja, neben diesen Windbewegungen, die auf diese große Wärmekapazität des Wassers zurückzuführen sind, möchte ich noch eine letzte Eigenschaft, besondere Eigenschaft des Wassers ansprechen, und zwar ist das die Verdampfungsenthalpie. Das heißt, Enthalpie ist auch so eine andere Wortform für den Begriff Energie. Und wo hast du das im Alltag? Zum Beispiel beim Schwitzen. Warum schwitzt du? Beim Schwitzen werden über die Schweißdrüsen quasi Wassertropfen an die Haut abgegeben und die führen letztendlich zur Abkühlung. Warum? Wasser fängt an, auf der Haut zu verdunsten. Bei der Verdunstung geht quasi das Wasser von der flüssigen Phase in die gasförmige Phase. Und auch hier wird wieder Energie benötigt in Form von Bewegungsenergie, weil die Teilchen sich ja voneinander weg entfernen müssen, um in die Gasphase überzutreten. Und diese Energie, die dafür benötigt wird, wird dem Körper entnommen. Und wenn dem Körper Energie entnommen wird, kühlt der Körper letztlich ab. Gleich geht's weiter, doch jetzt nochmal eine Pause.

Ja, da kommt vielleicht auch der ein oder andere und sagt, aha. Ja, an dieser Stelle, also es ist erstmal so, dass ich jetzt ganz viel auch über das Wasser gesprochen habe, über die unterschiedlichen Anomalien des Wassers. Und jetzt möchte ich quasi wieder das Thema ein bisschen schließen, indem ich jetzt so auf den Einfluss eingehe des Wassers auf das Wetter. In der Atmosphäre finden wir Wasser erstmal in ganz vielen unterschiedlichen Aggregatzuständen. Wir haben Wasserdampf, wir haben die Wolken, wo sich die Wassermoleküle in Form von Tröpfchenbildungen zusammenfinden. Wir haben flüssiges Wasser in Form von Niederschlägen, aber auch in den ganzen Meeren, Seen und in den Flüssen. Und du findest auch Wasser in Form von Schnee und Eis im festen Aggregatzustand. Das heißt, Wasser ist allgegenwärtig. Und wie gesagt, ist Wasser eben auch ein sehr, sehr guter Wärmespeicher, der eben auch Wärmemengen auf eine sehr lange Entfernung transportieren kann. Und jetzt geht es noch einen Schritt weiter, und zwar nicht nur das Wasser und das Wetter hängt miteinander zusammen, sondern auch die Sonne und das Wasser. Denn die Sonne treibt letztendlich mit ihrer Sonnenenergie diesen Wasserkreislauf an. An der Oberfläche der Ozeane trifft die Sonneneinstrahlung an, es kommt zur Verdunstung. Wasser nimmt also diese Sonnenstrahlung auf, geht dann in die Gasphase über. Nach einer Zeit kommt es wieder zur Abkühlung, es kommt zur Tröpfchenbildung und diese Tröpfchen sammeln sich dann zusammen, bis sich eine Wolke bildet. Und dieser Kondensationsvorgang, dieser Wechsel von gasförmig zu flüssig, der geht eben so lange, wie halt auch dann die Wärme nach außen abgegeben wird, bis diese Wasserwolke, diese Wolkenluft übersättigt ist. Das heißt, es gibt viele Wassertröpfchen, die sich zu großen Wassertropfen ansammeln. Es wird immer mehr und mehr. Und irgendwann ist dann ja die Wolke so stark angereichert, dass es zum Abregnen kommt. Es kommt also zum Niederschlag, es regnet. Und so gelangt dann letztendlich auch wieder das Wasser im flüssigen Zustand zurück aufs Land, bis in die Gewässer. Das heißt, über diesen Kreislauf der Verdunstung und der Kondensation werden riesige Mengen Wasser transportiert, aber eben auch riesige Energiemengen, die, weil eben dieser Übergang immer wieder von dem einen in den anderen Aggregatzustand auch so eine Energieübertragung beschreibt. Weil ja dieses Wasser, diese Sonnenenergie auf irgendeine Art und Weise auch speichert und transportiert. Die Sonnenenergie treibt das Ganze an und das beeinflusst dann auch letztendlich das Wetter auf unseren ganzen Kontinenten. Das heißt, es besteht auch ein Zusammenhang zwischen der Wolkenbildung und dem Wetter. Denn die Wolken können zum einen kühlend wirken auf das Wetter oder eben auch wärmend. Was meine ich damit? Inwiefern beeinflussen denn jetzt die Wolken die Temperatur auf der Erde? Zum Beispiel, das ist tagsüber und das sind relativ viele Wolken am Himmel und die Wolken sind in der Regel weiß und reflektieren den größten Teil der Sonnenstrahlung wieder zurück ins Weltall. Folglich, wenn die Wolken vor der Sonne sind, senkt es die Temperatur bei uns auf der Erdoberfläche. Zur Abendstunde immer noch bewölkt, können jetzt aber auch wieder diese Wolken wie so eine schützende Decke wirken. Das heißt, die Strahlung, die quasi von der Erdoberfläche jetzt auch wieder zurück, ja, in Richtung Weltall, sage ich jetzt mal, reflektiert wird, kann aufgrund dieser Wolkendecke, wird sie abgeschirmt. Wie eben eine Decke, die man benutzt abends zum Einschlafen, so können quasi auch die Wolken am Himmel am Abend ja die Erdoberfläche weiterhin erwärmen. Und das ist dann letztendlich auch der Grund, warum wir bei Nächten, die relativ wolkenlos sind, also man spricht dann von sogenannten klaren Nächten, diese sind dann eben auch deutlich kühler, weil die Wolken eben diese Wärme nicht abschirmen können. Das heißt, an der Stelle ist es eigentlich auch klar, dass auch die Wolken ein zentraler Bestandteil sind bei der Betrachtung des Wetters. An der Stelle mache ich noch einmal Pause und wir hören uns dann wahrscheinlich schon zum letzten Abschnitt. Viel Spaß beim vorletzten Track.

Ja, und da bin ich auch schon wieder beim letzten Teil angelangt. Ja, mein Name ist Eva. Schön schon mal, dass du eingeschaltet hast zur Sendung Alltagsfunken. Ich möchte jetzt noch den dritten Wetterfaktor vorstellen. Und zwar ist es ein wunderschöner Faktor. Und zwar möchte ich noch ein paar Worte über die Vulkane verlieren. Denn auch Vulkane beeinflussen das Wetter. Inwiefern? Es gibt sogenannte Vulkanausbrüche und die führen eben zu einer Ausschüttung von Riesenmengen an Schwefeldioxid. Dieses Schwefeldioxid, gasförmig, gelangt dann eben bis weit nach oben in die Stratosphäre und dort kann es sich dann mit Wassermolekülen verbinden und sogenannte feine Aerosole bilden. Und auch die führen eben dazu, dass wieder ein Teil der Sonnenstrahlung zurück ins Weltall reflektiert wird. Und das führt dann letztendlich dazu, dass es auf der Erde kälter wird. 1991 gab es einen relativ berühmten, bekannten Vulkanausbruch auf den Philippinen, und zwar der Pinatubo. Der hat sage und schreibe 20 Millionen Tonnen Schwefeldioxid ausgestoßen, in Verbundenheit auch mit Asche. Und diese riesen Aschewolke mit Schwefeldioxid ist eben aufgestiegen bis fast 30 Kilometer hoch in diese Stratosphäre. Und das hat dann letztendlich eben auch dazu geführt, dass es zu einem Temperaturabfall auf den Philippinen gab, der auch mehrere Monate zu beobachten war. Und dieser Temperaturabstieg hat nicht nur die Philippinen betroffen, sondern das konnte auch wirklich auf dem ganzen Globus weltweit festgestellt werden, weil eben die Winde, diese Aerosole bestehend aus Wasser und Schwefeldioxid über den ganzen Globus verteilt haben. Um das alles jetzt nochmal ein wenig zusammenzufassen, ist es also so, wenn du jetzt sagst, ich möchte das Thema Wetter und Klima verstehen, sollst du auf jeden Fall bereit sein, von dieser eindimensionalen Betrachtung abzusehen. Du musst sie eigentlich sogar aufgeben. Denn es reicht auf gar keinen Fall aus, nur eine Größe, einen Einflussfaktor allein zu betrachten. Um wirklich diesen Überblick zu bekommen, um dieses Thema aus dieser Metaebene zu betrachten, ist es wirklich unfassbar wichtig, alle Faktoren zu berücksichtigen. Es sind viel mehr Faktoren, die ich sogar jetzt heute gar nicht alle genannt habe. Es gibt noch deutlich mehr als diese drei Faktoren. Es ist wirklich ein sehr hochkomplexes System. Und dieses System lässt sich auch kaum nachstellen, sage ich jetzt mal. Also man kann es nicht modellieren, auch kaum berechnen. In der Wissenschaft wird oft versucht, ein Modell herzuleiten. Das heißt, ein Modell ist erstmal der Versuch, die Wirklichkeit, wie sie ist, zu vereinfachen und zu abstrahieren. Also zu abstrahieren, das ist der Sinn von einem Modell. Wenn ich über ein Atommodell spreche, dann möchte ich versuchen, das Atom darzustellen. Aber wir wissen ja gar nicht, wie es ist. Aber man versucht dann einfach Vereinfachungen vorzunehmen, um doch vielleicht einen Hauch von Wirklichkeit in einem Modell wiederzufinden. Und dadurch kannst du dann quasi schon verstehen, wie bestimmte Zusammenhänge vielleicht aufeinander Einfluss nehmen. Du kannst auch lernen, welche Faktoren vielleicht in welcher Quantität auch entscheidend sind. Aber am Ende des Tages ist es so, dass ein Modell diese Wirklichkeit niemals in ihrer Absolutheit nachstellen kann. Diese Absolutheit, aus der quasi alles besteht, das kann durch kein Modell nachgestellt werden. Das geht einfach nicht, weil es viel zu komplex ist. Die Wirklichkeit ist so komplex, die kann quasi durch die Logik des Menschen gar nicht begriffen werden. Weil es einfach viel zu viele Faktoren sind, die ein System beeinflussen und von denen auch ein System letztendlich abhängig ist. Das heißt, wenn ich in einem System an einer Stelle etwas verändere, kann es dazu führen, dass es Auswirkungen hat auf viele andere Bereiche. Wie so ein Dominoeffekt. Und genauso ist es eben auch beim Wetter. Das Wetter kann nicht einfach unabhängig betrachtet werden. Das heißt, Veränderungen in Mexiko
können auch zu Veränderungen in Europa führen. Das Wetter ist ein ganz, ganz labiles System. Und das ist nicht nur labil, sondern vielleicht auch sogar hochsensibel. Das heißt, geringfügige Veränderungen an einer Stelle können vielleicht sogar große Veränderungen an einer anderen Stelle auslösen. Das Ganze kann es auslösen, muss es aber nicht. Du kannst an der Stelle nur beobachten, deine Wetterparameter zu Rate ziehen, versuchen, vielleicht mit Hilfe der Mathematik, Größen zu berechnen, Mittelwerte zu bilden. Aber du kannst sie letztendlich nicht beeinflussen. Du kannst nur wie ein Vogel aus der Vogelperspektive auf etwas schauen und vielleicht auch Verbindungen erkennen, Verknüpfungen herstellen und kannst auch natürlich versuchen, etwas zu verstehen und im Grunde genommen auch dann Theorien entwickeln, Metatheorien. Aber letztendlich ist es ein sehr, sehr komplexes System, was in seiner Absolutheit am Ende gar nicht begriffen werden kann mit der menschlichen Logik. Das Wetter ist also ein hochsensibles System und vielleicht kennst du das auch, dass manche Menschen hochsensibel sind. Das heißt, es gibt Menschen, die reagieren ganz sensibel auf feine Stimmungsschwankungen. Und ungefähr so kannst du dir eigentlich auch das Wetter vorstellen. Das heißt, diese drei Einflussgrößen, die ich jetzt heute präsentiert habe, ist nur ein Anfang von etwas ganz, ganz Großem. Und ausblickend kann man gerade in diesem Bereich noch sehr viel mehr erklären und bei Gelegenheit werde ich auch nochmal in diesem Zusammenhang den Themenschwerpunkt des Treibhauseffekts und der Treibhausgase näher beleuchten. Ja, an dieser Stelle wünsche ich dir jetzt erstmal einen wunderschönen Nachmittag. Danke, lieber Zuhörer, dass du dir Zeit genommen hast, meinen Gedanken zu folgen, dir Zeit genommen hast, zuzuhören. Und ich schließe ab mit einem wunderschönen Track aus meiner Jugend. In diesem Sinne, bis bald und gehabt dich wohl.

0: Radio Rüsselsheim, am Mikrofon Franz Reike. Hier die Sendung Männerwelten. Aber unser Hauptmacher der Sendung, Jörg Wilhelm, ist noch im alten Studio, also dort gelandet. Kommt aber gerade die Tür rein, jawohl. Und so können wir dann die Sendung dann beginnen mit seinem Thema. Ich bin gespannt, weil ich heute der Ersatzmann bin für den Hartmut Krause und die Technik mache. Hallo, herzlich willkommen.
1: Du bist kein Ersatz. Du bist hier bestimmt drin.
0: Vollwertig. Okay, also wir lassen den Jörg Wilhelm jetzt mal seinen Platz nehmen und sich in Ruhe vorbereiten. Und ich habe einen Titel mitgebracht, der hat sehr viel auch mit Männern zu tun. Und zwar Gegen die Angst von Danger Dan, oder wie spricht man den aus? Egal, also hör zu, der Titel war verboten, weil das ZDF wollte ihn in der Sendung die Anstalt nicht geben, weil es wäre angeblich ein Aufruf zur Gewalt. Es ist gegen die AfD, die jetzt sich breit gemacht hat. Und wir müssen jetzt überlegen, dass das nicht noch breiter werden darf. Also dann, gegen die Angst.

0: Radio Rüsselsheim, Sie sind in den Männerwelten angekommen. Unsere Sendung. Und jetzt, der Jörg hat sich gesettelt hier und seine Sachen rausgeholt und mir schon erzählt, worum es geht.
1: Ja.
0: Aber Jörg, guck mal, das passt doch, das Lied, ohne dass ich wusste, worum es geht, um Gefühle und Gefühle bei Männern.
1: Ja.
0: Und also ich meine, Angst ist ja eins der vier Grundgefühle. Angst, Trauer, Freude, Wut, habe ich gelernt.
1: Mhm.
0: Fritz Riemann.
1: Mhm. Grundemotionen, ja.
0: Aber so, Männer haben die andere Gefühle als Frauen oder so?
1: Also Männer haben nicht andere Gefühle als Frauen. Die Emotionen sind sowieso bei beiden Geschlechtern gleich. Das hatte ich beim letzten Mal ja schon mal so grob angesprochen. Das werde ich vielleicht gleich nochmal ein bisschen nochmal ausführlicher machen.
0: Mhm.
1: Weil das Problem ist, dass beide Begriffe immer als gleich bezeichnet werden, sind sie aber nicht.
0: Welche beiden Begriffe?
1: Also einmal die Emotion,
0: ja,
1: und das andere mal das Gefühl.
0: Ist nicht gleich?
1: Ist nicht identisch.
0: Echt?
1: Es wird aber sehr stark immer vermischt.
0: Ja, das mache ich auch.
1: Ja, das ist allgemein in der Gesellschaft so. Und ganz allgemein kann man sagen, Emotionen, das sind diese Grundsachen, an die was basisch ist, was jeder Mensch hat. Und das sind das, was du ja teilweise gerade gesagt hast, so Gefühle wie Angst, Erschrecken, die auch einhergehen mit körperlichen Reaktionen. Angstschweiß, Testosteronausstoß, Fluchtinstinkte und ähnliche Sachen halt. Und die Gefühle ist dann sozusagen die Sprache der Emotionen. Also da wird durch die Gefühle wird das übersetzt. Und die Gefühle wiederum ist eben nichts Universelles wie bei den Emotionen, sondern da spielen kulturelle Eigenschaften mit rein, da spielen Erziehungen mit rein und andere Faktoren. Deswegen haben wir durchaus gleiche Emotionen wie Frauen, weil wenn sich jemand erschreckt, ist das bei Frauen wie bei Männern gleich. Aber Gefühle sind sehr unterschiedlich.
0: Und Kulturen, hast du gesagt, also auch da gibt es noch Unterschiede.
1: Genau.
0: Mhm. Wenn ich jetzt bei Aborigines bin oder wenn ich in Lateinamerika bin, bei First Nation oder so, dann...
1: Die haben ganz andere Gefühle, aber die haben die gleichen Emotionen. Das heißt, wenn plötzlich vor denen aus dem Busch ein Grizzly springt, werden alle Menschen gleich reagieren. Und was sie dann daraus machen, das ist eine andere Sache. Die einen sagen, okay, ich hau erstmal ab und die anderen sagen, okay, ich bleib stehen und die dritten sagen, okay, ich gehe zum Angriff über halt und ärgere den Bär umgekehrt halt. Aber
0: also
1: dass die Reaktion am Anfang erstmal, die körperliche Reaktion, die ist bei allen Menschen die gleiche.
0: Also das dann geschlechtlich und kulturell definiert. Ja? Also jetzt, heute soll es ja, sagst du, um Frauen und Männer gehen in unserem Kulturkreis.
1: Ja, in erster Linie, klar.
0: Mhm.
1: Und halt um Männer und Gefühle in der Tat auch. Und unter anderem halt ein Schwerpunkt dabei, wahrscheinlich werden wir es zeitlich so wieder nicht schaffen, wie üblich, aber um Sprachlosigkeit in Beziehungen. Weil auch da gibt es interessante Zusammenhänge und es gibt auch eine Menge Erklärungen dafür, dass Männer halt anders reagieren als Frauen in Beziehungen, in Partnerschaften und was dann halt oftmals zu Problemen führt. Das wird dann halt eines der Themen dabei sein. Aber am Anfang wollte ich jetzt einfach nochmal auf das super tolle, Anführungsstrichen, Ergebnis von gestern eingehen, weil das hat mich ja auch nochmal beschäftigt, sprich Sachsen-Anhaltswahlen. Ich will jetzt keine politischen Diskussionen daraus machen oder sonst was anderes, das wäre ein Thema für eine andere Sache. Ich will einfach nur nochmal feststellen, was hat das Wahlergebnis, was hat die AfD denn überhaupt mit dem Thema Männer zu tun? Und da ist der eine Faktor ganz klar, dass nämlich 49% der Männer die AfD gewählt haben, aber nur 39% der Frauen. Also das ist schon mal eine relativ klare Aussage. Das nächste klare Aussage ist, dass halt in der Gruppe der 44- bis 49-jährigen Männer, die haben zu 56% die AfD gewählt. Und bei den unter 35-Jährigen mit relativ geringeren Bildungsabschlüssen waren es sogar 62%, die AfD gewählt haben. Und das ist genau das Entgegengesetzte zu dem Prinzip, wie die Frauen abgestimmt haben. Also würde die Sachsen-Anhalt mehrheitlich aus Frauen bestehen, hätte die AfD längst nicht diese Prozente bekommen. Ja, wie sieht das Weltbild der Männer, der AfD denn überhaupt aus, das Männerbild? Die Programme der AfD geben dazu klare Antworten. Die AfD vertritt ein traditionelles, konservatives Familienbild, in dem die Männer vor allem als Ernährer und Familienoberhaupt positioniert werden. Und in diesem Rahmen wird Männlichkeit oft mit Stärke, Schutzfunktion und Verantwortung für die Familie verbunden. Durchaus auch eigentlich positive Faktoren. Umgekehrt lehnt die Partei feministische Gleichstellungspolitik ab, also das, was wir die letzten Jahrzehnte seit den 60er, 70er Jahren auch in Deutschland erlebt haben und auch weltweit sich entwickelt hat mit der Emanzipationsbewegung und argumentiert auf die Art und Weise, das formal nach außen hin, dass diese ganze Bewegung, die feministische Bewegung, die Männer benachteilige. Mag in Einzelfällen durchaus stimmen, aber was die AfD natürlich dabei komplett unter den Tisch fallen lässt, ist halt, dass die Frauen über Jahrzehnte, Jahrhunderte eine strukturelle Benachteiligung erlebt haben, die ja überhaupt erstmal aufgeholt werden muss.
0: Patriarchat. Das Patriarchat.
1: Das Patriarchat, genau. Also im Prinzip kann man im Großen und Ganzen sagen, die wollen zurück zum Patriarchat. Und die wollen ganz klar zurück zu dem Bild, wo die Männer die Stärken sind, weil die verbinden das auch sehr stark einerseits mit christlichen Zusammenhängen, kann man allerdings auch ein Fragezeichen hintermachen, und vor allem aber auch mit der Biologie. Das heißt, nach deren Sicht ist der Mann sowieso das biologisch bessere oder stärkere Geschlecht und hat dementsprechend auch bestimmte stärkere und Rollen zu übernehmen, auch gegenüber den Frauen.
0: Sind wir da bei der Nazi-Biologie angekommen oder was? Das ist ja haarsträubend, ja?
1: Fast kann man dazu sagen. Also die Wurzeln sind bei beiden Ideologien ziemlich gleich, nämlich ein Männerbild, wo der Mann dominant ist, die Politik bestimmt, die Familienpolitik bestimmt, der quasi der Herr im Haus ist und als stärkeres Geschlecht eigentlich auch angesehen wird. Und das halt berufen wird, halt, das wäre Biologie. Deswegen sagt die AfD auch, es gibt nur zwei Geschlechter, mehr gibt es nicht, Punkt. Alles Weitere ist diese typische Regenbogen, das Regenbogenimperium, wie ich gestern gelernt habe, was ja allumfassend sein soll. Davon sehe ich allerdings draußen mal gar nichts. Und es ist natürlich die feministische Gender-Ideologie, die dahinter steht und die aus Jungs, aus echten Jungs, verweiblichte kleine Knaben machen möchte. Auch das ist Teil der AfD-Politik, der vor allem was halt auch der Maximilian Krause vertritt. Und seine Thesen, und er hat ja sehr viele Zuhörer in den sozialen Netzwerken, läuft ganz klar darauf hinaus, nur rechte Jungs sind echte Jungs, dann klappt es auch mit der Freundin und mit anderen Sachen. Alle anderen Jungs zählen im Prinzip keine Rolle. Das ist das, was auch der Andrew Tate, also einer der Führungsfiguren in der rechten Männerszene, immer wieder behauptet. Es gibt die Alpha-Männer, das sind die Dominanten, die über alle anderen bestimmen. Und es gibt die anderen Männer, die halt keine Alpha-Männer sind und einfach nur Mitläufer sind oder sich von den Frauen oder anderen halt unterdrücken lassen.
0: Ich habe Stimmen gehört aus der LGBTQ-Community in Sachsen-Anhalt, die sagen, wenn die Wahl so ausgeht, wie sie jetzt ausgegangen ist, vermutlich gibt es ja demnächst eine AfD-Regierung, dann können wir nur noch zu Hause bleiben. Ja.
1: Kann durchaus passieren, weil diese Tendenz ist ja in den letzten Monaten, teilweise Jahren, ja auch schon im Osten, auch in Sachsen-Anhalt, schon feststellbar gewesen. Die meisten CSDs müssen mittlerweile von Polizei bewacht werden und beschützt werden. Und da sind eben nicht wie in Berlin jetzt ein Islamist der Täter gewesen, sondern es ist fast ausschließlich immer rechte Gruppen, die gegen die CSDs aufgetreten sind und teilweise auch mit Gewalt gegen die losgegangen sind. Das heißt, das ist ein Bild, was jetzt schon da ist. Und diese ganzen Gruppen, die fühlen sich dazu aufgefordert, noch stärker zu werden durch den Wahlsieg der AfD, vor ein paar Wochen noch durch den vermutlichen Wahlsieg der AfD, weil sie dann sich erhebliche Rückendeckung daraus erhoffen. Und die Äußerungen der AfD sind relativ klar in dem Punkt. Keine Gelder mehr für diese ganzen Gruppen, am liebsten CSDs verbieten.

0: So, das war Bülent Ceylan, Ich liebe Menschen. Und wir haben ja auch über Gefühle und Bilder gesprochen, aber das kommt ja noch später.
1: Das kommt gleich.
0: Ich frage dich nachher nochmal, wie man Liebe einordnet, in welche Kategorie. Ja. Aber wir waren ja gerade dabei bei dem Männerbild der AfD, gell?
1: Genau.
0: Und du hast gerade noch, während die Musik lief, haben wir uns unterhalten und du hast was gesagt, was mit jüngeren Männern im Moment passiert. Da gibt es eine Tendenz, ne?
1: Ja, also es gibt eine Tendenz schon seit mehreren Jahren, die stark zunimmt. Das heißt, eigentlich müssten meine Kolleginnen und Kollegen von der Jugendarbeit sich auch mal intensiver drum kümmern. Aber diese Tendenz ist bundesweit und die ist nicht nur in Deutschland so, sondern die ist auch in den Nachbarstaaten so. Schweiz zum Beispiel, unter deutschsprachigen Jugendlichen. Diese Tendenz besagt, dass immer mehr jüngere Männer, vor allem jüngere Männer, nach rechts tendieren, während jüngere Frauen nach links tendieren. Und diese Schere, die geht immer weiter auseinander. Und es wird also einerseits von den richtigen Männerbewegung halt erklärt, so ist, dass sehr viele junge Männer einfach verunsichert sind. Das ist das gleiche Argument, was auch die AfD bringt, aber die Schlussfolgerungen daraus sind sehr unterschiedlich. Eine Verunsicherung in dem Sinne, dass junge Männer einfach nicht mehr so richtig wissen, wo finden sie sozusagen ihren Halt in der Gesellschaft als junger Mann. Hängt dann natürlich auch mit der Emanzipation zusammen. Es hängt damit zusammen, dass sie in der Schule vielleicht die Verlierer sind, weil die Mädchen längst an ihnen vorbeigezogen sind. Es hängt damit zusammen, dass sie vielleicht keine Freundin kriegen, weil die Mädchen fehlerischer geworden sind und verschiedene andere Faktoren. Es hängt auch damit zusammen, dass sie quasi von Kindheit auf, Kleinkindheit auf an, immer nur mit Frauen zu tun haben, nach wie vor in Deutschland, nämlich Kindergarten oder Krippe sogar schon, Kindergarten, Grundschule, alles Bereiche, wo fast ausschließlich Frauen tätig sind. Und alle Bemühungen zum Trotz hat sich daran nicht sehr viel geändert. Das Schema ändert sich erst ein Stück weit, wenn sie aufs Gymnasium kommen, wo noch relativ viele Erzieher oder beziehungsweise Lehrer da sind. Aber ansonsten haben sie im ersten Mal nur Frauen als Vorbilder, was in dem Sinn auch nicht sehr positiv ist. Die AfD machte jetzt sagt halt klar, die sind völlig verunsichert, denen muss ein klarer Halt gegeben werden. Das heißt, richtige Männer, richtige Jungs gehen raus in die Natur, leben sich aus, hauen Bäume, machen sonst was, machen Sport. Und wenn sie fit sind und eine richtige Ideologie haben, dann sind sie echte Männer und dann klappt es auch mit der Freundin.
0: Hat das aber auch eine Schichtengeschichte? Also eine Schichtengeschichte, das ist gut, ja. Also soziale Hintergründe, Bildung, Besitz der Eltern.
1: Das kommt auch mit dazu, das waren die Zahlen, die ich ja vorhin genannt hatte. Je geringer der Bildungsgrad sind, desto mehr tendieren die Männer, auch die jungen Männer, nach rechts. Das haben wir in Ostdeutschland sehr stark gesehen, wo sehr viele Bereiche sind, wo kaum noch Frauen sind, wo die ganzen Jungfrauen weggezogen sind, die auch gebildet waren, während dann zurückgeblieben sind quasi der Bodensatz. Also diejenigen, die Männer, die wenig Bildung hatten, die auch keine Anstrengung gemacht haben, sich vielleicht mal zu verbessern, die sind da geblieben und die suchen jetzt ihren Frust und Heil bei der AfD oder bei anderen rechten Gruppierungen. Weil sie da hoffen dann halt, wenn die an die Macht kommen, dann wird das alles besser in Deutschland. Das ist eine Illusion, weil davor kommt keine einzige junge Frau zurück.
0: Das ist das Versprechen der AfD.
1: Das ist das Versprechen der AfD.
0: Und drumherum gibt es ja noch jede Menge Gruppierungen. Ich nehme manchmal den Begriff der militärische oder militante Flügel der AfD. Mhm. Das sind ja oft Gruppen und Trupps der identitären Bio-Deutschen und dergleichen.
1: Und der Freien Sachsen und ähnliche Gruppierungen, ja. Die sind natürlich die Radikalen, das sind die Schlägertrupps, also wie früher vielleicht die SA gewesen ist. Die AfD sagt natürlich nie, das sind unsere Leute, sagen, es gibt immer einen Unvereinbarkeitsbeschluss. Haut aber nicht hin, weil selbst der Siegmund hat sehr viele von denen in seinem Dunstkreis. Und der Björn Höcke hat ja sogar gesagt, wenn er an die Macht kommt in Thüringen, dann wird er dafür sorgen, dass diese ganzen jungen Leute, die jetzt so 14 bis 17 war von dieser einen Gruppe, deren Namen komme ich jetzt glaube ich nicht, die aber auch Terroranschläge ausgeübt haben, dann halt wieder begnadigt werden quasi. Also analog zu dem, was Trump mit den Revolutionären in Amerika gemacht hat, die das Kapitol gestürmt haben. Mhm. Also es gibt diese Schlägertrupps und die werden leider nicht weniger. Mhm. Also das ist ein Riesenproblem. Und wie gesagt, zum Schluss einfach nochmal die AfD Position zum Thema Männer, die läuft ganz klar auf dieses Weltbild drauf. Traditionelles Weltbild, traditionelles Männerbild, zurück in ins letzte Jahrhundert, in die 50er Jahre und davor. Und das geht einher tatsächlich auf biologischer Basis, wie sie behaupten. Also das wäre ganz natürlich, dass es so ist, dass die Männer stärker sind. Und entsprechend handeln die, und dessen stehen da diese Punkte auch in deren Programm so drin. Das ist halt ein großes Problem und damit muss man sich auseinandersetzen.
0: Ja, ich bin erstmal sprachlos. Also ich mache jetzt eine Musik, die du ausgesucht hast. Die schalte ich jetzt live. Und zwar, das sind die Ärzte. Und können die Ärzte uns vielleicht helfen?
1: Also das war eins der bekanntesten Lieder gegen Nazis aus dem Jahr 1993.
0: Schrei nach Liebe.
1: Schrei nach Liebe. Super tolles Lied.

0: Verzweifelter Schrei nach Liebe, Jörg Wilhelm im Studio zu Männerwelten. Und der Franz macht die Technik und fragt jetzt den Jörg: Jörg, Verzweiflung ist auch ein Gefühl oder eine Emotion? Ich mach mal gerade die Tür zu.
1: Genau. Also ich hatte ja vorhin schon ganz kurz gesagt, Emotion ist etwas Universelles, ist eine automatische Reaktion, eine körperliche Reaktion auf immer auf irgendeinen Reiz von außen. Das kann der Schreck sein, das kann andere Faktoren sein. Und die Gefühle sind bewusste Wahrnehmungen und Interpretationen von Emotionen. Es gibt 7 Basis-Emotionen, nach anderen Rechnungen gibt es auch ein paar mehr. Also das sind zum Beispiel Trauer, es ist Angst, Verachtung, Freude, Überraschung, Ekel, Ärger und Wut. Das sind so Basis-Emotionen. Nein, die zählt jetzt so nicht dazu, weil bei der Verzweiflung kommt nochmal irgendwas davor. Mhm. Das ist entweder der Schreck, der Schock, der Ärger, was auch immer halt. Und aus diesen Emotionen heraus entwickelt sich dann Gefühl. Also Verzweiflung ist ein Gefühl. Und je nachdem, wie dann sozusagen der soziokulturelle Hintergrund ist, entwickelt sich die Verzweiflung mal in die eine Richtung, mal in die andere Richtung. Vielleicht auch in gar keine Richtung. Das ist so, muss man immer mal schauen dann halt. Das ist kulturell halt sehr unterschiedlich, das ist klar. Also wie gesagt, Emotionen, körperliche Reaktion, irgendwas Universelles, die Gefühle als bewusste Wahrnehmung. Und was bedeutet das konkret? Also Emotionen entstehen in der Regel schnell, unwillkürlich und kommen bewusst, ohne drüber nachgedacht zu haben. Sind einfach schnell da. Also wie gesagt, der Grissi, der plötzlich vor dir steht. Dann kriegst du eine Emotion, weil du kriegst einen Schreck.
0: Jörg, ich habe gelernt, Emotionen, also jetzt Angst, Trauer, Wut, Freude, das sind, wenn sie echt sind, diese Gefühle, dann sind sie spontan und kurzlebig. Mhm. Und wenn sie nicht aufhören, wie eine Dauerwut oder eine Dauertrauer, wenn sie also chronisch werden, dann bedürfen sie der Hilfe durch eine therapeutische, wie auch immer geartete Intervention. Mhm.
1: So ungefähr kann man das auch sehen. Emotionen sind in der Tat etwas Schnelles, was auch schnell wieder abebbt. Und das hängt auch damit zusammen, du spürst eine Emotion sehr stark. Zum Beispiel durch Herzrasen bei Angst oder Aufregung.
0: Denke nochmal an die, gewalttätigen Neonazis, die eine Dauerwut haben. Ja? Mhm. Da kann man nicht von echten Gefühlen sprechen oder echten Emotionen sprechen.
1: Es sind keine Emotionen, da stehen Gefühle dahinter. Also Emotionen haben die in der Tat nicht, sondern die kriegen höchstens Emotionen dabei, wenn sie da plötzlich jemanden sehen, schwarze Hautfarbe, sogar gleich ein Schock, der gehört hier nicht her, den müssen wir verhauen. Das ist erstmal zwar vielleicht eine Emotion, obwohl ich das glaube ich jetzt nicht, dass es eine Emotion ist, weil nur auf eine Farbe von jemand anders zu reagieren, sehe ich nicht unbedingt so halt. Also da stehen eher Gefühle dahinter und Ideologien halt auch. Und die gehen natürlich in eine Ideologie, basiert auf Gefühlen und umgekehrt, eine Ideologie erzeugt Gefühle. Und das haben wir in Deutschland ja nur oft genug erlebt, gerade in den 30er Jahren des letzten Jahrhunderts, dass das so ist. Also wie gesagt, Emotionen gehen auch relativ schnell weg. Das hängt sehr viel stark mit den Hormonen zusammen, Adrenalin, Testosteron und andere Hormone. Auch die Wohlgefühligkeitshormone halt kommen damit rein ins Spiel halt.
0: Das stimmt, das Glück dauert nie so lange, ja. Höchstens eine Schokolade oder sowas, ja.
1: Aber auch der Adrenalinstoß halt dauert nicht lange. Nee. Der ist da, damit du dein Körper schnell reagieren kann und flüchten kannst, notfalls, wenn es sein muss. Und dann baut sich das Adrenalin relativ schnell wieder ab. Aber dann bist du zum Glück, wenn es klappt, so ein paar hundert Meter weiter weg von dem Bären. Du kannst Emotionen natürlich auch trainieren, das machen die Armeen ja halt. Aber du kannst Emotionen nie komplett ausschalten, weil dann hättest du irgendwo einen Roboter stehen. Also das geht nicht halt. Ne? Sie vergehen halt bis zum nächsten Mal. Und es passieren da halt, wie gesagt, verschiedene Reaktionen. Bei Trauer kommen die Tränen zum Beispiel, Brustmuskeln ziehen zusammen, Erschöpfung macht sich breit und zeter. Oder du kriegst eine erhöhte Körpertemperatur bei bestimmten Emotionen. Die Gefühle hängt von individuellen Faktoren ab, das hatte ich ja eben gerade vorhin schon gesagt, und die wiederum von der Persönlichkeit der Person, der Erfahrung und der Kultur. Also da, wo du im Prinzip aufgewachsen bist, und entsprechend sind die Gefühle weltweit sehr unterschiedlich.
0: Also Geschlecht, Erfahrung, Kultur.
1: Unter anderem, ja. Mhm. Religion kommt da auch noch mit rein. Stimmt. Aber wie gesagt, das sind diese ganzen soziokulturellen Hintergründe, die halt über die Ausprägung der Gefühle entscheiden. Gefühle, wie gesagt, sind die Sprache der Emotionen. Und so wie wir verschiedene Sprachen haben, haben wir auch die verschiedenen Gefühlssprachen. Und Gefühle sind lange nicht so emotionell und sie können sehr lange andauern, manchmal sogar lebenslang. Hass zum Beispiel kann sehr lange dauern, Liebe kann sehr lange dauern, bis hin zu dem Ehepaar, was 70 Jahre verheiratet ist. Und wir verknüpfen die halt miteinander und auch mit Erinnerung. Und sie können sehr unterschiedlich sein, je nachdem, wie stark und schwächer sie auch durch die Kultur sozusagen beeindruckt sind und beeinflusst werden. Beispiele, Emotion Wut, das Gefühl dazu, ich fühle mich ungerecht behandelt, weil mein Kollege meine Arbeitskraft zum Beispiel nicht anerkannt. Emotion Trauer, das Gefühl dazu, ich spüre eine tiefe Leere, seit meine Katze gestorben ist, ich vermisse sie. Emotion Freude, Gefühl, ich bin stolz auf mich, weil ich es geschafft habe, vor Publikum zu sprechen. Emotion Erschrecken, Gefühl, ich habe Angst. Im Zweifel laufe ich dann davon. Und mit Blick auf die Männer müssen wir jetzt nochmal genau schauen, was hat das zu bedeuten. Also klar ist, auch wenn das jetzt manche dann widersprechen, Männer haben Emotionen, das ist völlig normal und gesund. Jeder Mensch hat Emotionen. Das muss man immer wieder auch nochmal betonen, auch bei den Leuten, die jetzt Emotionen und Gefühl von der Begrifflichkeit nicht auseinanderhalten. Sie sind Teil unserer Biologie und sie lassen sich zum Teil ein bisschen unterdrücken, aber nie ganz abbauen. Wichtig ist zu erkennen, wie man damit umgehen kann. Wenn Männer also lernen, ihre Gefühle zu spüren und sie richtig zu deuten, klappt es mit den Gefühlen besser. Und es führt dazu, achtsamer mit sich und mit anderen Menschen zu sein und umzugehen.
0: Komm, das wiederhol doch mal. Das hast du jetzt so gut aufgeschrieben, aber würde ich gerne noch mal wiederholt haben.
1: Also wenn Männer lernen, ihre Gefühle zu spüren und sie richtig zu deuten, klappt es einerseits mit dem Gefühl besser und andererseits führt es dazu, achtsamer mit sich und anderen umzugehen.
0: Also ich bin ja jetzt ein Oldie von den 51er Jahren und ich sage, man hat mir erstmal in der primären Phase der Erziehung bis zum 12. Lebensjahr meine Gefühle quasi aberzogen oder als unglaubwürdig dargestellt. Mhm. Ne? Und das ist therapiewürdig, würde ich sagen. Ja, aber man kann nicht alle Männer in die Therapie schicken, ne?
1: Nein, das wird zum einen nicht gehen und die Hoffnung ist natürlich, dass sich diese Einflüsse sich irgendwann mal so weit abbauen, dass das sozusagen nicht mehr notwendig ist. Aber klar ist auch, wir haben eine jahrtausendealte Kultur, die das immer wieder vertreten hat. Das fing ja, ich hatte es beim letzten Mal schon mal erwähnt, als ich ein bisschen in die Historie reingegangen bin, das ging schon in der Antike los bei den alten Griechen, die ganz klar gesagt hat, bestimmte Gefühle dürfen bei Männern einfach nicht da sein. Mhm. Andere Gefühle durchaus, also es gab Liebe und andere Sachen gab es halt, klar, gab es dort halt, aber eben in einer anderen, vor einem kulturellen Hintergrund, in einer anderen Bedeutung halt. Aber es wurde immer klar gesagt, dass Gefühle machen Männer schwach. Das war bei den alten Griechen so. Das hat sich über die Römer weiterentwickelt, bis ins Mittelalter, bis in die moderne Zeit. Und wir haben es dann nochmal kräftigst übertrieben im 19. Jahrhundert mit der Industrialisierung und vor dem Hintergrund, dass Gefühle, dass Emotionen am Arbeitsplatz, konkret Fließbänder, Firmen, also die großen Firmen halt, Prinzip damit gar nichts anfangen können. Das Gefühle am Fließband dürfen nicht sein.
0: Ich finde, dieser März, ja, März, April, meine ich nicht, sondern dieser Kanzler, die Lifestyle-Lebenshaltung kritisiert hat, hat er nicht vielleicht auch was in die Richtung, auf Arbeit, Arbeit, Arbeit, kommt es da nicht wieder auch raus?
1: Das geht ziemlich einher, ja. Also klar, der Henry Ford war das unter anderem halt, mit seinem Fordismus ist in der Tat Fließbänder, da müssen alle Menschen, die dort arbeiten, funktionieren. Wer dort nicht funktioniert hat, ist rausgeflogen. Das heißt, wer Gefühle gezeigt hat oder irgendwann etwas anderes hat, der ist rausgeflogen, weil Arbeitsschutz gab es ja in dem Sinne damals noch nicht.
0: Das hat Charlie Chaplin ja schön in modernen Zeiten dargestellt, gell?
1: Genau. Mhm. Und das hat sehr stark dazu geführt, dass die Männer ihre Gefühle verschlossen haben. Weil, wenn sie Gefühle zeigen, bedeutet das unter uns, sie fliegen raus und ihre Familien können nicht mehr ernährt werden. Das heißt, sie haben lieber keine Gefühle gezeigt, haben das ganz klar verschlossen und haben dafür aber das Geld gekriegt. Aber
0: und die Kriege, Wilhelm. Erster Weltkrieg, das waren ja Millionen und Abermillionen von Männern.
1: Da kam das auch mit rein. Weil die mussten funktionieren, die haben funktioniert und sind die Kriege nicht so lange angedauert. Also das sind diese Riesenprobleme, die dahinter stehen halt. Ne? Und dass die Männer gefühlslos sind, ist meistens auch ein Trugschluss. Also klar, bei beruflichen Krisen zeigen wir keine Regung oftmals. Hängt damit zusammen, dass wir eine unterdrückte Angst vor Gesichtsverlust haben. Im Beziehungsstreit schweigen wir oder gehen raus, Und das ist bei Männern sehr stark zusammenhängend mit Hilflosigkeit und Scham. Und der Unfähigkeit, Gefühle in Worte zu fassen. Das verstehen sehr viele Frauen nicht. Trauer, zum Beispiel Tod, also am besten keine Tränen. Es gibt Kulturen, da sind Tränen sehr wohl notwendig bei Männern. Aber in Deutschland war es halt nicht so, dank Karl May. Starke Männer weinen nicht, Indianer weinen nicht. Und das kann zu Trauma führen und über eine Förderung durch diesen Schmerz, den man in sich hineinfrisst. Wutausbrüche, Aggression ist ein Deckmantel für andere Gefühle und die verdecken damit halt Beschämung, Ohnmacht, Angst.
0: Was mir noch da in Erinnerung ist, das ist die viele Gewalt in der Erziehung. Ich weiß nicht, wie lange die angedauert hat und ob die heute auch noch eine Rolle spielt. Aber das Schlagen in der Schule ist ja verboten. Ich weiß nicht, ob es für die Familie auch verboten ist.
1: Es ist verboten, in Deutschland Kinder zu schlagen. Mhm. Also das ist gesetzlich geregelt seit vielen Jahren. Das heißt, wenn auf der Straße jemanden siehst, der sein Kind schlägt, kannst du die Person anzeigen.
0: Ah ja, und das habe ich natürlich noch knüppeldick mit, man nennt es die schwarze Pädagogik. Ja. Mhm. Und ja, das spielt ja auch eine Rolle, ja, weil da eine unterdrückte Wut entstehen kann, ne?
1: Genau. Das wird dann halt auch in sich hineingefressen. Klar.
0: Ich habe eine CD ausgesucht, eine neue CD von Erykah Badu, eine amerikanische Soul-Sängerin, die sich sehr stark für Hashtag Floyd, wie der ermordete Schwarze, einsetze. Ja. Black Lives Matters war und ja, und die hat ein neues Album rausgebracht nach 11 Jahren, wo sie diese Dinge auch thematisiert. Und es hat mich sehr, sehr beeindruckt. Ich spiele jetzt mal einen Titel und zitiere gleich nochmal ein Stück, was sie über Religion sagt. Das finde ich spannend, weil du bist ja auch jemand, der in der Kirche arbeitet. Mhm. Ich habe auch in der Kirche gearbeitet, mache noch Vertretung und erlebe in Gottesbildern und religiösen Strukturen, Hierarchien auch sehr viel Gewalt.

0: So, das war die Erika Badu. Und ich habe vielleicht so einen kleinen Tick, das jetzt unbedingt mal loszuwerden, weil ich in der Religion viel Gewalt erlebt habe und gesehen habe. Ne? Und in einem ihrer Titel in des neuen Albums, da ist es übersetzt, heißt es dann, if you can't agree on the God we pick, then my God. Und wenn wir uns schon auf den Gott nicht einigen können, den wir uns gerade ausgesucht haben, dann lasst uns wenigstens auf diese Snare-Drum einigen, auf diesen Kick-Drum, auf diesen Rhythmus, zu dem wir dann alle tanzen. Und wenn wir uns alle zusammen zu diesem einen Rhythmus vereinen, dann werden wir auch all die Götter vergessen, die doch nur erschaffen wurden, um uns voneinander zu trennen. Denn im trennenden Unterschied dieser Götter zeigt sich am Ende doch nur einer, der Teufel.
1: Ja, schöne Worte. Interessante Worte, ja.
0: Okay, aber wir wollen ja nicht darüber sprechen, aber das spielt schon eine große Rolle, auch genau. die Gehirnwäschen durch religiöse Bilder und Gottesbilder, ja. Mhm.
1: Genau, das wollen wir jetzt heute nicht machen, sondern ich will jetzt nochmal für die
0: Okay, dann machen wir vielleicht Minuten darüber mal eine andermanne Sendung,
1: ja. Jörg. Also ich sammle ja immer Themen, also wir, glaube ich, hatten mal festgestellt, glaube ich, die nächsten 4-5 Jahre genug Themen.
0: Okay, alles klar.
1: Aber es kommen ja auch immer neue Themen dazu, also von daher. Nein, ich will jetzt nochmal ein bisschen über Männer und das Schweigen in Beziehung sprechen. Und anfangen auch in den Zusammenhang auch mal mit einer persönlichen Erfahrung, weil aus einer früheren Beziehung heraus habe ich das durchaus leidvoll selber erlebt. Ich war mit einer Frau zusammen, die sehr selbstbewusst war, sehr dominant war. Ich eher ein bisschen zurückhaltender als Mann. Und sie hat mich immer wieder konfrontiert. Ja, was empfindest du? Wie sind deine Gefühle? Sag doch mal was dazu. Und ich konnte oftmals nichts sagen. Das heißt, wir haben teilweise dann zum Beispiel eine Fahrradtour gemacht, wo wir kaum miteinander gesprochen haben. Auf diese Art und Weise. Natürlich habe ich Gefühle gehabt. Aber das reichte ihr nicht aus, die nonverbal auszudrücken, sondern sie wollte die in Worte gießen halt und wollte Worte von mir haben zu den Gefühlen, wie ich konkret etwas empfinde, was mich trägt, was mich hält, wenn wir uns mal nicht sehen etc. Und da hatte ich oftmals keine Worte gefunden, was für die Beziehung sehr belastend gewesen ist. Männer in Beziehung haben Gefühle, das muss man immer dazu sagen.
0: Weil man Mensch ist, hat man Gefühle, wenn man keine merkt, ist man tot, oder?
1: Ja, aber es wird ja immer gesagt, ja, wenn ein Mann nicht darüber reden kann in Gefühlen oder sowas, dann hat er ja vielleicht keine oder verdrängt irgendwas anders oder was läuft da ab, das verstehen die Frauen oftmals halt nicht. Ne? Das ist das Riesenproblem. Männer haben diese Gefühle, aber sie haben oftmals nicht gelernt, diese in Worten auszudrücken und Handlungen alleine wie der Blumenstrauß werden halt oftmals nicht akzeptiert. Vielleicht früher mal bei dem Weltbild der AfD, um mal wieder auf den Anfang zurückzukommen. Wenn der Mann nach Hause kommt, Blumenstrauß dabei hat, dann ist die Frau glücklich, die Tretwife, wie sie heutzutage heißen halt. Aber die reden dann nicht mehr über Gefühle, weil dann reicht der Blumenstrauß schon komplett aus als Gefühlsäußerung sozusagen halt. Männer müssen das lernen, wie sie mit Gefühlen in der Beziehung umgehen können. Da gibt es sehr viele Therapien, auf die gehe ich jetzt aber nicht insgesamt ein. Klar ist, die Männer müssen gucken, wie kommen sie mit ihrer Unsicherheit klar? Wie kommen sie damit halt, warum sie Gefühle nicht äußern? Und da ist unter anderem der Hinweis, Männer machen es auch nicht, weil sie Angst haben, die Frau zu verletzen, verbal. Also ein klarer Unsicherheitsfaktor, den du als Mann hast in einer Beziehung oder in sehr vielen Beziehungen halt. Verstehst du, was ich meine? Also wenn ein Mann nicht reagiert auf die Vorwürfe oder sagen, was, sag doch endlich mal was, wie steht unsere Beziehung? Und sie sagen nichts oder so, weil zum einen Männer erstmal nachdenken, was sie antworten, während die Frau während des Denkens immer relativ schnell sprechen. Und Männer sagen dann oftmals nichts, weil sie dann Angst haben, meine Äußerung könnte ja irgendwie verletzend auf die Frau wirken, irritierend auf die Frau wirken. Also mangels Selbstbewusstsein im Prinzip, wenn du es so nimmst. Ne? Also ihre Gefühle auszudrücken, kommt bei diesen Männern nicht raus. Und Männer haben diese Gefühle und das siehst du zum Beispiel, wenn sie über Sport reden, wenn sie über Hobbys reden, wenn sie über Autos reden oder über alles mögliche andere,
0: wo also Männer die Verbalisierung die oder die Ausdrücke, die gehen auf anderen Wegen als im Gespräch. Genau.
1: Männer zeigen die oftmals nonverbal, aber das reicht sehr vielen Frauen einfach nicht. Gerade nicht den modernen Frauen, die ja durchaus in Beziehungen sprechen wollen, reden wollen, über Gefühle und andere Sachen reden möchten. Und die verzweifeln dann regelmäßig an diesen Männern, die halt nichts sagen. Oder die dann plötzlich sagen, okay, ich kann jetzt nicht mehr, ich gehe jetzt mal raus für eine halbe Stunde, mach das erstmal mit mir aus und komm dann wieder zurück. Ist ein großes Problem. Und das ist kein Zeichen fehlender Liebe oder fehlendes Interesse. Das männliche Schweigen ist in diesem Zusammenhang eine Stressverarbeitung. Konfliktstrategie und emotionaler Selbstschutz. Also auch das muss man immer mal nachvollziehen und verstehen können, warum Männer in Beziehungen nicht so reden, wie Frauen das gerne erwarten. Also sie haben diese Gefühle, klar, aber es gibt das Problem. Es kann sein, zum Beispiel, dass ein Mann seine Probleme lieber alleine lösen möchte. Auch das ist ja ihm anerzogen ein Stück weit. Ne? Und wenn er sich innerlich mit etwas kämpft, zieht er sich oft zurück, möchte nachdenken, eine Lösung finden. Meistens eine Lösung, wo er selbst das Problem vielleicht ist, aber selbst eine Lösung finden, wo er niemand anders mit einplanen muss. Und in jeder dieser Phase wirkt zusätzliche Gespräche für ihn als zusätzlicher Druck. Das heißt, auch da versuchen die Männer dann halt diesen Druck auszuweichen, der von den Partnerinnen kommt.
0: Jörg, das klingt ja sehr pauschalisiert.
1: Ja.
0: Aber das zeigt, sagen wir mal, wenn man da jetzt eine Pyramide mal oder eine Statistik malen würde, dass es einen hohen Prozentsatz an Männern so geht. Mhm. Und an Frauen und die Beziehungen dann entsprechend belastet sind dadurch.
1: Also es gibt ja einen Irrsinnsmarkt in Deutschland halt. Einen irrsinnigen Markt an Therapeuten und Therapeutinnen, die sich gerade mit diesen ganzen Beziehungen auseinandersetzen. Und mit beiden Teilen des einer Beziehung reden, mit einzelnen Leuten reden und dann gucken, wie kriegt man das zusammen. Das ist in der Regel nicht unbedingt ein Erfolgsgarant, dass es klappt. Ich habe es damals auch probiert, aber es hat auch nicht letztendlich wirklich geklappt halt. Ich war bereit dazu, ich habe es bezahlt halt auch, aber unterm Strich hat es nichts gebracht, weil die Grundlage, die Basis war einfach nicht da. Und das ist natürlich ein Riesenproblem. Und wir haben ja nun mal auch sehr viele Scheidungen, sehr viele Beziehungen, die auseinandergehen, wo man halt auch gucken muss, wie klappt das denn halt und wie macht man das halt.
0: Und du meinst, ein Großteil der Scheidungen beruhen auf dieser Struktur der Non-Kommunikation?
1: Also zumindest wird das sehr oft als Grund gesandt, dass mein Mann versteht mich nicht, mein Mann redet nicht mehr mit mir. Ich würde doch gern mal über meine Gefühle mit ihm reden und möchte von ihm erfahren, wie seine Gefühle sind, in Worten ausgedrückt, nicht als Blumenstrauß. Und wenn das nicht passiert, dann sammelt sich der Frust bei der Frau genauso an. Und dann irgendwann sagen sie dann halt, okay, ich muss bei diesem Mann nicht mehr bleiben, ich suche mir jetzt jemanden, einen anderen Mann, mit dem ich das besprechen kann.
0: Ah, da gibt es so den Film, beim nächsten Mann wird alles anders. So,
1: ja.
0: Also jetzt sind wir auf der Satire-Ebene. Ne?
1: Ja, aber das ist eine dieser Tendenzen halt auch, weil natürlich suchen die Frauen sich auch entsprechend andere Männer dann halt und landen aber sehr oft in den gleichen Strukturen, in den gleichen Beziehungen und haben dann als nächstes wieder einen Mann, der am Anfang vielleicht viel sagt und dann irgendwann aber plötzlich auch sprachlos wird. Also diese Sprachlosigkeit in Beziehungen ist ein sehr weit verbreitetes Element.
0: Was noch was anderes ist als dieses Dauerschweigen, wenn die, es gibt ja Paare, die dann über Monate und Jahre nicht mehr, gar nicht mehr reden. Ne? Das ist eine andere Art der Kriegsführung. Ne?
1: So ungefähr, ja. Und damit kann man vielleicht leben. Also wenn beide Seiten der Meinung sind, ja, wir können uns auch anschweigen, und keine Probleme damit haben, dann ist die Welt im Ordnung im Prinzip. Es muss ja kein Reden sein.
0: Der aber Kabarettist das Rolf Miller sagt, wenn eine Frau schweigt, unterbricht sie nicht.
1: Okay, gut. Das ist dann wiederum was anderes. Halt. Was ebenfalls noch dazu kommt, ist halt noch ein Problem für Männer. Verschlüsselte Botschaften kommen bei Männern oft nicht an. Das heißt also, wenn die Frau irgendwas durch die Blume ausdrückt, wie das so schön heißt, und irgendetwas sagt, was sie nicht direkt ausdrückt, aber was meint, dann verstehen die Männer das nicht. Und das finden die Frauen dann auch etwas irritierend, dass die Männer das nicht verstehen. Also durch die Blume ausdrücken ist nicht unbedingt etwas, was sehr viele Männer nachvollziehen können und damit ihre Probleme haben. Also wenn die Frau irgendwas

0: hilfreich, manchmal sich eine dritte Person im Coaching oder so zu holen, um diese Strukturen vielleicht deutlich zu machen und aufzulösen.
1: Genau,
0: ja?
1: Genau. Diese Strukturen verstehen viele Frauen nicht. Das ist so. Männer verstehen es ja manchmal selber nicht. Viele Männer wissen auch gar nicht, warum schweigen sie jetzt halt, aber sie spüren etwas, dass etwas nicht stimmt. Und ich habe es ja gesagt, also die gehen dann halt entweder in sich und diskutieren mit sich selber erstmal. Sie gehen in die Natur, treten dann mal ein wenig gegen Baumstamm, kommen dann wieder etwas entspannter zurück, haben vielleicht sogar die Lösung dabei gefunden und sind dann freudestrahlend und versuchen, das der Frau mitzuteilen. Und die Frau erwartet vielleicht aber eine ganz andere Antwort von ihm halt, ne? Und dann ist er wieder frustriert und sagt nicht das, was er denkt. Und sagt nicht, was er fühlt, weil er dann das gesagt hat, wenn ich jetzt das und das sage, dann verletze ich die Frau und das will ich nicht. Das heißt, es ist eine Art von Fürsorge, Überfürsorge gegenüber der Frau. Und das muss man auch erstmal nachvollziehen, verstehen können. Warum machen viele Männer so etwas? Das ist keine Boshaftigkeit, ist auch keine Geringschätzung der Frau, sondern wirklich ein Stück weit Fürsorge. Wenn also, auch eine Fürsorge, die man so nicht unbedingt nachvollziehen kann, oftmals.
0: Wir machen jetzt hier eine Zäsur, weil du hast sehr, sehr viel durchgearbeitet über Emotionen und Gefühle und diese Beziehungsstruktur Männer-Frauen. Und dazu kam ja noch die Wahl in Sachsen-Anhalt,
1: genau.
0: Das Bild der AfD. Alles dieses in einer Sendung. Ich weiß jetzt nicht, wann sie wiederholt wird, ja. Aber ich denke, das kann jede Hörerin und jeder Hörer nachgucken im Internet unter dem Programm bei Radio Rüsselsheim. Das war jetzt im Studio heute.
1: Jörg Wilhelm.
0: Und Franz Reike. Also hören Sie wohl.

Liebe Zuhörerinnen und liebe Zuhörer, einen wunderschönen Montag, guten Abend. Inklusion oder wer ist eigentlich anders, ist zum ersten Montag im Monat wieder da. Klaus Ross macht unsere Technik und unsere Musik. Liebe Grüße von DJ Paddy. Mein Name ist Michael Ulrich und wir haben heute zwei wundervolle Gästinnen, nämlich die Lisa Picker und die Simone Spürker. Beide ganz wundervolle, geschätzte Kolleginnen aus der Grundschule und wir freuen uns unglaublich auf unser Thema Schulinklusion.

0: So, von mir ganz herzliches Willkommen in unserer Sendung Inklusion oder wer ist eigentlich anders? Mein Name ist Klaus Ross und wir haben heute Abend zwei Studiogästinnen. Die eine Studiogästin ist die Lisa Peker, die darf ich euch vorstellen. Die Lisa Peker ist Lehrerin an der Schule, als Grundschullehrerin an der Schule in Flörsheim, an der Paul-Marr-Schule, ist zurzeit in Elternzeit, war bis vor kurzem dort Konrektorin gewesen und Lisa führt einen Schulbegleithund. Das ist eine sehr interessante Sache. Wir haben Lisa kennengelernt mit dem Hund. Das ist ein ganz lieber Hund, der mit den Kindern sehr ruhig interagiert. Und ja, aber das ist nicht unser Thema heute. Unser Thema ist heute Inklusion. Da wird gerne der Michel jetzt weiter mit euch drüber reden wollen.
1: Nachdem ich Simone vorgestellt habe, oder? Meine Damen und Herren, liebe Zuhörer, wir haben auf meiner rechten Seite die Lisa sitzen. Lisa, ich darf du sagen, wir haben das gar nicht geklärt, ne?
2: Na klar.
1: Auf meiner linken Seite sitzt Simone Spürker. Simone kenne ich tatsächlich schon ein bisschen länger. Wir haben es gerade eben bemerkt, bei dem Intro Good Day vom Jahreskonzert war Simone nämlich auch mit auf der Bühne gestanden. Und ich finde es immer unglaublich spannend, Menschen vorzustellen und die mal so ein bisschen zu googeln. Und da kommen tatsächlich... Also du warst Blütenkönigin in Bensheim, ne? Ich habe da auch echt schöne Bilder gesehen von dir. Du singst gerne und gut, deswegen wärst du ja nicht bei den Glorias. Du bist bei den Bassisten aktiv. Du hast getanzt und Ballett gemacht, habe ich auch gesehen.
2: Ja, richtig.
1: Was ich natürlich großartig finde, ist Fasnacht. Ne? Also du bist aktive oder warst aktive Fasnachterin. Und jetzt kommen wir aber tatsächlich zu dir als geschätzte Kollegin. Du bist die stellvertretende Schulleiterin an der Insel Kückhoff-Schule in Stockstadt.
2: Richtig.
1: Und du hast Grundschullehramt studiert und ich habe eben nochmal nachgefragt, das war Deutsch, Sachkunde und dann katholische Religion.
2: Ja. Ja.
1: Und unser Thema heute ist tatsächlich das erste Mal bewusst gewählt mit zwei Kolleginnen aus der Grundschule. Was ich sehr spannend finde, ist, dass ihr beide aus unterschiedlichen Kreisen kommt. Das muss man dazu sagen für unsere Zuhörer. Unser staatliches Schulamt ist für beide Kreise zuständig, also für den Main-Taunus-Kreis und den Kreis Groß-Gerau. Aber trotzdem würde mich interessieren, wie bei euch Schulinklusion organisiert ist, wie sie bei uns organisiert ist. In der weiteren führenden Schule weiß ich, in der Grundschule finde ich es nach wie vor sehr spannend. Und ich versuche mal einen ganz kurzen Abriss zu geben, um unsere Zuhörer ein bisschen abzuholen. Klaus, du hakst ein, wenn ich was verkehrt erzähle oder unmissverständlich erzähle. Also die Schulinklusion bei uns im Kreis Groß-Gerau gibt es seit 2013, 2014. Und da waren wir Modellregion. Also Simone und ich können uns da noch sehr gut dran erinnern an die Anfänge. Das heißt, unseren Kreis ist da vorgeprescht. Also es war das Europarecht, das dann die Inklusion in die Schule gebracht hat. Dann war es tatsächlich so, dass ab 18, also 2018, 2019 die sogenannten inklusiven Schulbündnisse eingeführt wurden. Das kam dann aber nicht mehr über den Kreis, sondern über das Land. Also die inklusiven Schulbündnisse ist eine, wie nennt man das, ein Bündnis, ein regelmäßiges Austauschen, wo sich die Kolleginnen aus unterschiedlichen Schulen, habt ihr das im Main-Taunus-Kreis eigentlich auch wahrscheinlich, ne? Weil es ja Landesgesetz ist, ne? Wo man aus unterschiedlichen Schulen sich in Regionen tatsächlich zusammenschließt, um da Inklusion zu organisieren, zu planen, wie nennt man das? Aber ich glaube, so ist es, ne?
2: Ja, kann man so sagen.
1: Genau. Und dann kam 2017 und 18, also zwischen 2017 und 19, zumindest bei uns im Kreis. Ich weiß, dass es im Main-Taunus-Kreis ja noch die Peter-Josef-Briefs-Schule als Schule mit KME-Schwerpunkt, glaube ich, gell?
2: Ja.
1: Genau. Und aber bei uns wurden dann die Förderschulen geschlossen und die Kolleginnen und Kollegen aus den Förderschulen kamen dann über das regionale BFZ stundenweise an Schulen zugeordnet in die Regelschule, um da Schulinklusion zu unterstützen. Jetzt haben wir eben schon ganz kurz über den Basis geredet, wo wir keine Werbung für den Basis machen wollen, aber das ist nun mal ein großer Organisator und Träger für die Teilhabeassistenten, auf die wir mit Sicherheit auch auch noch kommen werden. Und ich glaube, man kann jetzt für unseren Kreis oder für unsere beiden Kreise, ihr widersprecht mir, wenn ihr das bitte anders seht, schon sagen, dass die Inklusion eigentlich aus den Kinderschuhen draußen ist. Also es sollte jetzt ja eigentlich schon so weit sein, dass Inklusion in Schule, jetzt in unserem speziellen Fall heute Grundschule, tatsächlich angelaufen ist und funktionieren sollte.
0: Die Frage für unsere Zuhörer wäre natürlich, was ist denn eigentlich Inklusion? Was steckt dahinter, Inklusion in der Schule? Ja, was bedeutet das? Vielleicht kannst du da mal kurz etwas dazu sagen.
1: Ja klar, kann ich auch, aber wir können ja auch gerne unsere Gästinnen mal ins Boot holen. Und ich gucke jetzt mal, Simone lächelt, Lisa grinst. Ich weiß noch nicht so genau, wen ich jetzt, wir sind ja in der Schule, könnt ihr euch melden, wenn ich euch dran nehmen soll oder so.
3: Ja, ich kann ja gerade mal ganz kurz zu dem BFZ was sagen. Das ist ein Beratungs- und Förderzentrum, von dem ja dann immer die entsprechenden Lehrkräfte an den Schulen sind. Und das ist tatsächlich mittlerweile sehr etabliert. Und die unterstützen eben Kinder mit besonderen Auffälligkeiten oder Problemen und die man dann besonders fördern kann. Und das ist tatsächlich sehr etabliert, aber da gibt es natürlich auch leider immer Dinge, die haken. Personalmangel ist natürlich auch da gegeben und was nicht so das Schöne daran ist, ist, dass halt viele auch mehrere Schulen bedienen müssen und das ist dann immer so ein bisschen doof, wenn man dann eigentlich jemanden hat, der dann vielleicht nur 3 Tage da ist und am 4. Tag hat aber vielleicht das Kind, was da in einer Kleingruppe betreut wird oder unterstützt wird, auf einmal ein Problem und dann steht man doch wieder alleine da. Also von der Grundidee auf jeden Fall ist es aus den Kinderschuhen raus, würde ich auf jeden Fall bestätigen. In der Praxis ist halt leider immer noch teilweise zu wenig Personal da und wir machen natürlich das Beste draus. Aber.
4: Ja, was ich bezeichnend finde, als ich angefangen habe zum Start der sogenannten Inklusion in den Schulen, da hießen die heute Teilhabeassistenten heißen noch salopp E-Helfer oder genau, Inklusionshelfer. Genau. Und das erinnere ich mich noch ganz genau, da fing ich an und wir hatten, wir sind 3,5 zügig, also ich sag mal so 12 Klassen haben wir auf jeden Fall immer, hatten wir einen damals noch E-Helfer und das wurde dann ein bisschen mehr, aber war überschaubar. Und dann war ich persönlich jetzt in Elternzeit zwischen 2019 und 2022 und kam zurück und ich glaube, es waren gut 15 bei uns an der Schule. Das war für mich so ein bemerkenswerter Unterschied zu dem Start damals, auch mit den ISBs, diesen inklusiven Schulbündnissen, dass da einfach viel stattfand, die Förderschullehrkräfte an unsere Schulen kommen, wobei ich für mich da immer auch ein Punkt war, die studieren auf einen Förderschwerpunkt beziehungsweise zwei, sind aber natürlich an einer Grundschule und da wird nicht geguckt, da geht das Kind, das inklusiv beschult wird, an die Grundschule, wo es wohnt, wie jedes Kind, sind alle Kinder ja gleich. Und da wird nicht geguckt, ist da eine Förderschullehrkraft mit diesem Förderschwerpunkt, sondern da ist die da, die dort ist. Und wenn das dann um eine körperliche Geschichte geht, aber die Förderschullehrkraft ist vielleicht, hat den Schwerpunkt rund um die Sprache, ja, dann wird's muss ich eigentlich gar nicht mehr sagen. Ja. Ja.
1: Also vielleicht noch ganz kurz, um auf Klausens Frage, darf man eigentlich Klausens Frage einzugehen?
0: Das hört sich mal Klausur an.
1: Das klingt so komisch. Also um kurz auf die Frage von Klaus einzugehen, ich formuliere es mal ein bisschen anders. Es gibt unterschiedliche Förderbedarfe, die in einer Regelschule unterrichtet werden. Das sind ganz klassisch Förderbedarf Lernen, Förderbedarf EMS, also vorher ESE, es gibt da jetzt wieder einen neuen Begriff, ich weiß gar nicht, was EMS inzwischen eigentlich heißt, also emotional-soziale Entwicklung.
4: Das heißt, glaube ich, noch das Gleiche, es wird nur anders abgekürzt,
1: ich habe es noch nicht durchdrungen. Das sind so, glaube ich, die zwei häufigsten Förderbedarfe, die aufschlagen. Dann gibt es aber natürlich die was du eben schon gesagt hast, den Förderbedarf Sprache, auch Hören ist ein Förderbedarf, dann KME ist der motorische Förderbedarf. Natürlich haben wir inzwischen auch viele Autisten in der Schule, also zumindest ist es bei uns so, die müssen ja irgendwo herkommen. Also vermute ich mal, waren die vorher an der Grundschule auch. Und Autismus ist aber kein Förderbedarf, muss man aufpassen. Ne? Das ist
4: zählt nicht zur Inklusion,
1: genau. Ist aber trotzdem ein Mensch, der spezielle Bedürfnisse hat und bei uns in Schule oder bei euch dann in Grundschule aufschlägt. Und diese RBFZs, das sind
4: und
1: dann...
4: Und die GE, die geistige Entwicklungsverzögerung, also bei uns tatsächlich auch immer wiederkehrendes Inklusions...
1: Ja, genau. Also wir haben in Königstetten haben wir noch unsere GE-Schule oder PB. Ja. PB praktisch spielt bei GE, glaube ich. Ne? Also die ist noch da und wird jetzt, glaube ich, auch erweitert. Ich bin mir gar nicht so sicher. Also da haben wir noch eine bestehende Schule. Und aber alle anderen Förderschulen wurden aufgelöst und eine
3: Sprache nicht,
1: die Astrid Lindgren Schule, glaube ich, noch. Also Astrid Lindgren ist unsere Sprachförderheilschule.
3: Und Goethe mit Lernen.
1: Und Goethe mit Lernen, die aber
3: aber es ist halt auch die Kapazität, ne?
1: Sehr gering. Die keine große Kapazität hat. War das einigermaßen verständlich, Klaus?
0: Ja, ich denke, also ich hab verstanden, was ihr gesagt habt.
1: Das ist doch gut.
0: Ich habe es gehört.
1: Ja, aber hast du es auch verstanden?
0: Ich verstehe.
1: Du machst jetzt mal Musik an und wir checken dann, ob du das auch alles verstanden hast.
0: Ja, ich denke, weil die Lisa, die hat sich ein wunderschönes Lied gewünscht von einem Herrn Jan. Und zwar heißt das Lied Irgendwie anders, sehr passend zu unserer Sendung.

0: Ja, liebe Hörer, bevor wir jetzt weitermachen mit dem Thema, wir sind per E-Mail im Studio zu erreichen. Für alle, die Fragen an uns haben oder auch an die Lehrerinnen Fragen stellen möchten, könnt ihr uns im Studio hier erreichen. Und zwar unter der Mailadresse inklusion@radio-r.de. inklusion@radio-r.de. Michel, dein Mikro.
1: So ist es, unser Mikro. Genau, wir haben in der Pause tatsächlich Klaus abgeklopft und er hat tatsächlich das meiste verstanden. Also es war schon beeindruckend, wie schnell Klaus.
0: Ich habe mir die Begriffe gemerkt.
1: Genau, wie schnell Klaus solche Sachverhalte aufgreifen kann. Aber wie gesagt, liebes Publikum, liebe Zuhörerinnen und Zuhörer, wenn Sie mögen, schicken Sie uns gerne Fragen. Wir versuchen sie zu beantworten. Ihr Lieben, ihr geschätzten Kolleginnen aus der Grundschule, ich breche eine kurze Lanze, unabhängig von der Inklusion, wie beeindruckt ich von eurer Arbeit bin. Also nicht von eurer beiden Arbeit, sondern von der Arbeit an Grundschule allgemein. Das heißt, ihr habt die größten Klassen, ihr habt die meisten Stunden, ihr habt das meiste zu differenzieren, von GE bis hochbegabt, alles in einer Klasse, alles aus einem Ort, in unterschiedlichsten Stufen, und davor habe ich tatsächlich ganz großen Respekt, und es war mir heute tatsächlich sehr wichtig, das hier auch so mal kundzutun. Nehmt es mal so mit für euch und eure Kolleginnen und Kollegen und alle Kolleginnen und Kollegen aus der Grundschule, die uns zuhören. Und über eure Besoldung will ich jetzt gar nicht reden. Unverschämt, aber das ist ja ein anderes Thema. Ihr Lieben, wir haben zwei Kreise. Lisa aus dem Main-Taunus-Kreis, Simone aus dem Kreis Groß-Gerau. Wenn ich euch fragen darf, weil es mich tatsächlich sehr interessiert, erklärt doch mal kurz, wie organisiert ihr an euren Schulen jetzt ganz konkret das Thema Inklusion, so mit diesem gesamten Paket Übergang, frühkindlich zu Grundschule, THAs, was weiß ich. So, gibt es Konzepte? Legt mal los.
2: Okay, ja, ich bin tatsächlich gerade wieder im Übergangssystem drin. Also da ist so, dass wir sehr gut vernetzt mit den Kitas auch sind und die uns dann im Prinzip auch schon, Kinder, die vielleicht Bedarf daran haben, die vielleicht schon E-Kind im Kindergarten sind, da schon Informationen geben, und dann schalten wir bei uns die entsprechenden BFZ-Kräfte ein und die gehen dann teilweise auch schon mal in die Kita, sodass einfach dann geguckt wird, wie kann man auch für die Kinder, je nachdem mit was sie kommen, ja, sie gut integrieren, oder auch je nachdem vielleicht sogar mit Eltern ins Gespräch zu gehen, ob eine Förderschule, wenn sie nämlich noch ja da ist, also Sprache ist tatsächlich ja, wurde ja gerade angesprochen, vielleicht doch eine Förderschule speziell für das Kind besser wäre, und das ist dann auch wirklich mit früheren Gesprächen und genau. Und in Schule selbst ist es so, dass dann eben geguckt wird, dass die Kinder, die dann eben inklusiv beschult sind, natürlich, man schaut, wie viele Stunden kann man übers BFZ in der Klasse betreuen. Vielleicht kann man auch eine Einzelförderung machen. Also das wird dann immer sehr individuell abgesprochen und entsprechend natürlich in Förderplänen festgehalten und regelmäßigen Austausch nochmal dann entsprechend mit den Klassenlehrkräften. Mhm. So läuft es bei uns.
3: Ja, also da kommt mir vieles bekannt vor. Wir sind auch immer im engen Austausch mit den Kitas. Bei uns ist die Besonderheit, würde ich sagen, wir haben Kinder aus, ich glaube zuletzt waren es, als ich es gemacht, das meine Verantwortung war, 13 Kindergärten. Das ist natürlich, wow, ja, das kann man nicht jeden besuchen, aber wir geben immer alles. Wir kämpfen um eine Vorklasse, die es nicht so wirklich gibt. Für Flörsheim ist die in Hochheim, ist eine Riesenhemmschwelle für viele Eltern schon. Aber es ist natürlich eine super Sache, wenn man sagt, die Schulreife, vielleicht tut's auch noch ein bisschen Zeit. Das ist in der Grundschule ja oft so, nicht jedes Kind.
1: Erklär gerade mal ganz kurz Vorklasse, weil ich weiß es über Simone, ansonsten hätte ich es auch nicht gewusst. Ja.
3: Also ein Kind wird schulpflichtig und muss eingeschult werden, wenn es in einem bestimmten Zeitraum geboren ist. Dann gibt es solche Modelle wie eine freiwillige Zurückstellung, die kann man eigentlich vernachlässigen. Das würde heißen, die Eltern sagen, mein Kind soll noch ein Jahr im Kindergarten bleiben. Das ist aufgrund der Situation in den Kindergärten eigentlich unmöglich geworden, weil die brauchen die Plätze für Kinder, die kommen. Ja, die sagen dann auch, nee, der ist schon wieder vergeben. Also wir können ihn vielleicht gar nicht nehmen, das Kind. Und eine Vorklasse ist so ein bisschen, wenn die Schulreife noch nicht so richtig da ist, oder man vielleicht schon im Rahmen Schule, so unterbrich mich, wenn du sagst, du siehst das anders, im Rahmen des Schulsystems schon mal dem Kind mehr bieten, als eine einfache Zurückstellung. Aber eine Einschulung ist zu viel. Also da wird es dann vielleicht direkt eine Überprüfung auf einen Förderbedarf oder so, kann so ein Vorklassenjahr, wenn das Kind vielleicht kurz vor dem Sommer geboren ist und noch ganz jung oder so Modelle mit Frühchen, keine Ahnung, gibt es ja ganz viele verschiedene Gründe. Und die gibt's bei uns jetzt direkt im Ort nicht. Dafür haben wir in unserer zweiten Grundschule an der Riedschule tatsächlich eine Sprachheilabteilung, die aber natürlich, also sind auch wenige ausgewählte Plätze. Aber das ist so unser kurzer Weg für manche Kinder. Und wenn es dann in die Schule geht, haben wir das auch so, dass wir also BFZ-Kräfte haben. Eine Neuerung, für mich ist es noch relativ neu, fühlt sich neu an, ist das Schulteam, das wir, weiß ich nicht, ob ihr das auch bilden müsst.
2: Also wir haben eins, aber tatsächlich schon seit ich jetzt auch den Posten übernommen habe. Ja. Also schon vorher durch meine Vorgängerin, die hat es, glaube ich, schon vor 7 Jahren oder so ins Leben gerufen und das ist echt gut. Wir treffen uns 14-tägig und dann kann man da auch nochmal im intensiven Austausch schauen und wenn...
3: Genau, da sitzen immer der Schulleiter in der Regel und eine normale Grundschullehrerin und eine BFZ-Kraft dabei. Die versucht man auch nicht so groß werden zu lassen.
1: Ist
3: und
1: da Schulpsychologie nicht auch manchmal drin?
2: Nee? Bei uns ja. Also wir haben es anders. Also bei uns genauso sind die BFZ, aber wir sind auch kleiner. Also wir haben 2 BFZ-Leute an unserer Schule.
3: Ja, wir auch. Ja.
2: Haben unsere Schulsozialarbeit, also nicht Schulpsychologie, sondern Schulsozialarbeit. Genau.
3: Da wäre ich jetzt auch schwer beeindruckt. Genau. Schulpsychologie,
2: Schulsozialarbeit. Ja. Und Schulsozialarbeit, wir haben jetzt seit einem, auch unsere UBUS-Kraft. Ja, fragt mich jetzt gerade bitte nicht nach der Abkürzung. Ich habe sie vergessen aufzuschreiben.
3: Unterrichtsunterstützende und begleitende sozialpädagogische Fachkraft.
2: Wow, ist das, glaube ich.
3: Ja, und die sind die, also so eine Hauptaufgabe ist am Anfang des Schuljahres, wird vom BFZ und dem wird halt festgelegt, wie viele Förderstunden der Schule zustehen. Die sind dann nicht ausschließlich an einzelne Kinder gebunden, an einzelne Inklusionskinder. Und dann darf die Schule in diesem Schulteam verteilen, das ist an der Weiterführenden wahrscheinlich das Gleiche.
1: Doch.
3: Und eine Ausnahme ist diese geistige Entwicklungsverzögerung. Wenn ein Kind mit dem Schwerpunkt kommt, stehen ihm in der Woche 4,9 Förderstunden gesetzlich zu. Also die sind nicht zu verhandeln. Aber dass die anderen Förderschwerpunkte haben eigentlich keine spezielle Zuweisung.
2: Das stimmt, genau.
1: Ja. Ja, wobei da ja für mich auch immer wieder die Frage ist, was ist denn jetzt eigentlich Inklusion? Das heißt, ich stelle meine Förderschulkinder zusammen, stecke die in eine Klasse, bündel da und mache dann da quasi eine kleine Förderschulklasse in der Regelschulklasse oder ich verteile es und dann kommen die Kolleginnen und Kollegen, haben Angst davor, dass sie zu viel alleine sind und den Kollegen nicht packen können und was weiß ich. Und das ist tatsächlich so für mich, also ich weiß nicht, wie das bei euch ist, aber bei uns ist das für mich so ein Punkt, mit dem ich sehr unzufrieden bin.
3: Achso, ist bei uns ganz anders, oder? Also du meintest, das in eine Klasse stecken?
1: Nein, diese Grundidee, Grundgedanken zu gucken, wie man das organisiert, das meine ich ja mit Organisationsform. Und es gibt ja zumindest in der Sekundarstufe genügend Schulen, die das genauso organisieren. Die sagen, wir haben 1-2 Klassen, also was weiß ich, 5-6 zügig und dann machen wir 1-2 Klassen und da stecken wir die Kinder rein, die Förderbedarfe haben, damit wir unsere RBFZ-Kolleginnen und Kollegen mit den Stunden bündeln können.
0: Na, wenn ich das als Laie jetzt so höre, dann denke ich mir, dann sind wir ja genau da, wo gewisse politische Ideologien hingehen, dass man wieder Förderschulen macht. Ja, und ich finde das schädlich, weil gerade die Menschen, die diesen Förderbedarf haben, für die ist es wichtig, dass sie den Kontakt zu normalen Kindern, die keine Probleme haben, keine Problemsituationen haben, auch im Alltag haben und damit das normale Leben kennenlernen. Ja. Also ich finde das sehr kritisch, wenn ich das so höre jetzt.
1: Ja, natürlich.
3: Also das kenne ich zum Beispiel nicht so. Also bei uns ist es so, die Kinder, die sind in dem Jahrgang, in der Klasse, in denen sie eingeschult werden, tatsächlich ist eher der Versuch, das nicht zu clustern. Bei uns jetzt in eine Klasse, wenn jetzt in einem Jahrgang 3 Kinder inklusiv beschult werden sollen, dass man nicht das in eine Klasse macht, sondern auch um so ein bisschen die Kollegen teilweise zu entlasten. Also weil es halt man kriegt ja die Kinder, die inklusiv beschult werden, aber man ist ja trotzdem weiterhin alleine vorne, ja, als Lehrkraft. Also es ist ja nicht so, dass das heißt, hier ist noch jemand, oder wenn es dann drei sind, dann kommt noch jemand. Also das ist es ja nicht, sondern nee,
2: das ist leider nicht, ja, genau.
3: Das ist, hatte bei der Inklusion, hat das ja keinen Einfluss auf Klassengröße oder Stundenzuweisung. Also wie viel Lehrkraft kriegt denn so eine Klasse? Hat das überhaupt nicht verändert?
2: Ja. Und ich meine, wenn jetzt wie bei GE zum Beispiel diese 4,9 Stunden sind und dann habe ich vielleicht 3 GE-Kinder und noch 2 andere und dann kriege ich vielleicht statt 5 BFZ-Stunden 10 rein, deckt mir aber immer noch nicht genügend ab. Na, also das ist tatsächlich schon ein Vorteil von Grundschule, dass es wirklich verteilt wird, auch zur Entlastung, sofern man das auch sagen kann, natürlich für die Lehrkräfte, die unterrichten. Und zum Teil bringen ja auch Kinder mit Inklusion aufgrund von verschiedenen Diagnostiken tatsächlich ja auch mit, dass sie eine Teilhabeassistenz haben. Nicht jedes E-Kind, aber teilweise auch. Und dann wird natürlich von der Organisation auch vermieden, dass ich jetzt nicht 3 Kinder mit 3 Teilhabeassistenten da reinpacke. Vor allen Dingen erstens wegen der Menge und zweitens, dann geht's ja wieder ans Geld, weil dann kann man das ja bündeln. Dann kann ja auch eine Teilhabeassistenz 3 Kinder betreuen, was ja dann bei einigen Problematiken völlig utopisch ist.
3: Das gibt's bei uns nicht im Main-Taunus-Kreis tatsächlich. Also diese Pool-Lösungen gibt's bisher meines Wissens nach nicht.
1: Nein, doch bei uns sind die auch sehr au vogue im Moment.
2: Ja. Ja. Es gibt auch Konstellationen, da ist es auch sinnvoll, aber bei vielen halt nicht. Und
3: ja, das ist bei uns eher dann die Raumfrage, die Platzfrage, wo wir schon sagen, ja, ach so, noch so 3 Erwachsene, da wir haben gar keinen Tisch und keinen Stuhl, aber komm rein.
1: Genau. Ja, und vor allem, wie nah bist du am Kind, wie weit bist du weg, was sind so die Aufgaben? Aber zur Teilhabeassistenz kommen wir nach der Musik.
0: Nach Bryan Adams. Ach, und zwar, das ist ein Wunsch von der Simone gewesen. Und zwar Summer of 69.

0: Summer of 69, Bryan Adams, sowas. Rock am Ring, gell?
1: Yes.
0: Hast du erzählt?
1: Ja.
0: Ja, klar. Ja, klar. Hat mich Simone das erste Mal auf der Bühne gesehen.
1: Ja. Richtig, und habe es erst 30 Jahre später erfahren.
0: Teilhabeassistenten.
1: Ja.
0: Ja, das war ja jetzt das Zauberwort. Das heißt, manche junge Menschen oder Kinder, in Grundschule darf man ja noch Kinder sagen,
1: ja.
0: Ne?
1: Ja,
0: manche Kinder haben ja so spezielle Bedarfe, dass sie sogenannte Teilhabeassistenten bekommen, die dann über Träger organisiert vom Kreis bezahlt. Da kommen wir auch gleich dazu, die unterschiedlichen Chefs, die es in der Inklusion gibt oder die dann auch denken, sie müssen mitreden, weil sie was bezahlen oder was weiß ich. Wie kommt es denn zu einem Teilhabeassistenten?
1: Magst du anfangen?
2: Also das ist so ein bisschen zu trennen von der Inklusion fast, also weil nicht jeder Teilhabeassistent ein inklusiv beschultes Kind begleitet. Also ein einfaches Beispiel ist zum Beispiel Diabetes Typ 1 Kinder, die das haben bei uns, die werden auch von der
0: Teilhabe. Ja, die Autisten auch, ne?
1: Ja.
0: Die bei uns
1: ja
0: tatsächlich häufige Teilhabeassistenten haben.
2: Ja, ja, genau. ADHS, die Verlegenheitsdiagnose, wie ich sie so gerne nenne. Also das ist auch schlagartig viel mehr geworden, diese Diagnose. Deshalb, ja, weiß ich nicht, woher das kommt. Ist auch ein anderes Thema. Genau, und die werden begleitet, wenn ein Förderbedarf festgestellt ist, aber auch nicht bei jedem. Also dazu muss immer noch ein anderer Faktor eigentlich kommen, der bei uns ist immer, jeder nennt den Paragraphen 35a, der in einer Diagnose von einem Kind stehen muss. Das wissen diese Beratungs- und sozialpädiatrischen Zentren. Jetzt bin ich ja doch nicht sicher, ob man es, ja, die SPZs. Das muss dann in der Diagnose stehen, dass eben die Teilhabe des Kindes am Alltag in der Schule gefährdet ist. Und dann hat es ein Anrecht darauf, eine Assistenz zu bekommen. Und deshalb auch das schöne Wort Teilhabeassistenz.
0: Genau. Und nicht mehr I-Kraft.
2: Genau. Die dem Kind idealerweise dabei hilft, am regulären Unterricht teilzuhaben, nicht am Unterricht, das kann man auch gar nicht sagen, sondern so an dem sozialen Gefüge. Weil,
3: ja, zum Teil aber schon auch am Unterricht, weil ja, es gibt ja dann auch Kinder, die, sagen wir mal, so mit der Struktur einfach noch so überfordert, ja, sind. Und auch wenn die Lehrkraft vorne für Ruhe sorgt, heißt es nicht, dass das Kind das dann mitbekommt. Und dann ist es schon, also natürlich nicht vom Denken und vom Unterricht selber, da gebe ich dir recht. Aber wenn natürlich die Struktur drumherum nicht stimmt, weil es noch nicht in der, ja, Lage ist, nach der ersten Ansage oder selbstständig ein Mäppchen rauszuholen oder die Buchseite aufzuschlagen, die an der Tafel steht, dann ist da schon auch, ja, eine Person da, die dann sagt, guck doch mal, und was steht denn da, und so, ja, genau. Und das halt auch so ein bisschen. Und ich sage immer mal so gerne, TH ist Good Cop und ich bin Bad Cop. Wenn ich die, ja, Ansage mache.
0: Dann ja, muss es umgesetzt werden.
3: Dann muss es, genau.
0: Ja, ja, also das ist ja schon auch die Frage, wie formuliere ich das jetzt? Wie hilft eine gute Teilhabeassistenz einem Kind tatsächlich? Ja, also hilft es, wenn ich dem Kindchen da nochmal auf die Schulter tippe und sage, hol jetzt mal den Block raus und den Stift, damit du das abschreiben kannst? Und ich erinnere mich an, wir hatten es gerade eben in der Musikpause von Ralf Stephan, ein guter Freund von mir, der Schulleiter an der Peter-Josef-Priest-Schule in Hochheim war, der hat erzählt, immer dann, wenn Schüler zurückkamen an seine Schule, die Teilhabeassistenten hatten, haben die erstmal Wochen und Monate gebraucht, um den Kindern wieder beizubringen, dass sie für ihr Material verantwortlich sind,
1: ja,
0: und es eben nicht hinterhergetragen wird.
1: Ja.
0: Ja, und das ist für mich schon so eine Sache, wo ich denke, da könnte man schon nochmal genauer drüber gucken, was eigentlich dem, ja, Kind wirklich hilft. Also mir geht es, ja, gar nicht um die Person, sondern was braucht das Kind und was hilft es ihm? Und wie sind da so eure Erfahrungen, vor allem wenn ich den Bereich habe, wir haben Kinder mit festgestelltem Förderbedarf lernen, vielleicht auch Sprache oder und dann aber den Förderbedarf ESE.
2: Also Lernen und Sprache habe ich noch kein Kind mit Teilhabeassistenz getroffen.
0: Nee, ja, genau.
2: Also die sind mit in der Klasse und der Grundschullehrer ist dafür oder die Lehrerin ist dafür zuständig zu sorgen, dass das Kind nicht unbedingt Lernziel gleich, also kann auch abweichend sein von der Klasse, gefüttert wird auf dem Stand, auf dem es ist.
3: Ja, genau. Ja. Also vor allem im Bereich Lernen, wenn das ja auch diagnostiziert ist, dann können sie gar nicht lernziehgleich unterrichtet werden. Ja. Also wenn man Lernhilfe hat, dann hat man schon einen, also muss man einen mindestens zweijährigen Lernrückstand aufweisen. Und das ist wirklich durch individuelle Förderpläne und dann auch sogar andere Zeugnisse, die kriegen dann keine Noten mehr, muss man das wirklich differenzieren. Und im Prinzip ein Kind inklusiv komplett anders beschulen, wenn man es so will, ne? Innerhalb der Klasse. Ja. Und das ist schon sehr, sehr herausfordernd. Und bei ESE, die sind sehr oft mit Teilhabeassistenz und je nachdem, wie gut das matcht und wie gut die Absprachen sind, kann das sehr unterstützend sein. Ja. Kann aber auch anders laufen. Aber das ist natürlich dann auch eine menschliche Sache. Nicht alles matcht, nicht alles passt. Das muss man auch ehrlich sagen.
0: Ja, ich würde es ja aber auch unabhängig von der THA machen. Ja. Also, sondern tatsächlich auch eher so. Also, meine Einführungsfrage zielte eigentlich darauf ab, euch mal zu fragen, wo ihr persönlich die Grenzen der Inklusion tatsächlich jetzt mal speziell im Bereich Grundschule seht. Also, und jetzt reden wir nicht von Arbeit, ne, sondern wir reden tatsächlich so von dem, dass man will, dass man überzeugt davon ist, dass es dem Kind gut tut, dass man das Kind mag, dass man das Kind fördern möchte. Aber wo ist die Grenze, wo man einfach sagen muss, hier ist es jetzt einfach schwierig. Und zwar nicht nur für das Kind, sondern für das komplette System oder für die komplette Klasse oder was auch immer.
3: Ja, also ich würde sagen, wenn es halt Kinder sind, die nonstop so viel Aufmerksamkeit fordern, dass man eigentlich nur mit diesem Kind beschäftigt ist und alle anderen hinten runterfallen und sozusagen funktionieren müssen. Das ist dann keine Inklusion, dass ich irgendwie versuche, dieses Kind in diesem Klassengefüge zu halten, aber eigentlich mich nebendran setzen muss und permanent mit diesem Kind beschäftigt bin. Also das sind wirklich Grenzen, da wird man nichts mehr gerecht. Man wird diesem Kind nicht gerecht, weil es einfach viel, viel mehr Unterstützung braucht. Und die anderen Kinder, da kann man froh sein. Also manchmal sage ich wirklich, naja, die müssen halt funktionieren und das kann es auch nicht sein. Also es kann nicht sein, dass die anderen dann runterfallen oder man froh ist, wenn die dann halt wissen, was sie machen sollen und einfach ihre Arbeitsblätter mal in 3 Stunden abfrühstücken. Und dann bin ich froh, wenn der Tag rum ist. Ja, also da so Situationen, so Fälle gibt's auch. Und das ist wirklich eine Grenze, wo wir dann auch einfach mit so ein, ich sag's jetzt mal, paar BFZ-Stunden, ich meine, die können sich auch nicht verteilen, ne? Aber also alleingelassen werden. Und da müsste in Grundschule eigentlich 2 Lehrkräfte drin sein. Punkt. Brauchen wir uns nichts vormachen. Und dann ist auch nicht klar, ob es wirklich bei jedem hilft und ob jeder in Schule an sich richtig ist. Ne? Das müsste man dann sehen. Aber wenn man dann so mit teilweise 25 Kindern, müssen bis 25 aufstocken, also da ist eine Grundschulklasse halt mal verdammt groß. Und dann hat man nicht nur ein Kind davon drin sitzen. Und das ist einfach eine Grenze da. Da stößt man täglich an seine Grenzen.
2: Ja, also ich sage mal, das ist ein unfassbar. Ich mag meinen Beruf, aber er ist so kräftezehrend tatsächlich. Also auf so vielen Ebenen, dass man, also das ist wirklich schon so, ja. Also man leidet natürlich auch mit. Also wenn du jetzt so schilderst, ein Kind, man merkt ja auch jetzt vielleicht ein Inklusionskind, das nicht sich wohlfühlt, dem es nicht gut geht den Tag über. Ja. Und gleichzeitig habe ich die anderen. Das sind ja irgendwie alles unsere Schutzbefohlenen. Mhm. Also man wird so ein bisschen zerrissen, teilweise schon. Und dann steht man da natürlich in der Regel alleine. Und es könnten ja viel mehr als ein Inklusionskind in einer Klasse sein. Also ich glaube, gesetzlich, ich bin nicht ganz sicher, aber es sind so 5 oder 6 wären möglich, habe ich jetzt noch nie erlebt. Das ist ja auch nicht realistisch. Also dann würde wahrscheinlich jeder das nicht mehr schaffen. Ja.
4: Also ich höre da jetzt so eine kleine Bitte an die Politik heraus, mehr Förderschullehrer zur Verfügung zu stellen, beziehungsweise mehr Kräfte zur Verfügung zu stellen, die sich auch tatsächlich mit den Menschen mit Beeinträchtigungen auseinandersetzen können und auch die Lehrer unterstützen und etwas entlasten. Hab ich das so richtig rausgehört?
3: Ja.
4: Also Ich denke mal, der Thomas Will hört bestimmt die Sendung heute Abend.
0: Ja, aber der ist aber die falsche Ansprechperson, leider. Also das muss dann, wenn, dann muss es Richtung HKM, Richtung Wiesbaden gehen. Ja. Wenn ihr beiden nicht überzeugte Lehrerin wäret, hätten wir euch nicht eingeladen. Ja. Ja, also ohne jetzt euer Licht unter den falschen Scheffel zu stellen. Lieber Klaus.
4: Ja, shut up and dance with me.

0: Ich weiß gar nicht genau, wie ich anfangen soll. Also der Punkt ist ja, dass ich mir sehr lange überlegt habe, ob ich euch diese Frage oder diese Geschichte, ob wir die überhaupt besprechen. Und ich war jetzt eben kurz auf Toilette für alle Zuhörerinnen und Zuhörer, die nicht zugeschaut haben, was wir in der Pause gemacht haben. Nein, es ist eigentlich nicht schlimm. Also
1: man riecht, dass du dir Mut angetrunken hast.
0: Und vor allem, ich habe die Hände gewaschen. Ich frage mich meine Kinder immer, wenn sie auf Toilette gehen, ob sie auch die Hände gewaschen haben. Also nicht meine, sondern meine Kinder. Und, man muss dazu sagen, ich bin von Herzen Lehrer, es ist wirklich mein Traumberuf seit vielen Jahren und ich habe auch nicht vor, mir die Freude an meinen Beruf nehmen zu lassen, obwohl es mir, gerade weil ich für Inklusion schon seit Jahren kämpfe, bevor es Inklusion wirklich offiziell schon gab, bin ich ein ganz, ganz, ganz großer Verfechter. Aber es gibt eine Geschichte, die mich tatsächlich sehr, sehr, sehr beschäftigt und bewegt hat, also wie viele andere Menschen. Auch ihr erinnert euch an Abdul B., das war der Mann, der in Berlin in diesen CSD reingefahren ist. Und ich weiß nicht warum, ich habe mich da ein bisschen mit beschäftigt und habe mir das mal ein bisschen genauer angeguckt. Und seine Schulhistorie ist halt eine Schulhistorie, wie man sie kennt, ist falsch, aber wie sie wirklich vorkommen kann. Also das fing damit an, dass die Eltern nicht kooperiert haben. Also der hat alle 2 Jahre die Schule gewechselt. Mhm. Es wurde ein ESE-Förderbedarf festgestellt. Wenn an ihm gearbeitet wurde, haben sich die Eltern entzogen, haben ihn rausgeholt, haben ihn an die nächste Schule. Ich brauche es euch nicht zu erzählen. Nein. Dann geht's da mehr oder weniger wieder von vorne los. Ja. Und das war so ein Thema, was mich natürlich wie viele andere Menschen auch sehr, sehr betroffen hat, dass sowas überhaupt passiert, gerade auf dem CSD, aber das ist ja ein anderes Thema. Zum Thema Sachsen, ne, Klaus, was wir eben kurz hatten. Aber es hat mich auf der anderen Seite auch so wütend gemacht, dass wir als System so hilflos sind und erkennen, es gibt einen jungen Menschen, der offensichtlich massive Probleme hat und wir stellen es fest und trotzdem gelingt es System, egal ob jetzt Schule oder psychologische Unterstützung oder therapeutische Unterstützung oder was weiß ich, ihm angedeihen zu lassen und trotzdem ist sowas Schlimmes passiert. Und mich hat so gecatcht, dass ich so eine Historie tatsächlich, also nicht nur eine, sondern es passiert eben auch bei uns. Mhm. Das heißt es nicht, dass immer, wenn so eine Historie passiert, um Himmels Willen, klopfen wir auf alles, was es hier so gibt, so schlimme Attentate passieren. Aber alle Regelmechanismen, die ich kenne von Schule zum Thema Inklusion und ESE und Unterstützung, haben bei diesem Kind gegriffen und es hat einfach nicht funktioniert. Mhm. Und das ist so ein Ding, was mich tatsächlich auch sehr umtreibt, und es ist ja jetzt schon ein paar Monate her, ne? Mhm. Auch so tatsächlich in der Frage, was könnten wir denn anders machen? Also wie könnten wir Schule anders agieren? Und für mich ist tatsächlich, ja, weil wenn ich jetzt sage, leider ist es doof, aber ab wo ist der Elternwunsch weniger wichtig als das Kindeswohl? Und das ist so für mich eine sehr kaum zu beantwortende Frage. Ne? Also der Elternwunsch ist unglaublich wichtig und ist das höchste Gut, was wir haben. Aber wenn wir bemerken, dass der Elternwunsch über dem Wohl des Kindes steht, haben wir keine Handhabe.
2: Ja, das stimmt. Wobei wirklich die ESE, diese soziale, emotionale Entwicklungsverzögerung, die einzige Förderbedarf ist, den eine Schule feststellen darf, ohne Zustimmung der Eltern.
0: Ja, also, aber die VMs bei uns nicht. Simone, dürfen wir eine VM-ESE machen ohne Unterschrift der Eltern?
3: Ja, ohne Unterschrift der Eltern jetzt nicht.
0: Ich glaub, also ich meine, man kann es
2: vorbeugende Maßnahmen.
3: Ja, also ich meine, man kann es natürlich gucken, ob man es vielleicht in das Klassengefüge integriert und, sagen wir mal, anders verkauft, ne, beziehungsweise einfach dann die Lehrkraft mit reinbringt, aber dann kann ich nicht individuell am Kind arbeiten.
2: Also. Nee, ich meine, eine Überprüfung, einen Förderausschuss machen.
3: Ach so, dass der Förderbedarf. Das ist richtig.
2: ESE ist. Mhm. Das ist die einzige inklusive Beschulung, die ohne Zustimmung der Eltern angestoßen werden kann. Mhm. Also auf GE zur Überprüfung, auf alle diese Förderbedarf, braucht man überall die Zustimmung. Und wenn es dann um diese emotionale, soziale, diese Gefährdung, Paragraph 35a,
3: aber trotzdem geht,
2: dann auf einmal, das ist für mich so diese Stelle, wo du gerade meintest, dass man nicht weiß, wann ist es wichtiger, das Kind, die Eltern. Gut, das da ist so ein kleiner Moment.
3: Ja, da kann ich zumindest in Schule schon mal für unsere Arbeit da was machen. Aber wenn die Eltern, wie das Beispiel, was du jetzt genannt hattest und was man ja auch immer mal wieder erlebt, ist, dass sie dann einfach die Schule wechseln, ins Land wechseln, wie auch immer, weil es gerade schwierig wird. Also wenn wir die Eltern quasi damit aber trotzdem nicht mit ins Boot holen können, ist es halt echt schwierig. Und das Elternhaus macht halt immer noch mehr als, also wenn sie nicht gerade in der Betreuungsgruppe sind und sowas, über 50% aus. Und wenn die Eltern sozusagen dann dagegen gehen, ist es echt schwierig. Aber wir haben eben da keine Handhabe. Die Wartelisten sind voll, auch mit Betreuungsgruppen, wo man dann sagt, hier, dann wäre eine Nachmittagsbetreuung da sinnvoll, dass die dann eben weniger zu Hause bei den Eltern sind, die nicht mitspielen, sage ich mal. Haben wir halt nicht. Und natürlich wissen wir nicht, würde es wirklich komplett anders laufen, wie du schon gesagt hast, Nia. Hoffentlich, ne? Und nicht jeder, der irgendwie mal sozial-emotional Schwierigkeiten hatte, endet ja so. Aber es ist wirklich ein schwieriger Punkt.
0: Das ist ja auch nur der krasseste Fall, an dem ich jetzt versucht habe, aufzuhängen, auch für mich in der Vorbereitung für die Sendung. Also ihr habt ja bemerkt, dass die letzten 3-4 Fragen darauf gegipfelt haben, wie, welche Möglichkeit haben wir. Also ich hatte tatsächlich heute 2 Fälle, also wirklich heute Morgen 2 Fälle auf dem Tisch, die genau dazu passen. Das eine ist ein Kind bei uns an der Schule in der 7. Klasse mit VM lernen, also die vorbeugende Maßnahme. Dadurch und auch da bin ich eher kritisch, gab es differenziertes Material. Das Kind hat einigermaßen brauchbare Noten geschrieben und der Papa weigert sich mit allem, was er hat, den Förderbedarf festzustellen. Das heißt, sagt es mir, die Förderung fällt weg. Die Differenzierung fällt weg. Das Kind muss jetzt Lernzielgleich unterrichtet werden. Und es ist vorprogrammiert, dass dieses Kind in den nächsten Monaten extremst schulisch abbauen wird. Ja, im Moment ist es eine Sie, jetzt habe ich es raus, Entschuldigung. Im Moment ist sie wundervoll im Unterricht, hat Lust, ist dabei und der Papa weigert sich und jetzt zieht sich das RBFZ zurück, der Klassenlehrer ist stinkig und die Reaktion ist ja dann.
2: Aber das ist
0: und das kann es doch nicht sein.
2: Ja, das ist aber für mich so ein Zeichen, die Sicht der Familien oder der Eltern auf dieses Thema Inklusion, das zeigt sich ja da ganz klar. Wirkt doch offensichtlich, es ist kein Vertrauen da rein, kein gutes Bild davon. Und dann will man das natürlich für sein Kind nicht. Ja, die möchten das für ihr Kind nicht. Die hören Schlechtes, die hören das abstempelt, man wird abgestempelt, da kommst du nie wieder weg und dann steht es überall. Das ist eine große, große Angst der Familien.
0: Ja,
2: wie du gerade sagtest, in ganz vielen Gesprächen, wo man versucht, so hinzukommen, ist die Angst der Familien, Der Klaus meldet sich.
0: Für alle Zuhörerinnen und Zuhörer, die nicht unseren Livestream sehen, Klaus Ross schnipst seit 3 Minuten aus der hinteren Reihe und möchte endlich drangenommen werden.
1: Nein, ich will nicht drangenommen werden. Ich wollte nur darauf aufmerksam machen, dass unsere Sendung sich dem Ende zuneigt.
0: Stimmt, wir haben ja immer noch einen Titel, den wir versuchen seit, glaube ich, 10 Sendungen.
1: Das klappt heute wieder nicht, lieber Michael.
0: Das ist nicht dein Herz, oder? Warum? Wie lange haben wir noch?
1: Wir haben noch genau 4 Minuten und 40 Sekunden. Also wir könnten jetzt, wenn wir direkt loslegen, My Way spielen von Frank Sinatra, aber ich denke, wir bleiben noch einen Moment im Thema und verzichten jetzt auf Musik.
0: Du machst die Musik an und fadest sie uns ganz leicht.
1: Das wird nichts, ich kenne dich.
0: Wenn ich dich ganz lieb bitten dürfte, mach doch My Way Frank Sinatra an und wir faden es ganz entspannt unten drunter, weil ich tatsächlich auch ein klein bisschen Kopfkino habe ich jetzt gerade, weil das ist ein Stück, das ich mit Simone beim letzten Konzert gemacht habe. Ja. Also Simone hat My Way gesungen und ich durfte sie am Klavier begleiten und das war schon ein ziemliches Brett. Ja, das war schon ziemlich cool. Wie kriege ich jetzt in meinem Kopf ein schönes Ende hin? Also ich habe es unglaublich genossen, mit euch diese Sendung machen zu dürfen, im wahrsten Sinne des Wortes dürfen. Ich bin immer wieder beeindruckt von Kolleginnen und Kollegen, die sich dem Thema Inklusion stellen und eben nicht resignieren und nicht den Kopf in den Sand stecken.

0: dann in unserem verdienten und ich sage inzwischen wirklich verdienten Urlaub sind und in den, was ist es, Herbstferien, gell?
1: Ja.
0: Und in den Herbstferien, weil, also wenn Sie Langeweile haben, fahren Sie mit Simone nach Paris. Lisa, wo fährst du hin?
1: Holland.
0: Dann fahren Sie mit Lisa nach Holland. Wir sind tatsächlich in der Provence, also falls wir an Sie, Klaus, wo seid ihr?
2: Ja, wir sind an der Ostsee. Also
0: ja, perfekt. Liebe Zuhörer, sollten Sie Langeweile haben, besuchen Sie uns gerne. Machen Sie Werbung für unsere Sendung. Hauen Sie raus, dass wir coole Gästinnen und Gäste haben, dass wir immer ein spannendes Thema haben, nämlich das Thema Inklusion. Ja. Und mir bleibt jetzt nichts anderes übrig, wie mich bei Klaus zu bedanken, bei Simone und Lisa zu bedanken und Werbung für, Mist, wann ist denn die nächste Sendung, weil dadurch, dass wir im Urlaub sind,
2: habe ich es am 12.10. sind wir wieder dran. Ja.
0: 12.10., dann hören Sie unbedingt unsere aufgenommene Sendung und wir versuchen so zu tun, als sei sie live.
2: Das wird niemand merken, dass sie aufgezeichnet ist.
0: Vielen Dank, dass Sie uns zugehört haben, liebe Lisa, liebe Simone. Ich habe große Hoffnung in unsere Inklusion in Grundschule, wenn wir so fantastische Menschen und Lehrerinnen und Kolleginnen wie Dankeschön. Euch an dieser vielen, Position vielen haben.
2: Und ich glaube, wir werden die beiden Damen nochmal einladen, vielleicht im neuen Jahr zu einer Sendung. Mal schauen, wie wir das hinkriegen.
0: Ja. Jetzt hat er die Latte hochgelegt. Ja. Liebe Zuhörer, vielen, vielen Dank, dass Sie dabei waren. Inklusion oder wer ist eigentlich anders? Und nun faden wir
2: and my way.
0: Sie endlich ein. 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

Einen schönen guten Abend hier bei Remember. 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Die Eagles haben heute angefangen. Ein bisschen verzögert, ein bisschen holprig. Aber ich hoffe jetzt geht's einigermaßen. Ich muss noch weiter einrichten, aber naja. Und die Eagles waren für die Gerli und für die Christina. Mit Hotel California. Und das hier ist das London Festival Orchestra.

das war Pat Boone mit Bingo. Und das war für die Ingrid und den Franz. Und vorhin das Instrumental war für die Irma und die Helga. Hallo, ich grüße euch alle. Und jetzt gucken wir mal, ob es einigermaßen weiter gut geht. Do you remember? Ja, die Ellen hat sich letzte Woche was gewünscht. Und das gefällt bestimmt auch der Petra. Hallo, euch gefällt bestimmt. Eric Burdon.

0: Ja, das war Eric Burdon mit San Francisco Nights für die Petra. Und dir geht's wieder gut, habe ich gerade gelesen. Wunderbar. Und für die Ellen natürlich, du hast dir das gewünscht.
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0: Ja, das war Matt mit Oh Boy für die Gabi Unger. Und ich grüße den Olaf, der war gestern schon im Chat bei RNI. Hallo aus Thüringen, schreibt er. Und ich sage Hallo aus Rüsselsheim. Jetzt kommt die
1: Maria aus Reu-Hessen.

Harry Belafonte. And try to remember, and we're in the middle of September. So schön für die Maria. Und ja, ich hatte gestern angekündigt, es könnte sein, dass heute Wolfman Jack dabei ist. Aber er hat das nochmal verschoben. Vielleicht hört er ja zu. Hallo Wolfman. Cool. So, jetzt B.B. King.

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1: 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King. 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Und das nächste, das geht jetzt. Mal gucken, ob ich das richtig treffe hier.
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1: Ja, und wir haben Leonard Cohen.

0: Dynamite.
1: Okay, und der Rico hat sich gestern über die neue Wunschbox was gewünscht. Und das Lied ist auch für die Heidi und für die Ingrid.
2: Joe Terrence.

0: The title, Things Have Changed, Curtis Stigers.
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0: Ja, wunderbar. Und jetzt für den Engelbert.

0: Steppin' Wolf and the Magic Carpet Ride, Philipp Engelbert. Danke für die neue Playlist, Engelbert. Ja, und die Petra fragt, kann man babble? Ja, ich habe heute erfahren, dass das Telefon in der Ludwigstraße, unserem früheren Domizil, vielleicht nächste Woche abgemeldet wird. Und vorher kann man das nicht ummelden auf hier. Also da hat jemand die Aufgabe übernommen, der das Telefon hier nicht braucht. Also, naja, gut, mehr sage ich nicht dazu. Also, es geht noch nicht die 12200, aber... Wer meine Handynummer kennt, ich sage sie jetzt nicht, wer meine Handynummer kennt, kann mich auf dem Handy erreichen. Probieren wir das mal, vielleicht klappt das ja. Gelle Moni, wo ist die Moni? Hier, Moment, hier.
1: Jetzt kommt ein Lied, das habe ich mir gewünscht.
0: Chris the Bird.

0: steht hier. Also hat nicht geklappt. Ja, ich muss das erstmal üben. Das müssen wir mal üben, wenn ich zu Hause bin, ruhig. Ich habe keine Ahnung, was ich da machen soll. Ich habe das gesehen. Ja, mir geht's ein bisschen besser. Und morgen gehe ich zum Doc. Ja, morgen gehe ich zum Doc. So, jetzt müssen wir erstmal gucken. Die Christiane?
1: Ja, hallo, ich bin die Christiane. Wahnsinn.
0: Ja, Frau Wahnsinn. California Honey Drops mit Tulsa Time.

0: Danke, Walter. Danke, Walter, für den Anruf.
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0: Ja, und jetzt kommt's.

0: Ja, klingt ein bisschen anders als von Cliff Bennett, der hat es ja nachgespielt. Ja. Okay, und jetzt kommen wir zur
1: Kuschelrunde.
0: Da ist er. Phil Collins. Und danke, Ruth.

0: war Phil Collins mit I Can't Stop Loving You. Und die Karin hat gerade angerufen und die Silvia hat gerade angerufen und die Maria ist noch in der Leitung. Und dann habe ich gesehen, da sind so viele verschiedene Nummern, die ich schon verpasst habe. Also das klappt, ihr habt meine Handynummer, ich bin ja baff. So, jetzt hatte ich gerade zur Karin gesagt, ihr ruft immer an, wenn euer Lied kommt und jetzt kommt...
1: Karin!
0: Ja. Und sie hat sich Exception gewünscht mit Peace Planet. Ich hoffe, das ist das Lied, das du wolltest.

0: 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Mit Peace Planet für die Karin. In Stralsund, ich weiß es heute. Ja, und jetzt der Walter.
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0: Okay, und danke dem Anruf von der Maria in Alzey. Und die Maria in Holland fragt, bin ich sieg gewesen? Nee, ich bin noch stets sieg bei dir. Okay, Walters Lied, hier sind die Beach Boys.

Ja, das war Chocolate Jesus mit Beth Hart für die Ruth. Und jetzt, Moment, wo sind wir hier? Oh, ich muss da immer wieder. Halt, jetzt geht's los. Ne? Doch nicht. Jetzt.

wunderschönes Lied von Black Lilies, Bound to Rome. Und ich grüße auch die Josie.

Black Lilies. Ja, Freddie Maria und die Josie. Und das nächste. Ja, ich bin ein bisschen groggy jetzt hier. Am besten, ich spiele nur noch Lieder und Jingles, gell?

0: Tina Turner and Don't Look Back. Und jetzt haben wir...
1: Oh no!
0: Ja, letztens habe ich ihn nicht ausgespielt, den Walter Trout.

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1: Ja, und ich habe hier einen Wunsch. Den hat sich der Lothar vor ewigen Zeiten gewünscht. Ich habe nicht gespielt, weil der so lange geht. Geht bis zum Ende der Sendung. Und zwar Allman Brothers Band mit Whipping Post. Und das ist nur der Teil 1. Okay, ich verabschiede mich und hoffe, dass ich nächste Woche ein bisschen besser drauf bin. Macht's gut. Tschüss.

Schön, dass ich da bin. Schön, dass ihr da seid. Zwei Zuhörer, Hörerinnen sind da. Das freut mich sehr. Hallo Petra. Hallo Thomas B. Ihr habt gehört, Agatha is dead. Und die spielen demnächst im Schon Schön, glaube ich. Ich weiß aber gar nicht wann. Muss man mal gucken. Vielleicht finde ich es noch raus heute. Don't know. Wenn ich Bock habe, gucke ich. Heute ein Sammelsurium an dem, was in letzter Zeit so aufgelaufen ist, aber nur so singlemäßig, keine Albumvorstellung. Ich weiß, ungewohnt. Vielleicht. Mein Plan ist, ich bin ehrlich heute, ich habe 25 Lieder. In welcher Reihenfolge? Doch, das letzte kenne ich schon. Das passt aber. Hallo Sabine, jetzt sind es drei. Das freut mich ja. Ich dreh durch. Ich reibe an mir selbst fast schon. Okay, hier kommt Tommy and the Taylor Boys. Komischer Name, aber geiles Album draußen. Nee, ist noch gar nicht draußen. Und da kann ich jetzt schon ankündigen, in zwei Wochen ist der Sänger der Band wahrscheinlich rechts neben mir sitzend. Und dann hören wir uns mal das ganze Album an. Und vorher spielen die am 24.09. im Beben in Mainz. Kommt da mal vorbei. Dann seht ihr mich.

Und das waren Fountains DC. Und auch die kommen und du, ich glaube im Oktober, aber nur, oder nee, im November, ganz große Hallen. Puh, da gehe ich ja nicht hin. Große Hallen. Ja, ansonsten sind echt sau viele Alben in letzter Zeit rausgekommen. Ich kann ja schon sagen, Westside Cowboys ist so gut, dieses Album, das kann man sich gar nicht vorstellen. Spiele ich heute aber keinen Song von. Ihr könnt euch beruhigt zurücklehnen. Dafür spiele ich. Oh. Ah. Ne, mal gucken. Nee. Ah, hier, Thomas. Thomas B. Punkt. Für dich und für mich. Grace Cummings, auch neues Album draußen. Ganz toll. Spielt, ich halte das nur Werbung für irgendwelche Konzerte. Lieber Felse, was soll das? Grace Cummings spielt am 20.11., glaube ich, im Hafen 2. Die zwei genannten, Thomas B. und ich, haben Tickets.

0: And the numbers are 7, 5, 6, 2, 20, and 3.
1: Florence Road One.
2: Percy, what is that?
3: I think it's a...
1: Zack, weg, Florence Road One das. Auch schön. So, als nächstes, jetzt gibt's was auf die Ohren. Glaube ich. Moment. Oh ja. Motrick oder Motrick, I don't know. Aus Portland. Ja. Ganz geiler Krautrock, Leute, kann ich euch sagen. Richtig geil. Hört ihr euch mal an. Album ist auch raus. Mega.

Und das waren Wolf. Ein sehr schöner Song. Triumph nennt er sich. Wunderbar. Ja, was ist in letzter Zeit passiert? Ich war auf Konzerten. Am Donnerstag und am Freitag jeweils in Kuse. Man glaubt es kaum. War echt gut. Und Donnerstag war sogar überraschend. Alles schwarz. Schön Darkwave Gothic. Hat mir sehr gut getaugt. Ich werde mich auch demnächst wieder weiß anmalen im Gesicht. Die Haare schwarz anmalen. Hochtupieren. Boah, herrlich. Nächste Band. Brodomatyr. Da kommt das Album auch demnächst raus. Das neue. Bin ich gespannt drauf. Eine meiner Lieblingsbands. Aus Detroit. Die haben übrigens gestern 27-24, glaube ich, war es gewonnen. 32-31, ich habe keine Ahnung mehr, ich habe es schon wieder vergessen. Ein Grottenspiel, Leute. Puh. Nein, 31-30. Heieder da aus.

das waren. Maul. Ach, ich komme immer noch nicht mit diesem neuen Studio zurecht. Baut mal was um hier. Naja. Nervt. Alles gut, Herr Stein. So. Niemand muss sich dran gewöhnen an dieses neue Studio, weil ein bisschen umgebaut ist. Vorher irgendwie ist es enger. So unter den Beinen. An den Beinen. Unter den Beinen ist Quatsch. Und am Tisch. Ah, und dann muss man erst so die Stellung finden. Das ist wie, wenn man schlafen geht und nicht weiß, wie man liegen soll. Dann braucht man so eine Stellung halt einfach. Löffelsche Stellung. Ja, genau. Wir kommen jetzt zu Tramhaus. Die bringen auch ein neues Album raus. Das heißt, schön in die Löffelschen Stellung legen. Ja, Swarm heißt das Lied. Und ja, okay. Dann schön kuscheln.

0: Das waren Traders und davor Actors. Das ist leicht zu merken. So, wir kommen zu Erotic Secrets of Pompeii. Verrückte Band, verrückte Songs. Ein Song sind bei anderen fünf. Das ist so. Und auch bei diesem neuen Lied, das sie letzte Woche rausgebracht haben, verhält sich es genauso. Warum? Weil sie es können. Video so ziemlich abgedreht. Body horrifying. Hört es euch, guckt es euch an. Ihr hört es euch ja eh an, weil ihr jetzt zuhört. Aber guckt euch das Video mal an. Ist echt cool. Und ja, das ist doch schon mit ins Spiele. Da freut ihr euch und die Band.
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und Wings of Desire. Die haben ein sehr cooles Konzept. Die Klimaanlage ist total laut in meinem Ohr. Die bringen jeden Monat ein Lied raus und am Schluss bauen sie das zusammen zu ihrem Album. Clever. Finde ich echt gut. Kann man sich schön drauf vorbereiten, weiß man, was man kriegt. Irgendwann. Übrigens auf die Seier. So, jetzt, welche Reihenfolge? Adult DVD oder Bathing Suites als erstes? Es ist eine gute Frage. Ich mach's alphabetisch. Adult DVD.

Bathing Threads. Wenn ihr mal die Möglichkeit habt und Bock auch drauf habt, guckt euch mal Videos, Live-Videos von der Band an. Da gibt es ein paar auf YouTube. Finde ich mega. Ich kann mal live sehen. Geht gut ab. Mit allem drum und dran. Ja. Jetzt zum Ende der Sendung. Oh Gott, es ist noch 45 Minuten. Aber jetzt mal was zum Kuscheln. Ganz süß, ganz lieb. Gretel. Und danach The Belgian Blue. Echt, echt schön. Ihr werdet euch wundern, was der Herr Stein hier alles

Sehr schön. Ganz toll auch die nächste Band. Little Granddad. Gehen jetzt steil in Großbritannien. Wer sie gesehen hat, beim Haldern weiß warum. Zu Recht. Kann ich nur sagen, zu Recht.

Wer hat's erkannt? Sigmund of Europe. Auch cool. Heute, ich bin begeistert von meiner Sendung. Ich bin begeistert von mir. Bin ich aber immer. Naja, meistens. Manchmal. So, drei Songs nun hintereinander. Humane, Computer Kill und Inspiral Carpets. Wer Bock hat, auf der Facebook-Seite stehen die Songs online. Da kann er nachgucken, wer will.

TV on the Radio. Sehr schön. Kann man schön zu tanzen immer noch. So. Das war's dann. Noch ein Lied. Und dann dürft ihr ins Bett gehen. Das ist doch schön. Nicht von nach Hause. Danke fürs Zuhören. Bis zum nächsten Mal. Habt euch wohl, habt euch lieb. Und jetzt noch ein bisschen Krautrock. Das wird toll. Gute Nacht. Danke fürs Zuhören.

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